0: Let's make some more music, okay?
1: Huch, jetzt habe ich einen Captain Crunch Hazelnut Flavor Frappuccino bestellt. Oh, ich wollte doch nur einen Kaffee.
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1: Das wissen wir alle. Kinder wollen ernst genommen werden. Von ihren Eltern, von allen anderen Erwachsenen. Doch zu viele Kinder werden nicht ernst genommen. Die Erwachsenen hören ihnen nicht zu. Sie werten die Signale, die sie ihnen senden, nicht aus. Kinder werden an den Rand der Familie und der Gesellschaft gedrückt und sich selbst überlassen. Was nun auf der einen Seite, nämlich im wirklichen Leben, im Live-Kontakt mit den Kindern zu kurz kommt, wird auf der anderen Seite in der Werbung und in den Medien reichlich bedient. Jene, die etwas verkaufen wollen, nehmen unsere Kinder ganz ernst. Sie befassen sich gründlich mit den Wünschen und Sehnsüchten unserer Kleinen. Sie studieren ihre Lebensgewohnheiten, ihr Verhalten, stellen Statistiken auf und spüren die Trends auf, denen die nachwachsende Generation folgt oder zu folgen wünscht. Denn die 7 Millionen Kinder unseres Landes zwischen 8 und 14 Jahren verfügen über eine ansehnliche Summe an Taschengeld, das man ihnen möglichst vollständig aus der Tasche ziehen will. Die Verkaufsstrategen nehmen Kinder aber noch aus einem anderen Grunde ernst. In den Familien dieses Landes herrscht in Bezug auf Konsum Mitbestimmung. Ob es ums Shampoo, das Fertigmenü, den neuen Fernseher oder das neue Auto geht, die Stimme der Kinder hat Gewicht. Dabei zeigt sich, dass sie oft über ein ausgeprägteres Markenbewusstsein verfügen als die Erwachsenen. Die Marketingmanager und die Werbepsychologen wissen genau, warum sie Kinder in ihre Verkaufsstrategien, auch jene, die primär auf Erwachsene zielen, einbeziehen. Wer die Kinder gewinnt, macht das Geschäft. Bei durchschnittlichem Fernsehkonsum sehen Kinder im Monat etwa 1000 Werbespots. Im Internet werden sie ebenso mit Werbung bombardiert. Ihre Spuren in den Hirnen der jungen Zuschauer sind nicht unerheblich. Der massive Einsatz von Werbung verschafft ihnen den Eindruck, dass sich das Leben und die Welt vorzugsweise um den Konsum drehen. Die Botschaft der Werbung besteht in der Aussage: Kaufen, besitzen und genießen machen glücklich. Und du, lieber Zuschauer, wie alt du auch immer sein magst, du hast es dir verdient, glücklich zu sein. Wer heutzutage Kontakte zu Kindern und Jugendlichen hat, wird feststellen, dass sie eine Menge Werbesprüche auswendig können. Selbst Haupt- und Förderschüler, die erhebliche Schwierigkeiten mit ihrem Langzeitgedächtnis haben, memorieren mühelos lange Werbetexte, ohne einen einzigen Fehler dabei zu machen. Sie haben es in der Schule nie geschafft, ein kleines Gedicht auswendig zu lernen, aber längere Werbesprüche können sie fehlerfrei herunterrasseln. Kaufen, haben, shoppen, besitzen. Lobpreisung des Konsums. So bringen wir unseren Kindern und Jugendlichen bei, Äußerlichkeiten zu höheren Werten empor zu stilisieren. Besonders abstrus der Hang, sich fürs Teurere zu entscheiden, wenn das Markenlabel stimmt. Es scheint fast so, dass Marken den Schlüssel zu Lebenskonzepten darstellen. Die neue Jeans mit dem Markenlabel ist nicht nur die bessere und teurere Jeans, sie ist auch die Eintrittskarte in den Club jener, die unter dem Vorzeichen desselben Markenemblems signalisieren: Wir gehören dazu. Unser Lebensstil ist von Witz und Einfallsreichtum geprägt. Wir wissen, wo es lang geht. Wir sind witzig, toll und lebenslustig. Und das ist nun nicht aus Soziologiebüchern abgeschrieben. Jedermann kann es in den eigenen Kreisen beobachten. Das Kaufen und Konsumieren nimmt einen hohen, oft zentralen Stellenwert ein. In vielen Familien ist das Kaufen der Kitt, der die Familie zusammenhält. Man redet nicht über besondere Erlebnisse, Politik, Umweltprobleme oder gar moralische Einstellungen. Man redet über Schnäppchen und Preis-Leistungs-Verhältnisse. Man redet übers Kaufen. Und man kauft, worüber man redet. Und wenn man es denn geschafft hat, redet man wieder drüber. Shoppen als Familienerlebnis. Der gemeinsame Konsumtrip ist die Bindung, die die Generationen zusammenhält. Aber das käufliche Glück hat seinen Preis. Nicht nur den, der auf dem Preisschild steht. Erich Fromm hat schon 1982 geschrieben: Die Bombardierung durch suggestive Methoden in der Werbung, vor allen Dingen in den Fernsehspots, ist volksverdummend. Diese Analyse gilt für Kinder in besonderem Maße. Sie fallen auf die Werbung regelrecht herein. Sie kaufen nicht nur Klamotten unter dem Label Esprit Kids, sie werden Esprit Kids, wobei man sogleich hinzufügen sollte, dass hier im Sinne einer paradoxen Ironie von Esprit im geistigen Sinne nun ganz und gar nicht die Rede sein kann. Sie orientieren sich an der glitzernden Oberfläche und verlieren die Distanz zu dem, was so schön glitzert. Ihr Realitätsbewusstsein nimmt Schaden. Affektive Indifferenz und Gefühlsarmut prägen sich aus. Und die Geister, die die Eltern gerufen haben, werden sie nicht wieder los. Auf Konsum eingeschworene Jugendliche neigen dazu, ihre Ansprüche fortlaufend zu erhöhen. Es prägt sich eine konsumorientierte Anspruchshaltung aus, die eines Tages nicht mehr zu befriedigen ist. Die Begehrlichkeiten sind nicht mehr mit dem verfügbaren Taschengeld in Einklang zu bringen. Nun müssen die Eltern bremsen. Aus den Erwachsenen werden nun die geizigen Entzauberer, die Nörgler. Das können wir uns nicht leisten. Das können wir dir nicht kaufen. Und oft genug verfluchen die Erwachsenen dann die schöne Welt der Werbung. Dabei ist die Lösung des Problems ganz einfach. Weniger materielle Verwöhnung und mehr persönliche Zuwendung. Von Anfang an. Kinder wünschen sich nichts sehnlicher als dies, dass ihre Eltern sie ernst nehmen, dass sie sich ihnen zuwenden, ihnen zuhören und Zeit mit ihnen verbringen. Die Menschen, so sagt es der Fuchs in der Geschichte vom kleinen Prinzen, haben keine Zeit mehr, sich den wesentlichen Dingen des Lebens zuzuwenden. Er sagt, sie kaufen alle möglichen Sachen bei den Kaufleuten, aber weil es keine Läden gibt, in denen man Freunde kaufen kann, haben die Menschen keine Freunde mehr. Naja, ganz so weit ist es ja noch nicht gekommen, dass wir nun keine Freunde mehr haben. Aber sehen wir zu, dass es dazu nicht eines Tages kommt.

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1: Moin und willkommen zum Fleckenhörer am 4. Mai 2026. Letzten Mittwoch hat das Kabinett der Bundesregierung die Überwachungsgesetze auf den parlamentarischen Weg gebracht. Datenabgleiche mit dem Internet, das heißt mit jedem Foto darin, sollen dann den Ermittlungsbehörden und Geheimdiensten erlaubt sein. Dafür wollen sie Bild- und Stimmbiometrie nutzen und es ist davon auszugehen, dass Palantir und andere Big Techs hier Milliarden scheffeln, während sie Bewegungsprofile von uns erstellen und unser Leben überwachen. Doch es gibt den Versuch, einen breiten Widerstand aufzubauen. Im Netzwerk Sicherheit ohne Überwachung finden sich bereits jetzt einige Organisationen, die aus diversen Hintergründen die Sorge vor dem Überwachungsstaat eint. Am 13. Juni wird es in Berlin eine Demo gegen die digitale Aufrüstung der Polizei geben. Zeit, lautstark auf die Straße zu gehen. Beteiligt euch am Netzwerk, geht in den Austausch miteinander und schafft dezentral Strukturen, um diese autoritäre Politik der Angst und Überwachung zu stoppen. Doch nicht nur misstrauisch ist man gegenüber den Bürgerinnen, nein, sie werden auch noch als zu teuer, zu krank oder zu wenig belastbar beschimpft. Das bekommen wir derzeit von Friedrich Merz um die Ohren gehauen. Der Bundeskanzler selbst ist nicht gerade zimperlich, wenn es darum geht, Länder, Städte oder ganze Bevölkerungsgruppen zu beleidigen. Wenn er allerdings selbst im Fokus steht, wird er offenbar schnell dünnhäutig. Bekannt ist, dass er BürgerInnen systematisch mit Strafverfahren wegen Bagatellbeleidigungen überzieht, die sich kritisch äußern. Also seid doch bitte vorsichtig mit diesem empfindsamen Mann und behandelt ihn wie ein rohes Ei. Das sind unsere Themen im Fleckenhörer heute. Alternativprogramm zur Köste der Belanglosigkeit. Renaturierung geht alle an, eine Online-Beteiligung am Naturwiederherstellungsplan beginnt. Und das landesweite Vernetzungstreffen YAU, Young Antifascists United, am 22. Mai in Flensburg. Zunächst etwas Musik. Parkkind steht für rohen, ungeschönten Punk, laut, direkt und garantiert ohne Kompromisse. Zwischen verzerrten Gitarren, wütenden Lyrics und treibenden Drums entsteht ein Sound, der nicht gefallen, sondern wehtun will. Auf ihrem neuen Album Gemeinsam verlorene Zeit Teil 1 erschaffen sie eine düstere, eigenwillige Klangwelt, die irgendwo zwischen Sounds Like Killing Me und Waiting for You oszilliert. Dabei durchzieht ein typisch wienerischer Schmäh das Geschehen. Schwarzer Humor aus dem imaginären Café der einsamen Herzen, stets mit einer subtil bissigen Note. Max, Thomas und Olli bewegen sich musikalisch im Spannungsfeld von avantgardistischem Lo-Fi-Punk. Schrille Schreipassagen treffen auf druckvolle, wummernde Riffs, die sich roh und ungeschliffen entfalten. Inhaltlich bleibt das Trio bewusst sperrig. Die Texte wirken zunächst absurd und überzogen, entfalten aber durch ihre verstörende und zugleich faszinierende Darbietung eine eigentümliche Sogkraft. Wir hören jetzt Parkkind mit Betonierter Campingplatz.

0: Das war ein Parkkind aus Österreich mit dem Stück Betonierter Campingplatz. Die Holstenköste Neumünster ist das zweitgrößte Stadtfest in Schleswig-Holstein, immerhin. Jedes Jahr feiern am 2. Juni-Wochenende rund 200.000 BesucherInnen in der Stadt. 2026 wird die Holstenköste vom 11. bis 14. Juni veranstaltet. Für alle, denen das zu wild ist und die gerne ein Alternativprogramm besuchen möchten, hat Simon jetzt einen Tipp gefunden. Er stellt euch das gleich selber vor.
1: Vom 11. Juni bis 14. Juni verwandelt sich wieder die Innenstadt von Neumünster in einen riesigen Jahrmarkt, denn da heißt es wieder Holstenköste 2026. Ja, für viele ist es vielleicht ein bisschen zu viel Trubel, aber keine Angst, ja, auch dafür gibt es eine sehr, sehr gute Alternative, wie ich finde. Und jemand, der das weiß, was da so los ist, so als Alternative, das ist Martin Lürsen. Hallo Martin.
2: Hallo.
1: Erzähl doch vielleicht mal, wer bist du, was machst du so?
2: Ja, erstmal herzlichen Dank für die Einladung. Mein Name ist Martin Lürsen und ich bin gebürtiger Neumünsteraner, lebe und arbeite hier in Neumünster. War bis vor kurzem Gesellschafter und auch Geschäftsführer von unterschiedlichen Kommunikations- und Werbeagenturen. Habe mich da letztes Jahr von verabschiedet und mache jetzt eigene verschiedene Projekte. Unter anderem auch dieses von dir angesprochene Alternativprojekt zur Holstenköste.
1: Genau, Alternativprojekt, glaube ich, trifft es ganz gut, oder?
2: Ja, also wir sind ein, sagen wir mal, ein musikalisches Sommerfest, das wir da veranstalten, der leiseren Töne. Also alle, die eine Backfischallergie oder ein Karusselltrauma da haben, zum Beispiel, die sind genau. Bei uns herzlich willkommen.
1: Genau, das Ganze findet statt, wo?
2: Das Ganze findet statt im Gerisch-Skulpturenpark in der Hauptstraße. Und wir haben am 12. und am 13., das ist der Freitag und der Samstag, ein Programm zusammengestellt. Eine Sängerin am 12. und ein Sänger am 13. Dazu gibt es kleine kulinarische französische Snacks, weil das Ganze läuft unter dem Motto Vive la Chanson.
1: Okay, klingt sehr musikalisch auf jeden Fall auch.
2: Absolut. Wir haben wirklich zwei ganz tolle Künstler im Programm. Das eine ist Vero Nuck, die moderne Chansons mit großer Selbstverständlichkeit und mit einer sehr super tollen, nahbaren, sanften Stimme darbietet. Mhm. Sie begleitet sich selbst auf Akustikgitarre und Autoharp. Das ist mal sehr ungewöhnlich.
1: Das stimmt.
2: Und wird auch jetzt in Neumünster am 12. Juni durch einen Cellisten begleitet. Sie macht französische und deutsche Lieder, ist selber Deutsche, lebt in Berlin. Mhm. Und ja. Und am Samstag haben wir Antoine Villoutray zu Gast. Antoine lebt in Paris und Berlin. Und er ist ein klassischer Chansonnier und Singer-Songwriter, der sehr facettenreiche, moderne Chansons mit Pop, Jazz, Folk und auch Gypsy-Jazz kombiniert.
1: Es klingt sehr, sehr spannend. Für wen ist das Ganze? Also kann da jeder kommen?
2: Ja, der Eintritt für die Veranstaltung ist frei. Es kann jeder kommen, es ist jeder herzlich willkommen. Es sind auch keine, sagen wir mal, sprachliche Barrieren da, weil sowohl Vero als auch Antoine sprechen sehr, sehr gut Deutsch und begleiten ihr Programm auch in deutscher Sprache, erklären das Ganze ein bisschen. Und ja, wir hoffen natürlich auf regen Zuspruch, dass man in dem Gerisch-Skulpturenpark, der ja an sich schon wunderschön ist, definitiv, wo man schön schlendern kann mit Freunden und Familie, dann auch noch schönen Wein und schöne Snacks zu sich nehmen kann, um dann zum Anschluss eben tolle Musik zu hören. Das wird, glaube ich, wenn das Wetter mitspielt, ein ganz tolles Wochenende.
1: Klar, das Wetter ist immer ausschlaggebend, aber klar, da können wir nur alle brav bis dahin immer den Teller aufessen oder so.
2: Ne? So. Ja, so ist es.
1: Wie kam es überhaupt zu der Idee?
2: Ja, die Idee ist zu mir gekommen eher durch Zufall. Ich habe seit einiger Zeit wieder Gitarrenunterricht und saß mit meinem Gitarrenlehrer zusammen, mit dem Detlef Haas von der Rock-Pop-Schule hier in Neumünster. Und der macht gleichzeitig aber auch noch eine Veranstaltungstechnik. Also der unterstützt die Stadt Neumünster mit Bühne, mit Licht- und Soundtechnik für die Holstenköste und andere Veranstaltungen wie den Kunstflecken. Und der hatte mich dann gefragt, ob ich nicht eine Idee hätte, weil er sollte jetzt im Gerischpark das Programm gestalten. Und dann habe ich natürlich gleich gesagt, okay, französische Chansons, das ist mein Steckenpferd, weil ich bin selber Halbfranzose, also meine Mama war Französin. Von daher ist das sozusagen bei mir gesetzt und das fand er gut. Dann habe ich da ein Konzept geschrieben Und sowohl die Stadt Neumünster als auch der Gerischpark fanden das gut. Und so bin ich quasi dazu gekommen, dass ich jetzt da hauptverantwortlich diese Veranstaltung organisiere.
1: Aber es macht auch Spaß, die Tätigkeit, oder?
2: Absolut. Wir rennen auch tatsächlich, oder ich renne, mit der Idee wirklich überall offene Türen ein. Wir haben ja als Hauptsponsor die Schleswig-Holsteinische Netz GmbH, die Künstler eben bezahlt. Wir haben einen Medienpartner, Lebensart, der uns unterstützt. Das Institut Français in Kiel unterstützt uns. Also wo wir anfragen, finden alle die Idee super und wollen uns unterstützen. Das ist ein ganz tolles Gefühl und da hoffe ich natürlich, dass das auch sich auf die Veranstaltung niederschlägt.
1: Klar, wäre vielleicht schön, wenn es sich in Zukunft wiederholen würde dann, ne? Oder?
2: Ja, die Idee ist schon, dass wir das auch im nächsten Jahr machen, vielleicht sogar noch ein bisschen breiter mit Film, mit Lesung, mit Kunstausstellung, mit Kino. Aber wir wollen jetzt erstmal die erste Veranstaltung abwarten und mal gucken, wie da die Resonanz ist.
1: Ich drücke auf jeden Fall die Daumen dafür. Ja, und wie gesagt, man kann nur sagen, ne, am 12. und am 13. Juni, Einlass ist immer um 17 Uhr.
2: Genau, Einlass ist um 17 Uhr, damit man genügend Zeit hat, den Park zu genießen, die Skulpturen zu genießen, das schöne Wetter zu genießen, die kleinen Snacks und den Wein und dass man dann
1: und ein bisschen Austausch vielleicht kommt.
2: Ja, ne? Also klar, das wäre natürlich total in unserem Sinne, dass man mit anderen Menschen eben in den Austausch kommt, in die Kommunikation kommt und ab 19.30 Uhr gehen dann die Konzerte los.
1: Genau. Und man kann es auch nicht oft genug sagen in der heutigen Zeit, Eintritt ist frei. Also,
2: exakt.
1: Ne? Nur ein bisschen Geld mitnehmen. Gibt es eine Hutspende für die Künstler wahrscheinlich, oder?
2: Haben wir jetzt noch nicht so vorgesehen, weil ja die Künstler über die Schleswig-Holsteinische Netz GmbH bezahlt werden. Aber den Wein muss man natürlich bezahlen und die kleinen Snacks muss man natürlich bezahlen. Aber der Eintritt für die Künstler und für das Geld für die ganze Veranstaltung ist tatsächlich frei.
1: Also hinkommen, würde ich sagen, oder?
2: Ja, auf jeden Fall.
1: Danke dir für das Interview.
2: Ich danke dir.
0: Ja, das macht Lust auf das Alternativprogramm zur Köste, das Martin Lührsen organisiert. Und wir hören jetzt mal rein in die Musik, die dort kommen wird. Veronique mit La Femme Jolie.

Das war Vero Nuck, die beim Alternativprogramm zur Holzenköste in der Gerisch-Stiftung auftreten wird. Ab sofort dürfen Bürgerinnen und Bürger mitreden, wie Deutschlands Natur künftig wiederhergestellt werden soll. Von frei fließenden Flüssen über gesunde Wälder bis hin zu städtischen Ökosystemen. Der Bund für Umwelt- und Naturschutz Deutschland, kurz BUND, ruft dazu auf, sich aktiv in die Beteiligung zum nationalen Wiederherstellungsplan im Rahmen der EU-Wiederherstellungsverordnung einzubringen. Denn der aktuelle Entwurf der Bundesregierung bleibt weit hinter dem europäischen Anspruch zurück. Zur Beteiligung der Öffentlichkeit im Verfahren hat das Bundesumweltministerium ein Online-Tool eingerichtet, mit dem Privatpersonen und Verbände sich aktiv an der Umsetzung der EU-Verordnung zur Wiederherstellung der Natur beteiligen können. Mit der öffentlichen Beteiligung haben alle Menschen in Schleswig-Holstein die Chance, zur Wiederherstellung der Natur vor ihrer Haustür beizutragen, sagt Andreas Scholl vom Bund-Landesverband Schleswig-Holstein. Je mehr Menschen ihre Ideen einbringen, desto besser können wir unsere Ökosysteme schützen und erneuern. Als Landesarbeitskreis Wasser im BUND setzen wir uns besonders für die Renaturierung der Bille, der Stör, der Schwentine, der Wakenitz und deren Zuflüssen ein. Ein erster wirksamer Schritt wäre, dass mindestens 18 Meter breite Gewässerrandstreifen nicht bewirtschaftet werden und die biologische Durchlässigkeit der Bille in Rheinbeek hergestellt wird. Olaf Band, BUND-Vorsitzender, sagt, mit der öffentlichen Beteiligung wird die Wiederherstellung der Natur zum Zukunftsprojekt. Je mehr Menschen ihre Ideen einbringen, desto besser können wir unsere Ökosysteme schützen und erneuern. Klar ist aber auch, die Bundesregierung muss jetzt liefern. Der aktuelle Plan lässt den Mut vermissen, die Zerstörung unserer Natur wirklich umzukehren. Statt kleinteiliger Programme brauchen wir ein nationales Aufbruchprojekt für Renaturierung mit klaren Zielen, ausreichenden Mitteln und dem Willen, Blockaden zu beseitigen. Die Wiederherstellungsverordnung verpflichtet alle EU-Mitgliedstaaten, bis 2030 naturnahe Lebensräume zu fördern. Für Gewässer heißt das beispielsweise, bis 2030 müssen mindestens 25.000 Kilometer frei fließende Flüsse geschaffen werden. Dafür müssen nicht mehr gebrauchte Staudämme oder Barrieren abgebaut werden. In Deutschland sieht der BUND beim Lebensraum Wasser großes Potenzial. Bis 2030 könnten hierzulande 500 Kilometer und bis 2050 weitere 1500 Kilometer frei fließende Flüsse wiederhergestellt werden. Bislang gibt es in Deutschland nur knapp 200 Kilometer frei fließende Flüsse. Diese frei fließenden Flüsse bieten unter anderem durch ihre Auen mehr Sicherheit beim Hochwasserschutz. Zusätzlich können Auen große Wassermengen wie ein Schwamm aufnehmen und wieder langsam in die Landschaft abgeben oder zur Grundwasserneubildung beitragen. Sie sind auch ein bedeutender Kohlenstoffspeicher und Hotspot der biologischen Vielfalt. In Deutschland bilden Bäche und Flüsse ein Netz von etwa 590.000 Kilometern. Davon ist nur noch 1% ohne starken menschlichen Einfluss. Die meisten Flüsse sind begradigt oder verbaut. Das ist insbesondere für Wanderfische wie Aale, Störe oder Lachse ein großes Problem. Sie sind gefährdet, weil sie durch die Barrieren nicht zwischen ihren Lebensräumen Meer und Fluss wechseln können. Neben den Flüssen und Auen stehen auch Wälder, Moore, Agrarlandschaften und Meeresökosysteme im Fokus der Verordnung. Laut aktuellem Bericht des EASAC zahlen sich Investitionen in die Wiederherstellung der Natur aus. Die geschätzten Kosten von rund 150 Millionen Euro für die Wiederherstellung geschädigter Ökosysteme in Europa werden durch mindestens 10-mal so hohe Vorteile aufgewogen. Sie ergeben sich aus vermiedenen Katastrophenschäden, einer verbesserten öffentlichen Gesundheit, einer höheren Klimaresilienz und einer verbesserten Nahrungsmittel- und Versorgungssicherheit. Die Beteiligungsplattform zum nationalen Wiederherstellungsplan findet sich unter www.beteiligung.bundesumweltministerium.de. Ja, auch in Neumünster sind die Folgen des Klimawandels bereits spürbar. Längere Hitze- und Dürreperioden werden häufiger, die Pflanzen vertrocknen und der Grundwasserspiegel sinkt. Aber auch plötzlicher Starkregen überflutet Keller und Straßen. In unseren Gärten und auf den Balkonen bieten sich jetzt viele Möglichkeiten, die Folgen von Hitze und Starkregen abzumildern. Aber nicht nur wir Menschen spüren die Klimafolgen. Auch unserer Tierwelt machen die steigenden Temperaturen und der Verlust ihres Lebensraumes zu schaffen. Viele Flächen sind mit Gebäuden und Straßen versiegelt oder werden intensiv landwirtschaftlich genutzt. Dadurch verlieren heimische Wildtiere ihren Lebensraum und sind vom Aussterben bedroht.
Balkone und Gärten können einen wertvollen Beitrag zur Artenvielfalt leisten und Trittsteine in einem Mosaik von naturnahen Flächen bilden. Die Pflanzen reinigen zudem die Luft, mindern Lärm und sorgen an heißen Tagen für ein angenehmes Stadtklima. Im Rahmenprogramm zur Ausstellung Grün statt Grau – Nachhaltige Stadtlandschaften geben Beate Oedekoven von der Verbraucherzentrale Schleswig-Holstein und Anja Schubrink von der Unteren Naturschutzbehörde Neumünster Tipps, wie die Neumünsteraner ihre Stadt durch eine klimagerechte Balkon- und Gartengestaltung klimafit machen können. Die Ausstellung Grün statt Grau – Nachhaltige Stadtlandschaften wird gemeinsam von Museum Tuch und Technik und der Stadt Neumünster Stabsstelle Klima- und Umweltqualität präsentiert. Sie ist übrigens bis zum 26. Juli zu sehen im Museum Tuch und Technik am Kleinflecken 1. Zur Eröffnung lädt die Stadt natürlich ein und man sollte sich anmelden unter klimaschutz@neumünster.de. So, wir kommen zu unserem dritten Musikstück. Frachter sind zurück mit ihrem zweiten Album Es wird gleich besser. Dabei baut das Dreigespann aus Weimar seine undogmatische Lesart von Emo-Punk aus und versucht es allen Widrigkeiten zum Trotz mit Wut und einem Quäntchen Optimismus. Klimakrise, ein röchelnder Neoliberalismus sowie der bis vor die Haustür um sich greifende Rechtsruck. Nützt ja nichts, es wird gleich besser. Ab Mai 2026 im Handel. Und jetzt hören wir Frachter mit Kanonen und Butter aus diesem Album.

Das waren Frachter aus Weimar mit dem Stück Kanonen und Butter. So, zum Abschluss eine Veranstaltungsankündigung. Du bist politisch aktiv, willst etwas gegen den gesellschaftlichen Rechtsruck tun und hast Lust, dich mit anderen Engagierten zu vernetzen? Dann komm doch am Pfingstwochenende nach Flensburg zum JAU. JAU steht für Young Antifascists United. Dich erwarten Austausch auf Augenhöhe, praxisnahe Inputs vom Umgang mit rechten Bedrohungen über Aktionsplanung bis hin zu rechtlichen Basics. Außerdem werden in Workshops praktische Fähigkeiten zu Themen wie IT-Sicherheit, Selbstbehauptung und Recherche zu rechten Strukturen vermittelt. Lerne neue Leute kennen, teile Erfahrungen und nimm konkrete Skills für dein Engagement mit. Gemeinsam wird sich gestärkt für eine solidarische und handlungsfähige Praxis. Im Rahmen eines mehrtägigen Vernetzungstreffens werden junge, politisch aktive Menschen aus ganz Schleswig-Holstein zusammengebracht, um Austausch und gegenseitige Unterstützung zu stärken. Außerdem fördern die Veranstalter mit einem umfangreichen Programm die Vermittlung von Wissen und Fähigkeiten. Im Fokus stehen praxisnahe Inhalte. Von der Planung von Aktionen und Versammlungen sowie entsprechende rechtliche Grundlagen über IT-Sicherheit, Umgang mit rechten Bedrohungen, Selbstbehauptung und das Erkennen und Dokumentieren rechter Strukturen. Die Teilnehmenden sollen sich nachhaltig vernetzen und sollen mit konkreten Kompetenzen für ihr politisches Engagement ausgestattet werden. Die Veranstaltung findet an verschiedenen Orten in Flensburg statt. Da ist einmal das Radio Fratz in der Norderstraße und Roter Stern Flensburg e.V. in der Schlossstraße. Das Ganze ist eine Veranstaltung in Kooperation mit Kultur und Sozial Hafermarkt e.V. und dem Freien Radio Fratz und Roter Stern Flensburg sowie dem OAT Flensburg. Anmeldung und weitere Infos gibt es unter kush@systemli.org. Und ich habe noch nicht gesagt, wann das ist. Es findet statt am 22. Mai, Beginn 17 Uhr und geht bis 25. Mai, 18 Uhr. Wie gesagt, verschiedene Veranstaltungsorte in Flensburg. Ja, und der Albumtitel von Frachter, es wird gleich besser. Das ist hoffentlich das Motto, das uns allen jetzt gut tun wird. Es wird gleich besser oder es wird irgendwann besser. Hoffentlich wird es irgendwann besser, denn so wie es jetzt ist, kann es nicht weitergehen. Das war der Fleckenhörer vom 4. Mai. Ich wünsche euch eine gute Woche, habt eine gute Zeit. Tschüss, bis dahin, sagt euer Ingo.

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Hallo Leute, hier ist die Mai-Ausgabe des Umweltmagazins im Freien Radio Neumünster. Herzlich willkommen. Jetzt wird wieder alles so schön grün und da sind wir auch schon beim Schwerpunktthema dieser Ausgabe. Grün statt Grau heißt eine Ausstellung, die zurzeit im Museum Tuch und Technik besucht werden kann. Wie lässt sich die Stadt in eine immer nachhaltigere Stadtlandschaft verwandeln? Wie können wir wohnen, uns fortbewegen und woher kommt unsere Energie? Dazu später mehr. Und wir besuchen wieder die Veranstaltungsreihe Fokus Wärme und hören einen Vortrag darüber, wie die Wärmewende gut finanziert werden kann. Doch zunächst gibt es wieder einige Umweltnachrichten. Renaturierung geht alle an. Online-Beteiligung am Naturwiederherstellungsplan beginnt. Der BUND gab am 30.04. in einer Presseerklärung bekannt, ab sofort dürfen Bürgerinnen und Bürger mitreden, wie Deutschlands Natur künftig wiederhergestellt werden soll, von frei fließenden Flüssen über gesunde Wälder bis zu städtischen Ökosystemen. Der Bund für Umwelt und Naturschutz, BUND, ruft dazu auf, sich aktiv in die Beteiligung zum nationalen Wiederherstellungsplan im Rahmen der EU-Wiederherstellungsverordnung WVO einzubringen. Denn der aktuelle Entwurf der Bundesregierung bleibt weiterhin dem europäischen Anspruch zurück. Zur Beteiligung der Öffentlichkeit im Verfahren hat das Bundesumweltministerium ein Online-Tool eingerichtet, mit dem Privatpersonen und Verbände sich aktiv an der Umsetzung der EU-Verordnung zur Wiederherstellung der Natur beteiligen können. Zitat: Mit der öffentlichen Beteiligung haben alle Menschen in Schleswig-Holstein die Chance, zur Wiederherstellung der Natur vor ihrer Haustür beizutragen, sagt Andrea Scholl vom BUND-Landesverband Schleswig-Holstein. Je mehr Menschen ihre Ideen einbringen, desto besser können wir unsere Ökosysteme schützen und erneuern. Als Landesarbeitskreis Wasser im BUND setzen wir uns besonders für die Renaturierung der Bille, der Stör, der Schwentine, der Wakenitz und deren Zuflüssen ein. Ein erster wirksamer Schritt wäre, dass mindestens 18 Meter breite Gewässerrandstreifen nicht bewirtschaftet werden und die biologische Durchlässigkeit der Bille in Rheinbeck hergestellt wird. Zitat Ende. Olaf Band, BUND-Vorsitzender, Zitat: Mit der öffentlichen Beteiligung wird die Wiederherstellung der Natur zum Zukunftsprojekt. Je mehr Menschen ihre Ideen einbringen, desto besser können wir unsere Ökosysteme schützen und erneuern. Klar ist aber auch, die Bundesregierung muss jetzt liefern. Der aktuelle Plan lässt den Mut vermissen, die Zerstörung unserer Natur wirklich umzukehren. Statt kleinteiliger Programme brauchen wir ein nationales Aufbruchprojekt zur Renaturierung. Mit klaren Zielen, ausreichenden Mitteln und dem Willen, Blockaden zu beseitigen. Zitat Ende. Die Wiederherstellungsverordnung verpflichtet alle EU-Mitgliedstaaten, bis 2030 naturnahe Lebensräume zu fördern. Für Gewässer heißt das beispielsweise, bis 2030 müssen mindestens 25.000 Kilometer frei fließende Flüsse geschaffen werden. Dafür müssen nicht mehr gebrauchte Staudämme oder Barrieren abgebaut werden. In Deutschland sieht der BUND beim Lebensraum Wasser großes Potenzial. Bis 2030 könnten hierzulande 500 Kilometer, bis 2050 weitere 1500 Kilometer frei fließende Flüsse wiederhergestellt werden. Bislang gibt es in Deutschland nur knapp 200 Kilometer frei fließende Flüsse. Frei fließende Flüsse bieten unter anderem durch ihre Auen mehr Sicherheit beim Hochwasserschutz. Zusätzlich können Auen große Wassermengen wie ein Schwamm aufnehmen und wieder langsam in die Landschaft abgeben oder zur Gewässerneubildung beitragen. Zudem sind sie ein bedeutender Kohlenstoffspeicher und Hotspot der biologischen Vielfalt. In Deutschland bilden Bäche und Flüsse ein Netz von etwa 950.000 Kilometern, wovon nur 1% ohne starken menschlichen Einfluss ist. Die meisten Flüsse sind begradigt oder verbaut. Das ist insbesondere für Wanderfische wie Aale, Störe und Lachse ein großes Problem. Sie sind gefährdet, weil sie durch die Barrieren nicht zwischen ihren Lebensräumen Meer und Fluss wechseln können. Neben den Flüssen

und Auen stehen auch Wälder, Moore, Agrarlandschaften und Meeresökosysteme im Fokus der Verordnung. Laut aktuellem Bericht des European Academies Science Advisory Council EASAC zahlen sich Investitionen in die Wiederherstellung der Natur aus. Die geschätzten Kosten von rund 150 Millionen Euro für die Herstellung geschädigter Ökosysteme in Europa werden durch mindestens 10-mal so hohe Vorteile aufgewogen. Sie ergeben sich aus den vermiedenen Katastrophenschäden, einer verbesserten öffentlichen Gesundheit, einer höheren Klimaresilienz sowie einer verbesserten Nahrungsmittel- und Wasserversorgungssicherheit. Hier finden Sie die Beteiligungsplattform zum nationalen Wiederherstellungsplan. Eine Internetadresse: beteiligung.bundesumweltministerium.de/de/nationaler-wiederherstellungsplan. Hintergrund: Bis 2026 muss die Bundesregierung der EU-Kommission in ihrem Entwurf des nationalen Wiederherstellungsplans für die Natur in Deutschland melden, mit welchen Maßnahmen und Programmen wieder naturnahe Wälder, frei fließende Flüsse, intakte Moore, lebendige Agrarlandschaften und gesunde Meere geschaffen werden können. Hierzu beginnt jetzt für die nächsten 6 Wochen die Beteiligung der Öffentlichkeit. Schulwegesicherheit. Stadt verstärkt Präsenz an Schulen. Am 14. April 2026 gab die Stadt Neumünster bekannt, um die Verkehrssituation an den Neumünsteraner Schulen zu verbessern, sind der Kommunale Ordnungsdienst, KOD, und die Verkehrsüberwachung im Einsatz. An vielen Schulen in Neumünster kommt es insbesondere zu den Hohl- und Bringzeiten zu einem erhöhten Verkehrsaufkommen. Trotz bereits umgesetzter Maßnahmen wie Kiss-and-Ride-Zone, Halteverbotsbereichen oder angepassten Verkehrsführungen entstehen dabei immer wieder unübersichtliche und teils gefährliche Situationen, insbesondere für die Kinder. Um die Schulwegsicherheit weiter zu stärken, zeigt die Stadt seit Anfang des Jahres verstärkt Präsenz an den Grundschulen. 2-mal wöchentlich sind Mitarbeitende gezielt zu den Hohl- und Bringzeiten im Einsatz, insbesondere an Schulen mit hohem Verkehrsaufkommen. Ziel der verstärkten Präsenz ist es, die Verkehrssituation vor Ort zu entzerren und für mehr Aufmerksamkeit im Schulumfeld zu sorgen. Erste Rückmeldungen zeigen bereits positive Effekte. Autofahrende nutzen häufiger die vorgesehenen Haltebereiche und die Situation vor den Schulen entspannt sich punktuell. Die verstärkte Präsenz ist Teil des Bündels von Maßnahmen zur Verbesserung der Schulwegsicherheit. Dazu zählt auch die mögliche Einrichtung einer Schulstraße. Ein entsprechendes Pilotprojekt wird derzeit an der Grundschule an der Schwale vorbereitet. Die weiteren Konkretisierungen mit den Beteiligten starten in der kommenden Woche. Checkliste für den Ostseeschutz. Gemeinsame Presseerklärung des Bündnisses der Ostsee-Naturschutzverbände vom 28. April 2026. Der Ostsee geht es schlecht. Zu hohe Nährstoffeinträge, kaum noch Fisch, die Artenvielfalt ist bedroht. Der Aktionsplan Ostseeschutz 2030 zeigt, dass die Landesregierung das Problem erkannt hat und angehen will. Mit einer Checkliste hat das Bündnis der Naturschutzverbände zum Ostseeschutz die Umsetzung des Aktionsplans seit dessen Verabschiedung vor 2 Jahren verfolgt. Heute trafen sich Vertreterinnen und Vertreter der Verbände mit dem Ministerpräsidenten Daniel Günther sowie Schleswig-Holsteins Landwirtschaftsministerin Cornelia Schmachtenberg und Umweltminister Tobias Goldschmidt zu einem Gespräch. Die Checkliste diente dabei als Grundlage für eine Bilanz der Erfolge und der dringend ausstehenden Maßnahmen im Ostseeschutz. Die Verbände lobten die schnelle Einrichtung der neuen Ostseeschutzgebiete Schleibes-Gelting, Howachter Bucht und westlich Fehmarn. In diesen Gebieten darf nicht mehr gefischt werden. Echte Ruhezonen für die Natur sind aus Sicht der Naturschutzverbände erst dann gegeben, wenn in den Gebieten auch kein Wassersport mehr stattfindet. Vor allem für die sehr störungssensiblen Schweinswale und Wasservögel ist dies existenziell. Es sollen jedoch nach aktueller Planung selbst in den flächenmäßig kleinen Schutzgebieten Zonen für Wassersport eingerichtet werden, also zum Beispiel Surfen und Kiten. Lediglich motorisierter Wassersport soll in den 3 neuen Schutzgebieten nicht mehr stattfinden.
Endgültig geregelt wird dies erst durch eine Befahrensverordnung des Bundes. Das Land erarbeitet zurzeit einen entsprechenden Antrag an das Bundesverkehrsministerium. Die Naturschutzverbände bringen sich mit ihren Forderungen in die Arbeitsgruppe ein und hoffen auf eine Regelung zugunsten der stark gefährdeten Meeresbewohner. Die Minimalforderung der Verbände ist bereits im Aktionsplan Ostseeschutz festgehalten. Das Verbot von Wassersport außerhalb der ausgewiesenen Wassersportzonen zwischen November und März. Der Zeitraum, in dem tausende Meeresenten in der Ostsee überwintern. Für die Verbände heißt echter Naturschutz jedoch ganzjährige Ruhezonen für Schweinswale, Enten und Co. Wassersport darf nur außerhalb der Schutzgebiete, also im weitaus größeren Bereich der Ostsee, stattfinden. Überdüngung ist ein weiterer Faktor, der den Lebensraum Ostsee akut bedroht. Das Land hat freiwillige Vereinbarungen mit der Landwirtschaft über Düngemitteleinsparungen getroffen. Aus Sicht der Naturschutzverbände sind diese jedoch zu unverbindlich. Ohne klare Vorgaben, bis zu welchem Zeitpunkt wie viel weniger Stickstoff messbar sein soll, kann das Ziel nicht erreicht werden. Außerdem werden weitere kleine Maßnahmen zwar mitgedacht, aber noch nicht entschlossen genug angegangen, zum Beispiel die Ausstattung der Häfen mit leicht zugänglichen Abwasserentsorgungsstationen. Die Naturschutzverbände erkennen an, dass die Landesregierung große Anstrengungen unternimmt, um Munitionsaltlasten aus der Ostsee zu bergen und dass hierfür eine finanzielle Beteiligung des Bundes und anderer Länder notwendig ist. Hier gibt es im Aktionsplan Ostseeschutz den Vorschlag, eine Spendenplattform einzurichten. Dies wurde bisher nicht umgesetzt. Dabei gefährden die Rückstände aus rostenden Bomben und chemischen Kampfmitteln nicht nur Fische und Muscheln, sondern auch WassersportlerInnen und Badegäste. Laut EU-Wiederherstellungsverordnung müssen 20% der Meeresfläche wieder in einen natürlichen Zustand versetzt werden. Eine Wiederherstellung ist nur mit konsequent nutzungs- und störungsfreien Wasserflächen und einer Überarbeitung der Managementpläne für die bereits bestehenden Fauna-Flora-Habitat-Schutzgebiete, FFH-Gebiete, zu erreichen, wie die Verbände betonen. Sie stellen klar, es geht hier nicht um Verordnung, sondern darum, dass Schweinswale, Dorsche und andere charakteristische Ostseearten akut vom Aussterben bedroht sind. Jetzt haben wir noch die Chance, ihre und unsere Lebensgrundlagen zu retten. Das Bündnis der Ostsee-Naturschutzverbände besteht aus der Arbeitsgemeinschaft Integrierter Ostseeschutz, AGIO, dem Bund für Umwelt- und Naturschutz Deutschland, Landesverband Schleswig-Holstein, also BUNDSH, der Heinrich-Böll-Stiftung, Landesschutzverband Schleswig-Holstein e.V., LNVSH, dem NABU Schleswig-Holstein, dem Verein Jordsand und dem WWF Deutschland. Beim Termin mit Ministerpräsident Daniel Günther, Landwirtschaftsministerin Cornelia Schmachtenberg und Umweltminister Tobias Goldschmidt vertraten Professor Dr. Holger Gerd vom LNVSH, Wolfgang Dieter Glanz vom AGIO, Eva Krauter vom NABU SH und Dietmar Ulbrich von BUNDSH die oben genannten Verbände.

0: Wir gehen jetzt in das Museum Tuch und Technik. Dort gibt es gerade die Sonderausstellung Grün statt Grau zu bewundern. Worum geht es da? Hören wir doch mal rein.
1: Ja, ich spreche jetzt mit Verena Menz. Können Sie sich bitte mal kurz vorstellen?
2: Ja, Verena Menz von der Deutschen Bundesstiftung Umwelt, kurz DBU, eine der größten Umweltstiftungen in Europa. Und wir fördern umweltentlastende Projekte und bemühen uns auch, die Ergebnisse dieser Projekte in die Öffentlichkeit zu bringen.
1: So, jetzt haben Sie die Ausstellung Grün statt Grau mitkonzipiert. Sie ist jetzt hier in der Münster. Worum geht es da?
2: Ja, es geht darum, wie Städte in Zukunft aussehen können oder wie sie vielleicht heute auch schon aussehen. Es geht darum, dass Städte mehr sind als nur graue Wohnwüsten, sondern wirklich Orte zum Wohlfühlen, Orte, wo viele Menschen auf wenig Raum leben und sich dabei wohlfühlen müssen, so ganz kurz, und wie das aussehen kann.
1: Okay, und wie haben Sie die Ausstellung gegliedert? Welche Fragestellungen werden hier erörtert?
2: Ja, wir haben uns überlegt, was für so eine Wohn- und lebenswerte Stadt nötig ist. Und wir haben angefangen mit dem Bereich Wohnen. Jeder Mensch braucht ein Dach über dem Kopf. Wie kann das aussehen? Wie können wir das auf der begrenzten Fläche einer Stadt nachhaltig umsetzen? Dann haben wir eben gesagt, keine Betonwüste, sondern die Stadt soll grün und nicht grau sein. Darum haben wir den Bereich Stadtgrün, wo wir dann auch nichtmenschliche Bewohner entdecken können. Nämlich viele Tiere leben auch in der Stadt. Die Artenvielfalt in Städten ist zum Teil höher als in sehr monotonen Naturlandschaften. Ohne Wasser gäbe es kein Stadtgrün. Darum ist Wasser unser dritter Ausstellungsbereich. Da gucken wir eben auch, wie neue oder wie Städte der Zukunft zu einer sogenannten Schwammstadt werden können, die Wasser speichern kann und dann bei Hitze quasi auf diesen Speicher zurückgreifen kann, aber dadurch eben auch Hochwasser abpuffern kann, indem sie eben das Wasser aufnimmt wie ein Schwamm und nicht gleich alles in den nächsten Keller laufen lässt. Dann haben wir uns überlegt, so eine Stadt grün, blau und wohnen ist schon sehr schön, aber so eine Stadt braucht auch Licht und Energie. Darum ist das der vierte Ausstellungsbereich. Wir haben immer ein bisschen als Umweltstiftung natürlich den Klimawandel im Hinterkopf. Darum hat unsere Stadt der Zukunft eine erneuerbare Energieversorgung. Da schauen wir uns in dem Energieausstellungsbereich an, wie die einzelnen Bausteine der erneuerbaren Energien, Wind, Sonne, Wasserkraft, Biomasse miteinander verknüpft werden müssen. Binden auch das Umland der Städte so ein bisschen an, weil eine Stadt kann sich gar nicht ganz alleine mit Energie versorgen. Die braucht immer ihr Umland dafür und ein bisschen Platz. Ja, und nachdem wir die Stadt mit Energie versorgt haben, wissen wir alle, wollen wir ja auch in einer Stadt der Zukunft von A nach B kommen, möglichst ohne im Stau zu stehen. Und wie können wir so eine Mobilität möglichst nachhaltig organisieren? Wir haben da das deutschen liebstes Kind, das Auto betrachtet, inklusive Blick ins Kinderzimmer, also hier, ne, mal gucken. Wir haben uns überlegt, wie viel Abgase wohl bei so einer Autofahrt rauskommen können. Und dann haben wir uns gedacht, was könnten wir für Alternativen anbieten? Wie könnte die Verkehrswende buchstäblich aussehen? Das kann man hier auch an einem Exponat wirklich ausprobieren, indem man mal die ganzen Autos unter den Tisch kippt und mal guckt, was dafür zum Vorschein kommen könnte. Ja, und wenn man all diese Ausstellungsbereiche, diese fünf Wohnen, Stadt, Grün, Wasser, Energie und Mobilität durchlaufen hat, dann haben wir noch Praxisbeispiele, die jetzt schon Alltag sind, an denen wir zeigen wollen, dass das eben keine ferne Zukunft, keine reine Vision mehr ist, sondern dass nachhaltige Stadtplanung und Stadtlandschaften jetzt schon Realität sein können.
1: Okay, wir sind ja jetzt hier in der Ausstellung und im Radio kann man das ja nun schlecht so als Bild rüberbringen, aber ich sehe hier unheimlich viele interaktive Elemente. Was ja nun auch dafür spricht, dass die Ausstellung insbesondere für Kinder und Jugendliche gut geeignet ist, oder?
2: Genau, das war der Plan, dass das eben eine Ausstellung zum Anfassen und Mitmachen ist. Schulklassen sind eine ganz wichtige Zielgruppe. Gerade wenn wir über die Stadt der Zukunft sprechen, ist das für die heutigen Schülerinnen und Schüler ja bestimmt irgendwann Gegenwart. Und hier kann man eben wirklich ganz viel anfassen und ausprobieren. Man kann zum Beispiel selber Stadtplanerin oder Stadtplaner werden und mit Häusern ein Stadtquartier bauen und dann gucken, wie man die verschiedenen Bedürfnisse von Grünfläche, von Wohnen, von Freizeitmöglichkeiten auf einer begrenzten Fläche erfüllt kriegt. Da muss man also ein bisschen knobeln, dass da alle Ansprüche gut austariert sind. Oder ja, man kann Energienetzwerke verschalten, man kann mal den Klempner sprechen lassen, indem man an der Toilettenspülung zieht.
3: Ach ja, die Leute sagen, ich habe einen Job. Aber hey, einer muss ihn ja machen. Als es noch keine Sanitäranlagen gab, haben sich Krankheiten sehr schnell ausgebreitet. Und vom Geruch will ich gar nicht erst reden.
2: Also das ist wirklich hier nicht nur zum Angucken, sondern wirklich zum Anfassen.
1: Also es geht hier eigentlich um eine große Ideensammlung. Und auch damit die Leute verstehen, was man alles so machen kann, damit die Akzeptanz einfach mal steigt, oder?
2: Ja, also es ist auch wirklich der Hintergrund dieser Ausstellung, so ein bisschen Lust auf Zukunft zu machen, Visionen zu entwickeln, ins Gespräch zu kommen, Ideen zu zeigen, aber auch immer schon Umsetzung zu zeigen. Also dass es nicht so auf der planerischen Ideenbasis stehen bleibt, sondern dafür haben wir die Praxisbeispiele eingestreut, um zu zeigen, hey, das gibt's wirklich schon. Das kann man sogar angucken und ausprobieren, wenn man jetzt irgendwo hinfahren würde. Auch gerade um Schülerinnen und Schülern mit auf den Weg zu geben, eure Zukunft, die könnt ihr ein bisschen selber in die Hand nehmen und da gibt es gute Lösungsmöglichkeiten dafür.
1: Okay, ja, vielen Dank. So, jetzt spreche ich mit Frau Dr. Astrid Frevert. Sie ist Direktorin des Museums Tuch und Technik. Frau Frevert, was war Ihre Motivation, die Ausstellung hier nach Neumünster zu holen?
4: Wir finden das Thema super spannend, weil das, glaube ich, für jede Kommune wichtig und interessant ist. Und interaktive Mitmachausstellungen, die insbesondere auch junge Menschen ansprechen, sind uns ohnehin ein Anliegen. Das ist eine Sparte von Sonderausstellungen, die wir immer gern bespielen. Und deswegen greifen wir auch sehr gern auf die Ausstellung der DBU zurück.
1: Wir haben das eben schon angesprochen, ist auch wirklich konzipiert für junge Menschen, für Schülerinnen und Schüler. Gibt es dann Möglichkeiten für Schulen hier extra aufzutauchen?
4: Die gibt es selbstverständlich. Ab Anfang Mai können Aktivprogramme und Führungen durch die Ausstellung gebucht werden und wir freuen uns, wenn möglichst viele kommen.
1: Wie lange wird die Ausstellung hier zu Gast sein?
4: Bis zum 26. Juli dieses Jahres.
1: Ist zu besichtigen zu den normalen Museumsöffnungszeiten und es ist der Museumseintritt zu entrichten.
4: Genau, das ist dienstags bis freitags von 9 bis 17 Uhr und an den Wochenenden von 10 bis 17 Uhr und der normale Museumseintritt.
5: Es gibt Leute, die haben Spaß am Fahrradfahren. Zu denen gehöre ich definitiv nicht. Steinigt mich ruhig dafür, aber für mich ist das Fahrrad hauptsächlich ein Transportmittel. Wenn ich von A nach B kommen will, um Freunde zu besuchen oder Besorgungen zu machen. Aber so richtig Spaß am Fahrradfahren, der kam bei mir irgendwie nie richtig auf. Vielleicht auch, weil Fahrradfahren in Deutschland gar nicht so viel Spaß macht. Die Verkehrsführung von Radwegen ist manchmal recht wild. Die enden irgendwo im Nirgendwo. Oder der Radweg ist zugeparkt oder mit Laternen und Bäumen vollgestellt.
1: So, jetzt spreche ich mit Julia Schermacher. Sie ist Leiterin der Stabsstelle Klima- und Umweltqualität der Stadt Neumünster. Frau Schermacher, warum haben Sie daran mitgewirkt, diese Ausstellung Grün statt Grau nach Neumünster zu holen?
6: Die Ausstellung Grün statt Grau befasst sich mit sehr wichtigen Themenfeldern für Städte und somit auch für Neumünster. Wir können hier vieles sehen und anfassen, was wir teilweise heute schon beginnen zu machen, nämlich die Anpassung an den Klimawandel zu gestalten. Wir erleben in Neumünster auch heute schon Tage, bei denen es sehr heiß wird, im Sommer Nächte, in denen es nicht mehr richtig abkühlt. Und das wird in Zukunft durch den Klimawandel vermehrt stattfinden. Ebenso erleben wir auch Starkregenereignisse, die klimawandelbedingt sind. Dadurch entsprechende Hochwasser an einzelnen Stellen in der Innenstadt. Bahnunterführung sei da ein Beispiel. Oder auch kann zukünftig auch noch mehr die Innenstadt betreffen.
1: Darüber haben wir auch mal gesprochen. Sie waren ja schon mal zu Gast im Umweltmagazin.
6: Ja, genau. Da habe ich Ihnen zusammen mit meinem Kollegen Herrn Strube von der Unteren Naturschutzbehörde ja schon einiges dazu erzählt. Und darauf wollen wir uns vorbereiten, beziehungsweise natürlich auch heute schon die entsprechenden Maßnahmen treffen. Wir wollen die Stadt grüner machen. Wir brauchen das Grün in der Stadt, um Versickerung zu ermöglichen, um also das Prinzip Schwammstadt anzuwenden. Heißt also, wenn es stark regnet, dass das Grün in der Stadt das Wasser aufnehmen und zwischenspeichern kann und erst nach und nach abgibt, damit es eben weniger zu starkregenbedingten Hochwassern kommt. An heißen Tagen hat das Grün auch Kühlungsfunktion, dadurch, dass es dann entsprechend die Verdunstungswirkung hat. Und wir erleben es ja selber, an heißen Tagen brauchen wir Schatten, also schattige Plätze, Plätze, an denen wir uns gut aufhalten können. Auch die Wege heizen sich sehr auf, Straßen oder Hauswände. Also, dass wir da auch von unsere alltäglichen Wege, Einkaufswege, Arbeitswege gut bewältigen können in entsprechender Begrünung oder eben auch mit Möglichkeiten der Wasserversorgung, Möglichkeiten, sich zu erfrischen zwischendurch, abzukühlen, auszuruhen. Das wird zunehmen.
1: Und ich finde ja auch, und hier gibt es ja viele Inspirationen und Ideen in dieser Ausstellung, nicht nur die Stadtverwaltung muss ja tätig werden, sondern eigentlich kann jede oder jeder auch mitwirken, sofern ein eigenes Grundstück oder eigenes Haus zur Verfügung steht, oder?
6: Genau, hier gibt es viel zum Ausprobieren und eben Anregungen zu sammeln, sowohl für die einzelnen Bürgerinnen und Bürger der Stadt, wie auch für uns als Stadtverwaltung. Beispielsweise können Menschen, die ein Eigenheim besitzen und einen Garten, natürlich schauen, dass sie Flächen entsiegeln, also Flächen, die gepflastert sind oder anderweitig versiegelt sind, eben befreien davon, die Erde entsprechend vorbereiten und begrünen oder Beete anlegen oder eben Blühflächen anlegen und da entsprechend natürlich im eigenen Garten dazu beitragen, dass wir da zu einer mehr Klimaanpassung und mehr Wohlfühlgrün auch kommen. Genauso geht es natürlich auf Balkonen. Auch da gibt es Möglichkeiten, die entsprechend zu begrünen. Da gibt es zu diesem Thema auch eine interessante Veranstaltung im Begleitprogramm zu dieser Ausstellung, die wir konzipiert haben. Also die Veranstaltung, die wir konzipiert haben, zusammen mit der Verbraucherzentrale und unserer unteren Naturschutzbehörde. Als Stadt Neumünster haben wir uns zum Ziel gesetzt, klimaneutral zu werden bis zum Jahr 2040. Das ist unsere Strategie dazu, ist der Klimaplan Neumünster, der 2023 beschlossen wurde. Und ebenso haben wir auch unsere Klimaanpassungsstrategie und uns zum Ziel gesetzt, die Stadt Neumünster resilient zu machen, also anzupassen an die Folgen des Klimawandels. Da haben wir in dieser Strategie 15 Maßnahmen, um letztendlich die blau-grüne Infrastruktur und Grünflächen und Gebäude, Straßenwege und so weiter entsprechend zukunftsfähig zu gestalten für eine nachhaltige Stadtentwicklung. Dies vielleicht noch so als Hintergrund.
1: Mhm. Ja, Leute, kommt hierher, kommt ins Museum Tuch und Technik, schaut euch die Sonderausstellung Grün statt Grau an. Sie ist noch bis zum 26. Juli zu bewundern. Vielen Dank, Frau Schermacher.
6: Vielen Dank, Herr Daschner.

0: Die Stabsstelle Klima- und Umweltqualität der Stadt Neumünster lädt die BürgerInnen in der Veranstaltungsreihe Fokus Wärme zu interessanten Vorträgen und Diskussionen ein. An einem Abend ging es um das Thema Wärmewende für mein Haus. Wie bezahle ich das? Wir hören dazu jetzt den dritten und letzten Vortrag dieses Abends. Er hat den Titel Wärmewende gut finanzieren und wird von René Bünz von der Sparkasse Südholstein gehalten.
1: Perfekt. Vielen Dank und auch nochmal herzlich willkommen von meiner Seite. Ich hatte eben ja schon kurz einen Wortbeitrag gehabt. Mein Name ist René Bünz, komme von der Sparkasse Südholstein mit Hauptsitz Neumünster. Bin da verantwortlich für den Filialbereich, für vier Filialen mit meinen Kollegen zusammen. Verantworten wir dort das Geschäft, unter anderem auch Finanzierung. Und freue mich, heute mit dabei zu sein, um hier ein, zwei Sichtweisen, die wir auch schon gehört haben, richtigerweise auch schon mitgehört haben, das vielleicht nochmal ein bisschen mit ergänzen kann. Ich will auch einmal mit dem Mythos so ein bisschen starten, wie den wir heute auch schon ein bisschen gehört haben. Ältere Menschen bekommen keinen Kredit mehr. Das hören wir auch tatsächlich häufig bei uns in der Praxis, lesen das auch teilweise und haben jetzt auch schon gehört, dass die Verbraucherzentrale da auch Berührungspunkte hat, dass dort Kunden und Kundinnen zu denen kommen, wo das der Fall ist. Klares Nein, also das ist wirklich nur ein Mythos. Wir beachten, das haben wir heute auch schon gehört, wir prüfen schon zwei Ebenen. Also Alte ist erstmal unabhängig. Wir prüfen schon einmal das Thema Haushaltsrechnung. Da haben wir heute ja auch schon ein bisschen was zu gehört. Das heißt, eine klassische Einnahmen-Ausgaben-Situation. Und da war ja schon vorhin die Vorlage mal so ein bisschen, wo sind denn unsere Lebenshaltungskosten? Die sind natürlich sehr stark individuell auch einkommensabhängig. Deshalb kann ich das nicht so ganz pauschalisieren, habe aber während der Vortrag von meinem Kollegen vorhin war, trotzdem mal kurz bei uns im System nachgeguckt, einfach mal einen Musterkunden durchgeführt. Wenn ich jetzt nehme, ich habe eine Rente zusammen, ein Ehepaar 2000 Euro, fahre ein Auto, dann habe ich so Lebenshaltungskosten von ungefähr 1200, 1300 Euro bummelig. Ja, also in dieser Range würde man sich da irgendwo bewegen. Dann würden noch ein bisschen Nebenkosten Eigenheim draufkommen. Dann wäre das der Rest als freie Rate zu nehmen. Also das machen wir, eine Haushaltsprüfung, das machen wir aber mit einem 50-Jährigen, einem 30-Jährigen, einem 80-Jährigen. Also das ist eine klassische Prüfung, die immer gemacht wird. Würde ich jetzt nicht noch weiter darauf eingehen, weil das hatten wir eben schon ein bisschen was gehört gehabt. Eine zweite Prüfung, wo wir dann auch dahin kommen hinsichtlich auch ältere Menschen, was dann häufiger vielleicht auch mal draus gemacht wird, ist, dass wir auch eine Vermögensrechnung machen. Das heißt, wenn ich jetzt einen zum Beispiel 80-jährigen Kunden bei mir habe oder bei uns habe, die Haushaltsrechnung ist entsprechend positiv, also das muss natürlich schon passen, dass ausreichende Rente da ist, um die Rate nachhaltig bedienen zu können. Schauen wir aber auch einmal in die Vermögensrechnung drauf. Das heißt, mal angenommen, ich habe ein Eigenheim, was vielleicht einen Wert hat von womöglich 200.000 Euro und habe noch eine Finanzierung drauf von 160.000 Euro als Beispiel. Ja, und möchte jetzt nochmal sanieren und bräuchte nochmal 50.000. Dann haben wir schon ein gewisses Störgefühl, auch in Anbetracht des Alters, was dann aber kein Ausschlusskriterium ist, sondern einfach von der Gesamtgestaltung her, dass wir sagen, okay, da fühlen wir uns nicht so ganz wohl mit, wohingegen jetzt eine abbezahlte Immobilie vorherrschend ist, dann ist es kein Ausschlusskriterium, auch wenn man 80 ist, auch wenn man 83, 85 ist. Was mein Kollege auch schon mit gesagt hat, eine Überlegung kann auch sein, mal angenommen, ich bin 90, ja, und man möchte nochmal einen Kredit aufnehmen, dass wir dann auch schon mal die nächste Generation mit anbringen, dass die mit an den Tisch kommt. Denn das Leben ist nun mal endlich, dass man dann auch eine Folgeplanung für dieses Darlehen sozusagen mit hat. Das macht dann schon mit Sinn, aber es ist kein Ausschlusskriterium. Und wie gesagt, wenn ich 80 bin, 75 bin oder so etwas, ist das überhaupt gar kein Thema. Wir prüfen aber auf zwei Ebenen, einmal die Haushaltsrechnung und einmal die Vermögensrechnung, die dahingehend schon positiv sein muss, aber dann altersunabhängig. Ja? Eine kleine Referenzgröße hatte ich jetzt mal gesagt gehabt, für einen Zwei-Personen-Haushalt als Familie. Entsprechend ist es natürlich weniger, wenn ich nur eine Person bin, aber das ist dann halt sehr stark einkommensgestaffelt. Das heißt, das ist eine größere Datenbasis. Das würde jetzt zu viel sein, das hier auszurechnen. Aber mir war wichtig, einmal den Mythos aufzudröseln, zu sagen, ältere Menschen bekommen keinen Kredit. Das kann ich für die Sparkasse Südholstein nicht sagen. Und generell ist das eigentlich nicht der Fall. Ich habe jetzt mal ein Beispiel mitgebracht. Wir waren jetzt auch so ein bisschen eben auch bei größeren Bereichen. Ich habe das mal geteilt in Kredite bis 50.000 und Kredite ab 50.000. Wir hatten das auch schon eingangs gehört gehabt, dass manche Banken ab 25.000 grundbuchliche Besicherungen machen etc. Ich bin jetzt mal so ein bisschen auf das Thema Einzelmaßnahme unterwegs, wie man das denn finanzieren kann. Wir von der Sparkasse Südholstein haben nämlich ein eigenes, ja, Eigentümerprogramm, so will ich jetzt mal sagen, oder Modernisierungs-Sanierungsprogramm, wenn man so will, was dahingehend attraktiv ist, weil es sehr flexibel gestaltet ist, aber eine günstige Konstellation haben, als wir eben schon gehört haben, als der normale klassische Konsumentenkredit. Wo liegen wir da? Das ist natürlich jetzt nicht in Stein gemeißelt im Sinne dessen, wenn die Zinsen sich irgendwie nach oben oder nach unten bewegen, ändert sich dieses ebenfalls. Aber jetzt nicht aufgrund von 0,1, 0,2 Bewegung halten wir den da schon stabil. Wären wir bei einem Zinssatz von 5,79, hätten eine Maximallaufzeit von 10 Jahren für dieses Programm, was wir im eigenen Haus entsprechend haben. Das heißt, darf das auf maximal 10 Jahre strecken. Auch da noch einmal, auch wenn ich 80 Jahre alt bin oder 83 oder so etwas, auch dann darf ich das auf 10 Jahre strecken. Vorausgesetzt, die Vermögenssicht und die Einnahmen-Ausgabensicht ist passend. Und habe eben einen Maximalkreditbetrag von 50.000 Euro, die ich dort nutzen darf. Und habe auch die Flexibilität, mein Kollege hat es auch schon mit angesprochen gehabt, dass man eventuell auch eine Gebühr bezahlen muss, wenn man Sondertilgung ganz oder teilweise. Bei unserem Programm ist es so, dass wir Sondertilgung komplett kostenlos haben, egal in welcher Höhe. Mindestens eine Rate muss es sein, aber nach oben hin keine Grenzen. Und wenn ich es komplett ablösen will, ist es ebenfalls komplett kostenlos möglich. Ich habe keine Grundschuldeintragung für diesen Kredit. Wir machen nur eine reine ja, Belastungsprobe des Objektes. Das heißt, gucken nur, wie hoch ist es belastet und schauen uns das Verhältnis dann einfach nur an. Wollen aber, wenn wir es auskennen, keine Grundschuldeintragung haben. Die einzige Bedingung ist, dass ich selbst Eigentümer sein muss. Das heißt, mir muss die Immobilie gehören. Es darf nicht schon an den Sohn oder Tochter oder so etwas verschenkt worden sein und ich habe nur ein Mietrecht oder so etwas, hier Wohnrecht. Das wäre dann nicht erlaubt für diese Kategorie. Also ich muss selbst Eigentümer im Grundbuch sein und das muss ich nachweisen. Dann passt das soweit. Also das wäre so ein Programm, um ja, kleinere Bereiche sicherstellen zu können, einzelne Maßnahmen machen zu können. Muss ja nicht 50.000 sein, geht auch mit 10.000. Ab 5.000 würde es losgehen, um dort finanzielle Mittel zu bekommen. War auch einmal Beispiele mitgebracht, wie es denn aussehen könnte. Und zwar, wenn ich jetzt mal das Maximale nehmen würde, mit 50.000 Euro würde es über maximale Laufzeit strecken. Mit dem Zins wäre ich bei 550 Euro Rate, die ich aufwenden müsste und hätte dann einen Gesamtkostenbereich, wo ich Zinsen und Gebühren, also Gebühren würden keine anfallen, nur Zinsen von 15.981 Euro, also würde 5, oder knapp 66.000 Euro zurückzahlen. Und als zweites Beispiel habe ich einfach mal die Hälfte genommen. Oh Wunder, kommen wir auch ungefähr bei der Hälfte der Rate raus, wären das dann so 275 Euro. Das ist auch das, was mein Kollege schon so ein bisschen hergerechnet hatte, mit 250 Euro. Zinssatz war da ein bisschen weniger, war ein bisschen, das war dann auch grundbuchlich bedingt. Komme ich gleich nochmal ein, zwei Worte zu. Hier wäre es eben grundbuchfrei. Das heißt, man würde sich auch dann Gebühren sparen beim Notar für die Grundbucheintragung etc. oder Abtretung oder so etwas. Wäre man hier sehr, sehr flexibel. Und noch in der Entscheidungsgewalt, da ich, dass wir keine grundbuchlichen Themen haben oder so etwas, ist es auch, bin von ja, 24 bis 48 Stunden ausgezahlt, das Ganze. Und hier hätte ich eben eine Rückzahlung von knapp 33.000 Euro. Mal so, um ein Gefühl einfach dafür zu bekommen, mit echten Zahlen, das ist ein echtes Programm, was bei uns dahinter steht. Das heißt, wenn Sie jetzt morgen ankommen würden, würden Sie genau diesen Zinssatz bekommen. Auch das bonitätsunabhängig. Das heißt, egal, ob man jetzt eine Rente hat von 2.000, 3.000, 4.000 Euro, es muss halt nur monatlich passen und die Vermögensrechnung, wie ich eingangs schon gesagt hatte, muss ebenfalls einmal passen. Genau, das einmal so die Möglichkeit bei uns im Hause das Gesamte sicherzustellen. Wir haben jetzt schon ein bisschen was über KfW auch mitgehört, auch größere Projekte. Hier bin ich erstmal bewusst in Einzelprojektbereiche gegangen, um wie wir das begleiten können. Darüber hinaus sagte ich eben auch schon, dass wir kleinere Projekte auch über die KfW mit abwickeln können. Das machen wir mit unserem Partner, der IBSH. Da gibt es einmal eine Online-Variante, also jetzt bis 50.000 Euro einmal gesprochen, ist es über das Finanzass, über die Homepage, die hier oben abgebildet ist. Und auch das hier wird zur Verfügung gestellt, also das heißt, das wird dann auch online irgendwo veröffentlicht, für Beträge bis 50.000 Euro. Dort gibt es dann extra Ansprechpartner, die entweder macht man es komplett online oder man begleitet, lässt sich telefonisch mit begleiten, um ja auch an die KfW vergünstigten Zinssätze zu kommen. Machen wir das mit der IBSH zur Abwicklung. Und bei Beträgen größer 50.000 Euro, das heißt, jetzt war ja hier auch genannt, wenn ich mir ein älteres Haus kaufe und das energetisch sanieren möchte als Beispiel oder aber auch nur wirklich eine energetische Sanierung machen möchte mit dem Programm, was wir eben auch schon gehört haben, dann machen wir das auch, wickeln wir das selbst ab. Ich habe schon gesagt, wir sind Partner der KfW und machen die Kreditantragstellung etc. dort selbst. Und das wären dann aber auch Programme, die dann grundbuchlich abgesichert werden. Wir reden dann natürlich auch über größere Projekte, das heißt, wo freie Grundschuldteile da sein müssen. Das ist nichts anderes auch als eine Vermögensrechnung auf die Immobilie gesehen. Man muss aber dann eben einfach nur schauen, dass das entsprechend auch damit reinpasst und auch grundbuchlich dann besichert werden muss. Da wären wir bei Beträgen größer 50.000 Euro. Wie gesagt, das machen wir dann, wickeln wir dann dementsprechend auch selbst ab, wo wir dann die Zinssätze, die bei KfW veröffentlicht sind, die wir dann 1:1 quasi weiterreichen. Das heißt, wir machen die gesamte Kreditprüfung, geben das einfach nur weiter an die KfW, wo die Kondition gestellt wird. Da sind die Bearbeitungszeiten noch einen Tick länger, weil wir das eben bei der KfW auch noch mal ein bisschen mit einreichen müssen. Nicht so schnell wie bei dem flexiblen Kredit, den ich gerade eben einmal mit vorgestellt habe. Aber auch größere Projekte sind möglich. Auch dort vom Alter her, den Mythos auch da wieder untergraben, ist es mit möglich. Ab einem gewissen Alter ist es vielleicht sinnvoll, nachfolgende Generationen mit einzubinden in die Projekte, weil man dann auch es einfach sinnvoll ist, wenn da die Kinder mit im Boot sind, was die Eltern vorhaben, damit da einfach Klarheit herrscht, wie das weitergeführt werden kann. Für alle Beteiligten macht es da dahingehend nur Sinn. Genau, das ist einmal so der Abriss von den Finanzierungsbereichen. Wollte jetzt nicht die Wiederholung nehmen aus Haushaltsrechnung etc., was wir schon gehört haben. Das wären jetzt eine Doppelung. Von daher wäre das schon so mein Part von den Beträgen einmal bis 50.000, ab 50.000 Euro. Sag herzlichen Dank für die Aufmerksamkeit und freue mich auf Fragen, wenn da irgendetwas vorhanden sein sollte.

Das Umweltmagazin begleitet die Veranstaltungsreihe Fokus Wärme und wir haben hier schon zahlreiche interessante Vorträge gesendet, sofern diese radiotauglich sind. Die Vortragenden werfen dabei einen unabhängigen Blick auf zahlreiche Aspekte zu den Themen Wärmeversorgung und energetische Gebäudesanierung. Fokus Wärme findet regelmäßig statt und es sind mittlerweile so viele Vorträge in der Pipeline, dass diese kaum mehr im regulären Umweltmagazin untergebracht werden können. Deshalb gibt es jetzt auch Sonderausgaben des Umweltmagazins, in denen die Vorträge zu hören sind. Diese Sonderausgaben werden am ersten Montag des Monats um 21 Uhr ausgestrahlt und anschließend sind sie auch unbefristet in unserer Audiothek zu finden. Und nun haben wir noch zwei Veranstaltungstipps für euch. Erstens, Stadtradeln Neumünster fährt für ein besseres Klima mit dem Rad. Vom 1. bis zum 21. Mai geht es mit Rückenwind in Richtung Klimaschutz, wenn es heißt, Auto stehen lassen, Fahrrad fahren und gemeinsam möglichst viele Kilometer sammeln. Denn das Stadtradeln findet statt und Neumünster ist zum 10. Mal dabei. Oberbürgermeister Tobias Bergmann lädt alle Bürgerinnen und Bürger sowie Vertreterinnen und Vertreter der Stadt Neumünster zur Teilnahme ein. Damit verbunden fand der Radaktionsplan am 2. Mai auf dem Großflecken statt. Im Laufe der nächsten 3 Wochen finden noch zahlreiche Radtouren statt und einige Sonderveranstaltungen, wie zum Beispiel am 18.05. um 14 Uhr, da gibt es ein Fahrradsicherheitstraining für Rad und E-Bike. Ja, Radfahren liegt im Trend und hält fit. Dank E-Bikes ist es heute für nahezu alle zugänglich. Das Fahrsicherheitstraining Fit mit dem Rad vermittelt praxisnah den sicheren Umgang mit Fahrrad, E-Bike oder Pedelec. Der Fokus liegt auf praktische Übung. Es dauert etwa 3 Stunden. Bitte ein eigenes Fahrrad und Helm mitbringen. Teilnahme auf eigene Gefahr, Kosten 10 Euro. Anmeldung bitte unter radfahrschule-neumünster@adfc-sh.de oder Telefon 0176 977 14 670 oder unter der Telefonnummer 0162 943 0010. Die Teilnehmerzahl ist übrigens begrenzt. Ja, dann findet auch noch am 18.05. um 14.30 Uhr Warnwesten gestalten und Klingeln bemalen statt. Eine fröhliche Mitmachaktion für Kinder von 3 bis 9 Jahren unter 7 nur in Begleitung lädt zum kreativen Gestalten ein. Warnwesten und Fahrradklingeln können mit Farben, Mustern und Namen individuell verschönert werden. Außerdem findet ein zusätzlicher Fahrradcheck im IJZ statt. Ja, das Ganze findet eben am 18.05. 14.30 Uhr im IJZ statt, im Vizidinviertel. Und in der Presseerklärung der Stadt Neumünster zum Stadtradeln heißt es weiter, jeder geradelte Kilometer zählt für unsere Umwelt und für unsere Gesundheit. Das Stadtradeln ist eine tolle Gelegenheit, gemeinsam aktiv zu werden und unsere Stadt aus einer neuen Perspektive zu erleben, so Tobias Bergmann. Der Oberbürgermeister freut sich über das große Engagement der Bürgerinnen und Bürger und ermuntert alle zur Teilnahme. Zitat, schließlich wollen wir auch wieder in den Top 3 landen, ergänzt Tobias Bergmann mit einem Augenzwinkern. Kinder sollen in Neumünster sicher und selbstständig zur Schule kommen können, egal ob sie aktiv mit dem Fahrrad fahren, zu Fuß gehen oder den Bus nehmen, findet Katja Schulz. Die Sprecherin der VCD-Ortsgruppe Neumünster sagt daher, Zitat, deshalb veranstalten wir am 2. Mai die bunte Kinderfahrraddemonstration vom Großflecken. Starten wir um 12 Uhr mit viel Spaß und Polizeibegleitung eine Runde. Wir freuen uns auf zahlreiche Teilnehmer. Heike Dörner, Kreisfachberaterin für Mobilitäts- und Verkehrserziehung im Schulamt Neumünster, hebt die Rolle von Schülerinnen und Schülern hervor. Zitat, sie sind mit dem Rad unterwegs und leisten damit einen Beitrag gegen Elterntaxis, schützen das Klima und tun etwas für ihre Gesundheit. Um diesen wichtigen gesellschaftlichen Beitrag zu dokumentieren, bietet sich die Teilnahme der Klassen am Stadtradeln an, aber auch einfach nur Spaß haben und in der Klassengemeinschaft aktiv zu sein, sagt Heike Dörner. Das Schulamt Neumünster hat als zusätzlichen Anreiz einen Schulwettbewerb initiiert, bei dem teilnehmende Klassen oder Schulmannschaften Geldpreise gewinnen können. Diese werden seit nunmehr 10 Jahren von der Sparkasse Südholstein gesponsert.
Zitat: Auch in diesem Jahr sind wieder Akteurinnen und Akteure im Vizilinviertel durch Creativo und Dance with the Lines vertreten. Gemeinsam möchten wir mit Kindern und Familien für mehr Sicherheit und Freude am Fahrradfahren einstehen, so Katharina Janikova-Grotkop, Vorsitzende des Fördervereins im Vizilinviertel. Kinder können unter Anleitung ihre Sicherheitswesten kreativ gestalten und Fahrradklingen bunt bemalen. Die Dance with the Lines sorgen mit fröhlicher Musik für gute Stimmung. Mit dem Start des diesjährigen Stadtradelns sind alle Bürgerinnen und Bürger aufgerufen, 21 Tage lang möglichst viele Alltagswege mit dem Rad zu fahren und dabei Kilometer für die Kommune zu sammeln. Geradelt wird in Teams für mehr Klimaschutz und eine bessere Radförderung. Unter allen Teilnehmenden warten zudem verschiedene Preise. Anmeldung und weitere Informationen unter www.stadtradeln.de/Neumünster. Noch lohnt sich die Registrierung. Und eine weitere Veranstaltung: Tipps für die klimagerechte Balkon- und Gartengestaltung. Ein Angebot der Ausstellung Grün statt Grau im Museum Tuch und Technik. Auch in Neumünster sind die Folgen des Klimawandels bereits spürbar. Längere Hitze- und Dürreperioden werden häufiger, die Pflanzen vertrocknen und der Grundwasserspiegel sinkt. Aber auch plötzlicher Starkregen überflutet Keller und Straßen. In unseren Gärten und auf unseren Balkonen bieten sich jedoch viele Möglichkeiten, die Folgen von Hitze und Starkregen abzumildern. Aber nicht nur wir Menschen spüren die Klimafolgen. Auch unsere Tierwelt machen die steigenden Temperaturen und der Verlust ihres Lebensraums zu schaffen. Viele Flächen sind mit Gebäuden und Straßen versiegelt oder werden intensiv landwirtschaftlich genutzt. Dadurch verlieren heimische Wildtiere ihren Lebensraum und sind vom Aussterben bedroht. Balkone und Gärten können einen wertvollen Beitrag zur Artenvielfalt leisten und Trittsteine in eine Mosaik von naturnahen Flächen bilden. Die Pflanzen reinigen zudem die Luft, mindern Lärm und sorgen an heißen Tagen für ein angenehmeres Stadtklima. Im Rahmen zur Ausstellung Grün statt Grau – nachhaltige Stadtlandschaften geben Beate Ödekoven von der Verbraucherzentrale SH und Anja Schubring von der Unteren Naturschutzbehörde Neumünster Tipps, wie die Neumünsteranerinnen und Neumünsteraner ihre Stadt durch eine klimagerechte Balkon- und Gartengestaltung klimafit machen können. Ja, Termin ist dann der 12. Mai um 18 Uhr im Museum Tuch und Technik Kleinflecken 1 in Neumünster. Eintritt frei. Es wird aber um eine Anmeldung unter klimaschutz@neumünster.de gebeten.

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Herzlich willkommen zu Sexy Kapitalismus oder Pop ist eine Pizzaschachtel. 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

Anpassung an das selbstzufriedene New York No New York nannte. Wir nennen uns jetzt in Abgrenzung an Deutschland und die ganzen neuen Bands, die mit Deutschland kein Problem haben, No Deutschland. This is the heavy, heavy No Deutschland Sound.

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1: 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Das war's jetzt auch mit Sexy Kapitalismus oder Pop ist eine Pizzaschachtel beim Freien Radio für Stuttgart auf 99,2, beim Querfunk in Karlsruhe, beim Bermuda-Funk in Mannheim, Heidelberg, bei Radio Kurax in Halle und beim Freien Radio Neumünster und natürlich auch beim FSK in Hamburg. Wir wünschen euch einen guten Start ins neue Jahr und viel Spaß mit Punk.

Hallo Leute, hier ist wieder das Umweltmagazin mit einer Extra-Ausgabe zur Veranstaltungsreihe Fokus Wärme. Die Stabsstelle Klima- und Umweltqualität der Stadt Neumünster lädt die BürgerInnen in der Veranstaltungsreihe Fokus Wärme in Vorträgen und Diskussionen.

0: auch extra Ausgaben des Umweltmagazins, in denen die Vorträge zu hören sind. Und hier ist die erste extra Ausgabe. Welche Heizungsentscheidung ist für meinen Geldbeutel die richtige? Welche Entwicklungen der Energiepreise sind wahrscheinlich? Was kann ich als Hauseigentümerin oder Hauseigentümer aus der aktuellen Energiepolitik der Bundesregierung ableiten? Aus der Veranstaltung mit dem Titel Fokus Wärme, Energiepolitik und Preisentwicklung hören wir jetzt den Vortrag von Energieberater Ralf Lüth von der Verbraucherzentrale Schleswig-Holstein. Der Vortrag hat den Titel Welche Heizung wäre die richtige für mein Haus? Und es werden verschiedene klimafreundliche Heizungslösungen für HauseigentümerInnen vorgestellt.
1: So, ja, schönen guten Abend. Auch im Namen der Verbraucherzentrale Schleswig-Holstein. Mein Name ist Ralf Lüth. Ich bin Energieberater bei der Verbraucherzentrale Schleswig-Holstein. Bin qualifizierter Energieberater des Landes Schleswig-Holstein und Gebäudeenergieberater des Handwerks seit fast 40 Jahren mittlerweile. Und zu allem Überfluss auch noch bevollmächtigter Bezirksschornsteinfegermeister, also mit eigenem Kirbezirk im Kreis Stormarn. Also wie man sieht, für dieses Thema durchaus prädestiniert. Wir haben hier mal so ein bisschen ketzerisch einen alten Kessel aufgemalt, sag ich mal. Ein bisschen link, ehrlich gesagt, weil die meisten von denen sind nicht so schlimm, wie es dargestellt wird. Ne? Und auch das, was jetzt hier praktisch folgt, das ist immer alles ein bisschen entspannter zu sehen. Also im Moment ist so eine Panik und Torschlusspanik da, sage ich mal, ob das jetzt Fördermittel sind oder ob das tatsächlich die erneuerbaren Energien sind. Wie kann ich das umsetzen? Wann muss ich das machen? Und so weiter. Also Sie werden sehen, ich werde das in dem Vortrag wirklich runterbrechen, so wie es nachher tatsächlich auch wirklich ist letzten Endes. Na? Wir haben hier nochmal aufgeführt, wir sind also 1000 Energiefachkräfte aus verschiedenen Bereichen und mit rund 1000 Beratungseinrichtungen und natürlich auch bei Ihnen zu Hause, auch das hatte ich vorne schon mal angesprochen. Jeder Kunde, der das möchte, kann tatsächlich eine Energieberatung nach Hause bekommen. Das heißt, dann kommt einer unserer Kollegen vorbei. Das wird entsprechend vom Gesetzgeber bezuschusst, sodass Sie einen Eigenanteil von maximal 40 Euro haben. Es gibt auch die ein oder andere Kooperation, das heißt, dass Städte und Gemeinden auch diese 40 Euro übernehmen, sage ich mal, dann ist das Ganze sogar kostenlos. Und die meisten Sachen, die wir anbieten, die halt eben in den Stützpunkten sind, ob das Beratungen dort sind, ob das Messe, was auch immer, ist eigentlich kostenlos bei uns. Ne? Also unser neuestes Kind, was wir dort haben, das ist tatsächlich die Wärmepumpenüberprüfung. Das heißt, wenn jemand Kostenvoranschläge hat, muss er dazu nicht unbedingt bei uns in die Filiale kommen, sondern er kann das im Internet hochladen. Es guckt sich ein Kollege oder Kollegin an, prüft das auf Inhalt, gar nicht mal unbedingt auf das Geld, weil da gibt es feine Unterschiede, warum das eine oder das andere so teurer ist. Das ist ähnlich wie beim Auto. Ich kann mir eine Grundversion kaufen, die ist relativ günstig und wenn ich da ein bisschen was ausstattungsmäßig reinpacke, dann kostet das Ding auf einmal das Doppelte. Stellt sich immer nur die Frage, brauche ich das oder brauche ich das nicht? Und das ist auch so ein bisschen im Moment das große Problem, was wir haben draußen. Es wird im Moment viel zu viel Anlagentechnik angeboten und auch verkauft, was die meisten Kunden eigentlich gar nicht benötigen. Also da ist eigentlich tatsächlich viel mehr Beratungsbedarf, als den Kunden jetzt zu sagen, was er tun oder lassen sollte, machen wir sowieso nicht. Also wir empfehlen bestenfalls und bei vielen oder die meisten sind dann immer überrascht, wenn in unseren Kurzberichten, die so meistens so um die 12 bis 14 DIN A4 Seiten umfassen, dann kein aktueller Handlungsbedarf, eigentlich gar nichts machen, drinne steht. Da steht dann zwar noch ein bisschen mehr, aber sinngemäß halt eben. Also das, deshalb sage ich immer, es ist längst nicht so schlimm, wie man sich das alles vorstellt. Vortragsinhalt, also die Gründe für eine Heizungserneuerung, die Pflichten nach dem Gebäudeenergiegesetz oder dem Energiewende-Klimagesetz Schleswig-Holstein hier, Heizungstauschplan, Hilfestellung und Beratenfunden, Abnahme der neuen Heizungsanlage. Na, also hier haben wir nochmal, was zum Beispiel ausschlaggebend sein könnte dafür. Anteil der regenerativen Energien erhöhen. Klar, das gibt der Gesetzgeber schon vor. Wir hatten das ja schon eben gesehen. Hier in Schleswig-Holstein müssen wir mit 65% bis 2040 dabei sein. Das geht immer nur in Steps. Bei Neubauten, das zeige ich auch gleich nochmal, ist es sofort an mit 65%, wo ich immer sagen kann, ich habe noch keinen Neubau gesehen, der mit 65% anfängt oder endet, sondern die machen logischerweise meistens gleich 100. Na? Was haben wir hier? Hohe Heizkosten, hohe Reparaturkosten, hoher Abgasverlust, Überschreitung von Emissionsgrenzwerten, fehlende Regelmöglichkeiten, Funktionsstörungen oder offensichtliche Schäden. Sind natürlich alles Gründe für eine Heizungserneuerung. Da hängt natürlich auch immer so ein bisschen der Preis dran, was es nachher letzten Endes

0: kosten soll. Verschleißteile wie Pumpen, Druckerneuerung, also Überlaufventile, also das sind alles Kleinigkeiten, das kann man immer und jederzeit machen dort, aber richtig viel Geld drin reinstecken in bestehende Anlagen macht meistens nicht allzu viel Sinn, erfahrungsgemäß, wenn man dort beigeht und irgendetwas bei 20, 25 oder 30 Jahre alten Heizungen, ich sag mal, so eine Operation am offenen Herzen macht, das mögen die alle gar nicht. Also die Lebenserwartung ist dann nicht allzu hoch dann. Ne? Ja, das war das, was ich eben schon ansprach. Ab 24 müssen wir neu eingebaute Heizungsanlagen mit 65% bis zu 65% betrieben werden. In Neubaugebieten ab 1. Januar. Gibt halt eben Übergangsfristen auch noch. Holzheizungen sind im Altbau und im Neubau erlaubt. War, glaube ich, eben Scheitholz- oder Hackschnitzelanlage. Klar, wer die Möglichkeiten dafür hat, warum nicht? Also das sind 100% erneuerbare Energien und das kann man jederzeit machen. Ist aber tendenziell eher weniger im Ein- oder Zwei-Familienhaussektor anzufinden, weil dafür müsste man ja auch irgendwie einen Knick oder Knicks haben, die man regelmäßig entsprechend verarbeiten kann. Das ist also meistens nur in gewerblichen Betrieben der Fall. Aber grundsätzlich auf jeden Fall günstig in der Anschaffung, dauerhaft, also hält auch sehr, sehr lange, also von daher gesehen. Und wie gesagt, 100% erneuerbare Energien, schlagartig. Bestandsgebäuden, also hier nochmal, was das eigentlich überhaupt heißt. Die Regelung nach dem Gebäudeenergiegesetz, die Heizung funktioniert oder lässt sich reparieren, kein Heizungstausch notwendig. Das ist das, was ich immer sage. Viele haben da auch Panik- und Kurzschlusssituationen. Also was ich eben schon gesehen habe, das Kopfschlüssel konnte ich gar nicht einkriegen. Eine 6 Jahre alte Gasheizung gegen eine Wärmepumpe austauschen, mit Sicherheit nein. Auch wenn wir jetzt natürlich nicht genau wissen, was kostenmäßig auf einen zukommt, das ist praktisch auch die Frage, die dort ja mit drin stand. Wir wissen, dass bis 2026 die Erhöhung roundabout zwischen 100 und 120 Euro im Jahr sein wird. Das ist für ein Familienhaus im Monat ungefähr ein Zehner. Brauchen wir, glaube ich, nicht drüber reden. Das ist eine Sache, dafür lohnt sich kein Heizungstausch. Was ab 27 kommt, da geht die Gerüchteküche, wer weiß wie, durcheinander. Also bis zu 600% mehr sind da im Pott drin. Also können wir auch nicht sagen. Wissen wir auch nicht, wo das hingeht, aber ich stelle es mir ehrlich gesagt nicht so dramatisch vor. Ich glaube, der ein oder andere geht da heute auch noch mal auf den Vortrag drauf ein. Und das deckt sich so auch mit dem, was wir von der Verbraucherzentrale wissen. Also so dramatisch wird das alles nicht werden. Übergangsfristen haben wir hier nochmal von 5 Jahren bei Gasetagenheizungen bis zu 13 Jahre. Das sind zum Beispiel Eigentümergemeinschaften. Das ist auch so eine Geschichte, da muss man auch immer sagen, Eigentümergemeinschaften, da sind noch ein paar andere Richtwerte oder auch Eigentümergemeinschaften im Allgemeinen mit den Anteilen. Das heißt also, wir reden ja hier, dass der Kunde bis zu 70% der erneuerbaren Energien gefördert bekommen kann. Wenn ein Mehrfamilienhaus da ist, wo mehrere Eigentümer mit Anteilen drin sind, geht das, wer weiß wie weit, noch nach oben. Also da gibt es noch wesentlich höhere Förderung. Das sind aber auch immer so die Einzelfallbetrachtungen. Auch hier diesen Vorteil habe ich darauf ausgelegt, dass maximal 2 Familienhäuser betroffen sind. Und er ist richtig, also das ist wirklich nur das Kratzen an der Oberfläche, weil da läuft einem schon die Zeit hier aus dem Rahmen. Also da muss man halt eben ein bisschen zusammenstauchen, die Geschichte. Wenn Anschluss an ein Wärmenetz absehbar ist, gilt eine Übergangsfrist von 10 bis 14 Jahre. Auch das ist zwar korrekt, aber mein Wissensstand ist, zumindest bei den Wasserstoffteilen, wenn sich das nicht umsetzen lässt, und davon kann man mal locker ausgehen, dann hat man nur 3 Jahre Zeit. Na, vorübergehend darf auch eine gebrauchte, mit fossilen Brennstoffen betriebene Heizung eingebaut werden. Auch das ist brandneu in Schleswig-Holstein. Wie gesagt, ich bin seit über 40 Jahren Schornsteinfeger und das ist das erste Mal, dass ich sowas überhaupt gehört habe, dass das gemacht wird. Macht aber durchaus Sinn, weil tatsächlich auch jetzt im Moment Heizungen auf den Markt kommen. Also wir hatten ja schon die Anfrage mit 6 Jahren. Also ich hatte das jetzt tatsächlich in Bachterheide, wo ein Kunde beigegangen ist, eine 10 Jahre alte Heizung rausgeschmissen hat. Ich habe auch gesagt, ich hoffe, die haben sie nicht noch teuer entsorgen lassen, weil die können sie nämlich verkaufen. Das heißt, wenn jemand plant, weil er ein Haus erbt oder gekauft hat, erstmal beizugehen an die Wärmedämmung. Das heißt also erstmal möglichst viel dämmen am Haus, dass ich nachher eine niedrige Heizlast habe. Dann brauche ich nämlich auch wesentlich weniger an Anlagentechnik, die dann ja auch in der Summe nachher wesentlich günstiger ist. Aber für diese Übergangszeit tatsächlich eine gebrauchte Heizungsanlage einzubauen, wirklich ideal, gar keine Frage. Na? Also die Dinger werden auch wirklich gesucht. Bei dem 10-Jährigen, um das nochmal auszuführen, das hatte er mir bei einer Beratung im Rathaus dort auf den Tisch geknallt. Und ich habe den Preis gesehen für die Wärmepumpe, die er dort haben wollte, mit allem Zip und Zap. Das war nichts, was da was fehlte oder sonst was in der Richtung. Und dadurch, dass er halt eben keine 20 Jahre oder also über 20 Jahre alte Gasheizungsanlage hatte, kam der natürlich auch nicht auf seine bis zu 70% erneuerbaren Energien, sondern in dem Fall tatsächlich nur auf 30% plus 5% für das Propan-Butan als Kältemittel. Und trotzdem habe ich Ihnen die Empfehlung gegeben, machen Sie das. Also das war ein derartiges spottbilliges Angebot, wo ich gesagt habe, so, da muss doch irgendwo ein Haken sein oder sonst was. Und das war für mich tatsächlich schon, und das habe ich in den letzten Wochen jetzt auch hier in Schleswig-Holstein, wo ich rumfahre und Beratungen durchführe und auch Kostenvoranschläge prüfe. Es kommen also immer mehr Firmen auf den Markt, die tatsächlich beigehen und die Preise ganz stark unterbieten. Und das ist nicht, weil die schlechte Qualität oder sowas haben, sondern weil die einfach sagen, das tut nicht Not. Also ich sage mal, heute Wärmepumpensysteme, Kostenvoranschläge zwischen 36 und 44.000 ist da ganz normal, ohne irgendetwas, nur die reine nackte Wärmepumpe. Da muss man ganz klar sagen, das ist nicht im Sinne des Erfinders gewesen. Also der hatte sich so gedacht als Gesetzgeber, naja, wir werden so ungefähr bei 20 liegen, vielleicht 25. Dann machen wir mal bis zu 55% ist die, ich sag mal, zwischen 80% und 90% der Kunden liegen in diesem Segment. Einige halt eben auch bei 70, aber dann liegt man ungefähr zwischen 3.000 und 5.000 Euro über dem, was eine normale Gasheizung kosten würde. Und dann wird ein Schuh draus. So ist es eigentlich geplant. Stattdessen werden die Preise so hochgezogen und auch die Fördermittel darauf geballert, sodass jetzt so eine Goldgräberstimmung herrscht. Aber die Lunte brennt an beiden Enden. A, sind die Kunden glücklicherweise sehr zurückhaltend, obwohl das erste Halbjahr gegenüber dem gesamten letzten Jahr haben wir einen Zuwachs von 38,6% an Wärmepumpen gehabt. Das drehte sich aber eher weniger darum, zu sagen, ich muss das jetzt machen, sondern einfach die Angst davor, und das ist das, was ich eingangs erwähnte, die Panik, dann sind die Fördermittel weg. Das ist gar nicht so dramatisch, dann sind die Fördermittel eben weg. Die Lager sind voll bis zum geht nicht mehr. Die haben den Druck, die loszuwerden. Und wir haben das bei den Autos gesehen, wo die Förderungen weg waren, da brach der Markt komplett ein. Das ist einfach so, der war weg. Die Kunden haben gesagt, dann eben nicht, dann machen wir das eben nicht. Und irgendwann fängt natürlich an. Die Produktion wird nicht eingestellt, sondern die laufen weiter und irgendwann müssen sie loswerden. Und dann reguliert sich der Preis selber. Und da fangen jetzt, wie gesagt, schon einige an, wo die sagen, nö, da steigen wir jetzt schon mal mit ein mit solchen Sachen und versorgen die Kunden mit solchen guten Sachen auch. Also das habe ich jetzt wirklich schon des Öfteren gesehen. Regelungen aus dem GEG, das war das, was wir haben. Eine Sache, die ich immer gleich mit anführen müsste, dieses 2029 mindestens 15%. Auch das wird immer wieder falsch dargestellt. Man muss dazu wissen, wenn Sie als Hauseigentümer beigehen und sich eine neue Heizungsanlage einbauen lassen mit fossilen Brennstoffen, dann sind Sie als Hauseigentümer verpflichtet, Ihrem Bezirksschornsteinfegermeister vor Baubeginn, ganz wichtig, Landesbauordnung Schleswig-Holstein, darüber eine Anzeige zu schicken. Das nennt sich Erfüllungsoption. Diese Erfüllungsoption, da müssen Sie halt eben nachweisen, wie Sie gedenken, diese 65% erneuerbare Energien bis 2040 sicherzustellen. Und damit das nicht in die Hose geht, hat der Gesetzgeber verpflichtend dafür eine Energieberatung vorgeschrieben. Er hat sie jetzt nicht vorgeschrieben, dass man sagen kann, die muss jetzt in schriftlicher Form oder sonst irgendwas. Selbst das hier gilt hier heute, was ich hier mache, schon als Energieberatung. Das heißt, ich bringe alle Themen damit rein, die Sie dafür wissen müssen, um zu sagen, dass Sie sich nachher für das entscheiden, was Sie auch wirklich wollen letzten Endes. Es wird aber immer suggeriert, es reichen 15%. Ja, die reichen erstmal und zwar 5 Jahre lang. Und dann kommt der Bezirksschornsteinfegermeister wieder an nach 5 Jahren und sagt, wir brauchen nochmal 15%. Wir wollen ja hier auf 2,35, wir sind schon bei 30%. Weil wir müssen ja alles, was nach 1.1.24 muss die 65 erfüllen. Und das geht in diesen 5-Jahres-Steps. Beim ersten kriegen wir das im Regelfall mit dem Biogasvertrag weggedrückt. Das ist kein Problem, die 15. Wenn ich dann noch glücklicherweise einen Kaminofen im Wohnzimmer zum Beispiel stehen habe, der die Stufe 2 der Bundesemissionsschutzverordnung einhält, umso besser, kriege ich nochmal 15%. Aber dann kommt dieser Sprung mit den 35%. Und das ist so dieses Teil, da hängt es. Weil dann müssen wir über die Anlagentechnik da rein. Das heißt, der Kunde hat dann nicht nur die Heizungsanlage, die ja dann schon 10 Jahre alt ist, eigentlich zum Wegschmeißen viel zu schade, gar keine Frage. Dann hat er den Biogasvertrag, der sowieso schon teurer ist, und jetzt muss er nochmal 35% nachbringen. geht alles, das ist kein Problem, man kriegt das auch hin. Aber dann stellt sich natürlich wirklich die Frage, hole ich mir jetzt eine Wärmepumpe, die zum Beispiel 35% macht und ein paar Jahre später ist die Gasheizung weg und dann komme ich mit meiner Wärmepumpe aber nicht hin. Das sind alles so Fragen, die man sich wirklich bei so einer Energieberatung dann auch wirklich stellen sollte. Und diese Fragen beantworten wir tatsächlich auch in unseren Berichten. Das heißt, ich sag mal, ein so ein Klassiker ist zum Beispiel, dass ich wirklich beigehe und sage, man könnte auch das Warmwasser übers Dach zum Beispiel nehmen. Das heißt also keine PV, sondern eine Solaranlage und. Also da gibt es Mittel und Wege, um sowas hinzubekommen, dass man nachher das, was man an Anlagentechnik sich zusätzlich kaufen muss, auch tatsächlich mit einer Wärmepumpe nutzen kann. Das ist so das Maß aller Dinge. Und nicht alles wegschmeißen muss, um wieder von vorne anzufangen. Weil das wäre dann kontraproduktiv. So, das Blöde ist, es erzählt ihnen aber kein Mensch. Sondern es wird ihnen immer nur diese 15% erzählt. Und damit war es das. Also die böse Überraschung nach 5 Jahren in 2035. Ja, da bin ich schon im Ruhestand, Gott sei Dank. Ja, da mache ich gar nicht drüber nach. Ja, aber meine Kunden werden da richtig aufgeklärt. Also ich lege da immer entsprechende Flyer zu. Na? So, die Ablauf nach den Fristen, also sind zulässig mit 65%, bei Umstellung des Gases auf Wasserstoff bis zu 100%. Wasserstoff muss ich, glaube ich, nichts weiter zu sagen. Das ist eine tolle Sache. Das sind auch gerade die Hersteller von den Anlagen, haben sich das auch besonders toll vorgestellt, dass sie sagen, oh, unsere Heizungsanlage, wenn sie die kaufen, die ist jetzt 100% Wasserstoff-ready. Das heißt, wenn das hier durch die Leitung läuft, dann ist das alles gut. Durch die Leitung läuft das nicht, weil die Gasleitungen werden zurückgebaut und da läuft überhaupt nichts durch. Das würden die von den Drücken her gar nicht aushalten. Also da passiert erstmal so von der Sache her gar nichts. Und das war tatsächlich auch einer der Gründe, die praktisch mit der kommunalen Wärmenetzplanung gewesen sind, wo man gesagt hat, okay, wenn das bei der kommunalen Wärmenetzplanung bis zu 13 Jahre sein, können wir es auch bei Wasserstoff machen. Das haben die jetzt runtergesehen, weil die gesagt haben, das macht überhaupt keinen Sinn. Also ich sag mal, Wasserstoff ist der Champagner unter den Brennstoffen. Den werden wir mit Sicherheit nicht durch die Leitung jagen und dann verbrennen. Also jedenfalls nicht für diese Sachen. Genau, da steht es ja auch. Anschluss wird 3 Jahren umgerüstet, mindestens 65, muss dann tatsächlich, dann sind wir wieder bei der alten Leier. Das heißt, ich habe mir die Gasheizung angeschaut, weil ich darauf gebaut habe, dass ich halt eben die mit Wasserstoff nachrüsten kann. Das ist auch dann so ein Griff in das Besagte. Pflichtberatung, das war das, was ich eben schon angesprochen habe. Entsprechend, wer die Befugnis dafür hat. Prüfungs- und Optimierungsanforderungen für Wärmepumpen und Heizungsanlagen für Gebäude ab 6 Wohneinheiten. Auch das machen wir jetzt seit kurzem. Ich habe gerade heute Bescheid bekommen, dass wir jetzt in Schleswig-Holstein soweit sind, dass wir auch Eigentümergemeinschaften dahingehend beraten. Ich weiß noch nicht, wann es veröffentlicht wird, aber wir haben es schon auf den Tisch bekommen. Also von daher, das geht jetzt in allernächster Zeit los. Kostenverteilung Mieter und Vermieter. Also die Kosten müssen, also die höheren Kosten müssen tatsächlich die Mieter alleine tragen in dem Fall. Und 10% der Kosten für eine neue Heizungsanlage dürfen umgelegt werden, jedoch nur bis zu 50 Cent pro Quadratmeter und Monat. Austauschpflichten, auch das haben wir schon. Ausnahmen sind Niedertemperatur, Heizkessel und Brennwertgeräte. Auch das hätte Ihnen Ihr Schornsteinfeger sonst mit Sicherheit schon längst mitgeteilt. Davon gibt es auch nur noch ganz wenige auf dem Markt, die keine NT-Kessel sind. Also die ersten Niedertemperaturkessel sind tatsächlich schon 1977 auf den Markt gekommen, die tatsächlich die Zulassung als NT-Kessel haben. Also auch da sieht man mal von 77 bis heute, wie lange die Zeit da schon ist. Ab 26 darf man die Heizkessel mit Öl oder fossilen Brennstoffen beschickt werden, nur in Ausnahmefällen einbauen oder installieren und ab 2045 eben keine Heizung mehr mit Erdgas oder mit Heizöl betrieben werden. Auch das war das, was ich schon gesagt habe. Ich habe das, wie gesagt, letzte Woche von einem gehört. Fand ich immer ganz spannend und so Unrecht hat er nicht. Er sagt, wenn nachher alle vom Gas weg sind, dann wird nur noch diese einzelne oder die einzelne Person, die da dranhängt, den Rest der Zeche zahlen. Also es wird nicht billiger werden. Darüber muss man sich einfach im Klaren werden. Nichtsdestotrotz reden wir immer noch von 2 Jahrzehnten. Nicht von morgen, nicht von übermorgen oder sonst was in der Richtung. Und ich sag mal, eine mit der Überlegung, und das ist das auch, was ich tatsächlich auch bei den Beratungen vor Ort immer mit abfrage, was soll mit dem Haus passieren? Wie soll das wirklich weitergehen nachher mit der Geschichte? Wird es weiter vererbt? Sonst was in der Richtung? Wollen Sie es verkaufen? Eigentum erwerben? Und. Auch da habe ich jetzt im Moment tatsächlich das große Problem, die vor 2 oder 3 Jahren dann irgendwann verkauft haben, haben sich eine schöne Zwei-Zimmer-Wohnung geholt, Erdgeschoss, mit allem Zip und Zap, was dazugehört. Und jetzt kriegen sie im zweiten Jahr die volle Abrechnung und dann sitzen sie bei mir in der Filiale und können die Nebenkosten nicht mehr zahlen. Also das ist auch so ein Teil, wenn man immer sagt, einfach verkaufen und dann bin ich damit durch, ist auch nicht so einfach. Also wenn ich das, was ich dadurch verdiene, an Miete nachher umlege und damit meinen Lebensabend bestreite, dann kann das sicherlich sich ausgehen, aber das kann auch böse nach hinten losgehen. Also Wenn es irgendwie geht, und das ist zumindest bei mir und meiner Frau so geklärt, wir werden beide mit den Füßen voran da rausgetragen, weil im Moment günstiger kann man eigentlich nicht wohnen. Auch wenn es für den Hauseigentümer immer ein bisschen übel klingt. Ich sage immer, machen Sie einfach die Rechnung auf, der Gesetzgeber beteiligt sich so oder so nicht an Ihrer Heizung. Hat er nicht, wird er nicht, macht er nicht. Das ist einfach so. Das heißt, wenn Ihre Gasheizung kaputt geht, hätten Sie sich sowieso, also sowieso Kosten, eine neue Heizungsanlage anschaffen müssen. So, und das rechne ich im Prinzip gegen, was mich nachher das Neue kostet mit den Fördermitteln, falls sie dann noch da sind. Und selbst wenn nicht, wie gesagt, der Markt wird sich da sicherlich selbst regenerieren. Ja, Erfüllungsoption, das war das, was ich eben gesagt hatte, dieses nette Schreiben, was Sie Ihren Bezirksschornsteinfegermeister schreiben. Das ist einfach ankreuzen, Quadratmeterzahl, Baujahr, Unterschrift, raus damit. Der nimmt das nur, scannt das ein, packt das in seine Statistik mit rein und das war's. Das heißt, wir stellen ja praktisch für die kommunale Wärmenetzplanung, für die Gemeinden, für die Kommunen, die Städte, das zur Verfügung. Das ist stark anonymisiert. Also die sind auch schon alle raus, also bei mir im Kirchbezirk, die ganzen Orte und Gemeinden, die ich dort betreue, die sind schon alle raus. Sehr zum Leidwesen für die Planer, weil die blöderweise nicht das gekriegt haben, was sie vermutet haben, weil die Datenschützer da natürlich entsprechend ihr Veto eingelegt haben und haben gesagt, ja, nee, das wollen wir also nicht. Also das wird so, was weiß ich, Straße XY, so und so viel Häuser, so und so viel Gasheizung. Kein Namen, keine Dings, kein gar nichts, keine Baujahre, nothing. Das ist da alles nicht mit drin. Nur, dass man es weiß, also wir geben da logischerweise keine Daten raus, die in irgendeiner Form und Weise für irgendwas nutzbar sind, außer für so eine kommunale Wärmenetzplanung. Heizungstauschplan, Ausgangssituation, eben heizt man noch mit fossilen Brennstoffen, ist die Heizung schon älter als 20 Jahre, das gilt für die Fördermittel, natürlich halt eben tatsächlich auch für die Gasheizung. Bei Öl ist es tatsächlich so, da ist es ziemlich egal, wie alt die Heizungsanlage ist. Treten regelmäßig Störungen auf, sehr lästig, weil sie dann immer auftreten, wenn man sie am wenigsten braucht natürlich. Daraus ergibt sich natürlich, sind Sie mit der Heizungsanlage noch zufrieden? Ist der Heizungsraum spürbar warm? Also praktisch die Dämmung oder die Abstrahlungswärme oder wie sich das genau nennt, die Betriebsbereitschaftsverluste, Stillstandsverluste, Leitungsverluste, Strahlungsverluste halt eben zu minimieren. Ist Ihr Jahresverbrauch gestiegen? Fehlt eine witterungs- und zeitgeführte Regelungsanlage? Ich hoffe nicht, weil dann macht der Bezirksschornsteinfegermeister seine Arbeit nicht richtig, weil er das bei der Feuerstättenschau entsprechend überprüfen muss und den Kunden darauf hinweisen muss, dass diese Anlagen so gesteuert und geregelt werden müssen. Ja, Heizungstauschplan, was sind die Auswahlkriterien? Ist ein Anschluss an die Fernwärme möglich? Der Energieträger soll sehr sich ändern? Welches Budget ist überhaupt möglich und geplant? Kann man gleich dahinter schreiben, so wenig wie möglich natürlich. Sind Sanierungsmaßnahmen an der Gebäudehülle absehbar? Das ist tatsächlich elementar eine ganz, ganz wichtige Frage, die also grundsätzlich jeder Energieberater immer bei solchen, für die Anlagentechnik mit Fragen und stellen sollte tatsächlich, weil das muss man immer dazu sagen, wenn jemand tatsächlich plant, seine Gebäudehülle oder sein Gebäude massiv zu dämmen und vorher freundlicherweise noch eine super Wärmepumpe dort einbaut und dann nachher nur noch ein Drittel der Heizlast hat, dann macht diese Wärmepumpe mit Sicherheit innerhalb der nächsten 5 Jahre einen Abgang und dann war es das mit der. Also da muss man dann wirklich beigehen und da sind wir wieder bei den gebrauchten Heizungsanlagen, dann lieber überbrücken mit solchen Sachen als beizugehen, weil ich brauche ja auch eine wesentlich größere Anlage, die ja wesentlich teurer ist. Also macht eben das Dämmen und die Wärmedämmung im Allgemeinen wesentlich mehr Sinn. Und das ist auch genau der Punkt, wo ich immer sage, wenn so eine Frage auftaucht, soll ich meine Heizungsanlage nach 6 Jahren rausschmeißen? Eigentlich nicht, sondern ich setze mich eigentlich eher tendenziell mal hin und sage, welchen Wärmebedarf habe ich eigentlich im Gebäude, weil ich vielleicht oder ziemlich sicher in den nächsten Jahrzehnten mit Strom heizen muss. Und damit ich möglichst wenig Anlagentechnik habe, mache ich mir Gedanken, wie ich jetzt schon mal mein Haus entsprechend runterdämmen kann. Ne? Ja, wie soll die Wasserbereitung erfolgen? Derzeit mit PV, Solar oder auch Heizstab möglich. Also da gibt es auch verschiedene Möglichkeiten, Durchlaufwasserheizer, Strom. Ich sag mal, auch da gibt es halt eben die Möglichkeiten, sowas heute schon in den Armaturen drin zu haben. Also Warmwasser, tatsächlich muss man heute nicht mehr in großen Mengen vorrätig halten. Neues Heizungskonzept, überwiegend mit erneuerbaren Energien. Wie kann man die nutzen? Wie kann man den Strom für die Sonne mit einbinden? Ist die Bohrung für das Verlegen von Erdkollektoren auf dem Grundstück möglich oder gibt es geeignete Aufstellorte überhaupt für die Luftwärmepumpe? Kann Lagerraum eingerichtet werden für Holzpellets? Das ist fast immer bei Ölheizungsanlagen der Fall. Das klappt eigentlich fast immer, weil da müssen heute keine aufwendigen Lager mehr gebaut werden. Das war in der Anfangszeit, da gibt es heute Sacklager, die werden da reingestellt. Die stehen innerhalb von einem Tag dort. Also das ist gar kein Problem. Kurze Wege auch nachher mit der Förderschnecke nachher zur Anlage hin. Also eine richtig gute Sache auch. Angebote einholen und vergleichen, also auch mehrere Heizungsangebote vergleichen. Auch da muss man natürlich gucken, dass man möglichst immer Gleiches mit Gleichem vergleicht, weil sonst kommen natürlich Kosten auseinander, wo man wirklich sagen kann, also zwischen 10.000 und 15.000 Euro sind da völlig normal. Das liegt dann halt eben einfach daran, dass man eben Premium-Gerät mit relativ einfachen vergleicht oder sonst was dort in der Richtung. Und das hat nichts damit zu tun, dass günstigere definitiv irgendwie schlechter sind. Das ist einfach so. Also da muss man sich nicht von leiten lassen. Das erlebe ich auch immer wieder, dass man sagt, ja, ich habe drei Kostenvoranschläge. Der eine ist viel zu hoch, der andere ist viel zu niedrig. Also der in der Mitte wird sein. Das ist mitunter nicht der Fall. Ne? Also ich habe sogar aktuell bei einer Wärmedämmung von der obersten Geschossdecke Kostenvoranschläge von 2.500 bis 15.000 Euro gehabt. Und der Kunde wirklich direkt vor Ort sagte, Mensch, Herr Lüth, wen würden Sie jetzt nehmen, jetzt mal so ad hoc da raus? Ich sage, den für 2.500. Ja, Geld spielt ja keine Rolle. Ich sage, nee, darum dreht sich's auch gar nicht, sondern der hat alles reingeschrieben. Welche Wärmeleitgruppe, wie er das machen will, das haben die reingeschrieben. Und der für 15.000 hat sogar die Frechheit besessen, auf Seite 3 irgendwie reinzuschreiben, wir führen derzeit keine Arbeiten nach geltendem Stand der Technik aus. Das ist sogar streng verboten, das ist sogar strafbar. Also, wo ich dann sage, entweder wollte der den Auftrag ganz bewusst nicht haben, anstatt abzusagen, schreibt er da so einen Müll rein. Also, da geht mir dann wirklich die Hutschnur hoch. Und der Vorteil war tatsächlich auch von dem, mit diesen 2.500, der wohnt auch noch Luftlinie 100 Meter von seinem Nachbarn entfernt. Also den habe ich jederzeit an der Büchse, wenn der da irgendwas baut, was da nicht reingehört. Also günstig ist nicht immer schlecht, also überhaupt nicht, in keinster Weise. Ja, genau. Ist das Angebot förderfähig? Natürlich, klar. Wird ein Wartungsvertrag angeboten? Angebotszeitraum beachten? Auch das sind immer diese Sachen, das ist das größte Problem, was ich immer höre. Auch ja, und wie ist das jetzt eigentlich? Und wenn man da jetzt beigeht und mit der KfW und die Fördermittel da beantragen, das ist heute relativ simpel und einfach. Im Regelfall macht es der Fachunternehmer tatsächlich. Man muss sich mit dem schon einig sein, weil entgegen den vorherigen, also wie ich vor Jahren solche Anträge noch gestellt habe, durften die nicht unterschrieben sein, da durften die noch gar nicht miteinander gesprochen haben. Das wanderte gleich in Schredder. Heute muss der Vertrag schon unterschrieben sein. Das muss also rechtskräftig schon sein, die ganze Geschichte. Und die meisten Fachunternehmer weisen auch darauf hin, dass sie sagen, also wenn Sie jetzt bei uns abschließen, dann ist es tatsächlich so, wenn der Zuwendungsbescheid oder der Fördermittelbescheid nicht so ausfällt, wie wir das jetzt besprochen haben oder im Kostenvoranschlag drin ist, dann ist das Ganze hinfällig. Also da sind wir ganz kulant. Gesetzliche Vorgabe, das müssen Sie, da kommen Sie gar nicht raus aus der Nummer. Ne? Also auch, dass man das hört, wenn tatsächlich das so ist, dann kommt er einfach gar nicht zustande. Wie ist das eigentlich? Er reicht es praktisch ein, trägt seine Daten dort ein bei der KfW, übergibt Ihnen den Account, Sie vervollständigen diese ganzen Geschichte und drücken auf Absenden. Und im selben Moment ploppt oben in dem virtuellen Briefkasten schon der Zuwendungsbescheid auf. Das dauert einen Bruchteil von einer Sekunde. Also es ist nichts mehr mit halbes Jahr Wartezeit und so weiter und so fort. Vorteil ist natürlich auch, bei möglichen Haushaltssperren danach ist man schon mal mit drinne. Das muss man auch ganz klar sagen. Also das geht heute auch relativ zügig, das ist sehr verbraucherfreundlich geworden. Also im Übrigen kann man da natürlich auch beigehen, wenn man vorher schon Fragen hat und sagt, Mensch, wie ist das denn mit den Fördermitteln bei uns, ganz spezielle Wohnsituation oder wie auch immer. In Kiel die Förderlotsen, die geben da also auch recht gerne Auskunft, dafür sind die nämlich mal eingerichtet worden. Also das kann man kostenlos auch jederzeit vorher abfragen. Fragen vor der Beauftragung, welche Erfahrungen hat der ausführende Betrieb mit der gewünschten Heizungssystem? Da muss man klar sagen, die wenigsten kommen heute rein und sagen, sowas habe ich noch nie eingebaut. Es sei denn, sie bauen das bei Herrn Lüth ein, der hat sich einen ausgesucht, der das noch nie eingebaut hat. Und das fand ich sogar ganz toll, weil der musste tatsächlich mit Werksmonteuren über Internet zusammenarbeiten, also die konnten es gar nicht falsch installieren. Haben sie auch super gemacht, ging also hervorragend. Wann ist ein guter Zeitpunkt zum Heizungstausch? Wenn man keinen Druck hat. Also das heißt, wenn man das überlegt hat, wenn man sich Gedanken gemacht hat, wenn man vielleicht Messebesuche durchgeführt hat, wenn man also für sich im Reinen ist zu sagen, jetzt möchte ich das machen, weil jetzt ist der Zeitpunkt einfach dafür da. Das Schlimmste ist eigentlich immer tatsächlich, die Heizung funktioniert nicht mehr. Man kann einfach nichts mehr machen. Draußen haben wir minus 10 Grad und spätestens nach einer Woche ist man so durchgekühlt, dass man sich alles reinbaut. Hauptsache, man hat Wärme drin. Das ist so der schlechteste Zeitpunkt eigentlich. Was wir immer noch empfehlen, sind die Kosten für den eventuellen Rückbau der Gasleitung. Also zwischen 500 und 7.000 Euro ist da alles bei. Muss ich auch sagen, kann ich im Moment nicht so ganz nachvollziehen. Also warum das so ist, weil die Argumentation, die da auf dem Tisch liegt, heißt halt eben, dass die Versorgungsleitung von der Hauptleitung, die ins Haus reingeht, unter Druck steht. Okay, da bin ich dabei. Aber wenn ich mir dann angucke, wie das auch bei mir zu Hause zugemacht wurde, da ist ein dicker, fetter Proppen, der wurde eingehabt, der wurde zugedreht, da wird im Leben nichts mehr rauskommen. Da ist eher die Gasheizung der Schwachpunkt gewesen. So, also wo soll da irgendetwas passieren? Und ich sag mal, die Damen und Herren, die irgendwie mit der Feuerwehr zu tun haben, die wissen das auch, wenn so ein Haus in Flammen steht, die rennen da nicht rein und machen drin den Gashahn zu. Das können sie alles von der Straße, da sind überall die Schieber drin. Also von daher gesehen sehe ich da jetzt nicht die große Gefahr. Zumal hier bei den Sachen auch natürlich immense Flurschäden auftreten können noch. Ne? Das darf man auch nicht unterschätzen. Wer wartet und wer fährt oder Störungen und Reparaturen? Ja, auch da sind so die Sachen, wo man sagen kann, was viele überhaupt nicht auf dem Schirm haben. Der Innungsbereich Lübeck mit seinen Schornsteinfeger hat einen Großteil an Wärmepumpentechniker mittlerweile. Also auch da mischen wir nachher bei Bedarf ohne weiteres mit. Also man kann uns loswerden, muss man aber nicht. Abnahme der neuen Heizungsanlage, ja, ganz toll. Förmliche Abnahme sollte zur Sicherheit, wobei hier keine Vorgehensweise oder ein Formular festgeschrieben ist. Das sind halt eben so Sachen immer nach dem Vier-Augen-Prinzip, das Gewerk, die Leistung. Also wir haben immer Garantie. Also grundsätzlich hat der Kunde immer Garantie auf der ganzen Geschichte. Man muss immer dazu sagen, wenn eine neue Heizung oder Ölheizung oder Gasheizung eingebaut werden muss, dann guckt natürlich sich der Schornsteinfeger das an, weil der das tatsächlich abnehmen muss. Ich mache mir trotzdem auch immer noch die Mühe, weil ich das des Öfteren erlebt habe, ich bekomme eine Erfüllungsoption, da ist Wärmepumpe angegeben, aber die alte Heizung steht da noch und ist im System mit eingebunden. Ist zwar nicht an, aber sie steht unter Gas, sie kann jederzeit eingeschaltet, sie ist also praktisch eine Hybridanlage. Und dann wird die auch ganz normal weiter gemessen und überprüft, wie sonst auch immer. Ne? Also darüber muss man sich im Klaren sein, entweder ganz oder gar nicht. Oder man hat ganz bewusst so ein System gewählt. Das geht natürlich auch, gar keine Frage. Das ist dann aber alles neu halt eben. Die Unterstützung, Hilfe und Beratung finden Sie halt eben bei uns bei der Verbraucherzentrale, auch bei den Heizungsinstallateuren vor Ort. Auch da, wenn man jetzt sagen kann, Mensch, wie kriege ich jetzt vielleicht den raus, wo ich sagen kann, mein Heizungsmonteur, der macht das gar nicht. Einfach sich an die Innungen zum Beispiel wenden. Also die haben da auch ihre Auskünfte, wo sie sagen, der macht das seit ewigen Zeiten und solche Sachen dort. Also da kriegt man auch genügend hin. Na? Bestandsgebäude, Nutzung für geförderte Sanierungsfahrpläne oder Neubauten bei der Planung des Hauses, Bauberatung. Jetzt haben wir hier nochmal, welches Haus ist die richtige oder welche Heizung ist die richtige. Also Sie sehen, es gibt genau genommen nicht falsch oder richtig, sondern es ist wirklich eine Betrachtung der einzelnen Situation. Wir haben Kombinationen, wir haben Hybridanlagen und der Wärmebedarf in Abhängigkeit der Nutzung des Gebäudes dort. Das war das, was ich eben schon sagte. Wenn ich halt eben plane, da wer weiß, was neu zu machen oder wer weiß, wie zu dämmen, dann muss man halt eben auch gucken, wie ich das Wärmesystem dort anpasse. Was sollte ich bei der für eine Beratung vor Ort, also wenn wir dort kommen, tatsächlich die jährlichen Abrechnungen über Brennstoff, Stromabrechnung, Wasserabrechnung, das ist ganz sinnvoll. Wann sollte ich die ernennen? Am besten so früh wie möglich natürlich, weil das ist das, was ich eben schon sagte, solange kein Druck und kein Ding, dann ist man einfach mit Sinn und Verstand dabei. Das Schlimmste ist, wenn wirklich so der Tag X einkommt und man hat sich überhaupt nicht irgendwie darum gekümmert, dann wird es meistens immer eine teure Nummer. Das ist aber nicht nur bei Heizung so, das ist grundsätzlich so. Was wird aktuell gefördert? Also hier der Umstieg, das hatte ich ja schon mehrfach angesprochen, mit bis zu 70%. Hier ist es natürlich von der Einkommensgrenze abhängig und der Anschaffungspreis, das heißt also, der ist tatsächlich bei 30.000 Euro gedeckelt. Das heißt, wenn ich einen Kostenvoranschlag von 40.000 und mehr habe, dann wird diese über 30.000 nicht mit berücksichtigt. Da ist das definitiv gedeckelt. Die Fördermittel werden in den Kurzberichten bei uns zum Beispiel genau ausgewiesen. Das heißt also, wenn wir, ich sag mal, bis zu 10 verschiedene Möglichkeiten dort aufführen, schreiben wir exakt, wie hoch die Fördermittel derzeit sind. Dabei berücksichtigen wir aber nur den Grund- und den Schnellbonus und nicht die Einkommensabhängigen, weil das ist Datenschutz, da halten wir uns raus. Ne? Hier haben wir das nochmal so ein bisschen aufgelistet. Nicht? Unten die Inanspruchnahme der Förderlotsen in Kiel, auch immer eine tolle Sache, weil, wie gesagt, das ist für jeden immer wichtig zu wissen, wie viel kann ich wirklich bekommen. Und obwohl ich das auch selber ausgerechnet habe und wollte ich das auch im Kostenvoranschlag, habe ich die auch angerufen und trotzdem nochmal nachgehakt. Also da gehe ich dann auch lieber auf Nummer sicher. Ne? Das ist jetzt das, was wir angesprochen haben oder was ich schon mal gesagt habe. Das ist jetzt praktisch das Neueste, was wir haben. Das kann man jederzeit machen. Kostet halt eben tatsächlich für Wärmepumpen nichts. Ja, und dann bin ich damit auch schon durch mit der ganzen Geschichte. Ne?
1: 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Wir hören hier ausgewählte Vorträge aus der Veranstaltungsreihe Fokus Wärme, die von der Stabsstelle Klima- und Umweltqualität der Stadt Neumünster organisiert wird. An einem Abend ging es um Wärmepumpen und Alternativen. Wir hören jetzt dazu einen Vortrag von Energieberater Jörg Faltin von der Verbraucherzentrale Schleswig-Holstein. Der Titel des Vortrages lautet »So klappt es mit der Wärmepumpe«. Wann ist eine Wärmepumpe sinnvoll? Welche verschiedenen Arten von Wärmepumpen gibt es und welche Planungsschritte sind notwendig? Hören wir mal rein.
2: Mein Name ist Jörg Faltin, ich bin Architekt und Energieberater, letzteres in der Hauptsache und seit 2018 auch für die Verbraucherzentrale tätig. Es gibt mittlerweile über 40 Energieberater, die für die Verbraucherzentrale in Schleswig-Holstein allein tätig sind. Wir sind alles Honorarkräfte und die meisten arbeiten eben auch hauptberuflich in dem Bereich. Wenn man das genauer wissen will, kann man in die Energieberaterliste gucken. Da sind viele gelistet, die allermeisten. Wir haben mittlerweile auch Bezirksschornsteinfegermeister dabei. Das war so ganz spannend. Da kamen da so 3, 4 auf einmal dazu. Da war am Anfang ja auch eine Unsicherheit. Kommt jetzt nochmal der Schwung mit den Verbrennern? Aber nein, da sind so viele junge Leute dabei, die sehen, dass die Technik verändert sich, entwickelt sich weiter und die beraten dann auch ganz objektiv alles, was ich kennengelernt habe. Ja, so ist die Verbraucherzentrale aufgestellt. In etwa vielleicht mal die nächste Folie. Genau. Wer war schon mal bei der Energieberatung der Verbraucherzentrale? 1, 2, 3, 4, 5, 6, genau. Das Einfachste, wenn Sie sich eine Sache merken wollen, reicht das, glaube ich, für alle Fälle. Einfach die Telefonnummer oder einfach anrufen, wenn man ein Anliegen hat. Der Rest, der ruckelt sich dann zurecht. Empfohlen wird in der Regel zuerst einmal in die Beratungsstelle zu kommen. Irgendwo in Neumünster im Rathaus, glaube ich, kann man da persönlich hingehen. Das wissen aber die Herrschaften am Telefon dann auch, wo man mit der Postleitzahl finden die das raus, wo ist die nächste Möglichkeit. Und das ist in vielen Fragen ein guter erster Anlaufpunkt, so eine stationäre Beratung wahrzunehmen, geht auch telefonisch. Wir sind auf Vorträgen, auf Messen. Vorgestern, am Dienstag, war ich in Kiel, drittes Kieler Wärmeforum. Eigentlich eine ganz ähnliche Veranstaltung, auch sehr interessant gewesen, genau. Und dann gibt es auch Beratungsmöglichkeiten bei Ihnen zu Hause. Da wägen wir immer ab, ist das wirklich erforderlich, einen Termin bei Ihnen vor Ort zu machen. Das ist zum Beispiel für mich immer erforderlich, wenn es irgendwie Themen mit Feuchtigkeit gibt. Man hat feuchte Stellen oder so. Das muss man in der Regel vorher sehen. Das ist so, oder vor Ort sehen. Das ist so ein Grenzbereich mit der Energieberatung. Wenn man ein Haus warm einpackt von außen, dann gibt es theoretisch keinen Schimmel oder sowas. Aber wir haben ja viele alte Häuser, die kann man gar nicht alle warm einpacken oder es ist zu teuer oder sowas. Und genau, das wäre so ein Thema, das guckt man sich vor Ort an. Da gibt es einen sogenannten Detailcheck, wird das vor Ort besprochen und es gibt dann immer einen schriftlichen Bericht. Und das kostet maximal 40 Euro Eigenanteil. Für Sie. Der Rest wird durch Steuergelder bezahlt, genauso wie meine Tätigkeit heute Abend als für diesen Vortrag. Und dafür ist eben auch die Teilnehmerliste da, dass eben der Fördergeldgeber das statistisch auswerten kann. Und da haben wir einen super Schnitt heute Abend. So viele Interessenten, das ist sehr lohnenswert. Dann machen wir mal weiter. Oder auch noch der Hinweis auf die Internetseite Verbraucherzentrale-Energieberatung. Da kann ich schon mal sagen, weil das, glaube ich, mit der Folie nicht vorkommt. Wer nachher ein Angebot haben sollte für eine Wärmepumpe, kann tatsächlich einen kostenlosen Wärmepumpen-Angebotscheck machen lassen. Das sind ein paar wenige Energieberater, die dann gesagt haben, ja, da mache ich mit. Ich mache das zum Beispiel nicht, habe mich da nicht angemeldet, aber ein paar, die da noch spezialisiert versierter sind als ich, die checken dann die Angebote und dann kriegt man da irgendwas Schriftliches. Genau, muss man einmal seine Kontaktdaten eingeben, das Angebot elektronisch hochladen auf der Seite, kostenlose Angebotsbewertung von der Verbraucherzentrale. Ja, warum überhaupt Heizungserneuerung? Wobei ich ja gerne noch antworten möchte auf Ihre Frage mit den 65%, die ja jetzt vorgeschrieben sind, weil ja die kommunale Wärmeplanung auch vorliegt. Und naja, es läuft schon fast immer auf die Wärmepumpe raus. Deswegen war die wirklich sehr, sehr treffend von Ihnen, die Frage. Aber eine echte Alternative ist ja die Holzpelletheizung, insbesondere bei Altbauten, wo man Schwierigkeiten hat, das Heizungssystem auf niedrige Temperaturen zu kriegen. Oder manch einer mag einfach keine Wärmepumpen, das alles mit Strom zu machen. Und dann ist das auch in Ordnung. Deswegen so ein bisschen Technologieoffenheit gibt es dann in der Wirklichkeit auch. Aber ich stelle es auch bei mir selber fest, das läuft fast immer auf Wärmepumpe hinaus. Weil, wie ich finde, die Anlagen sehr viel effizienter geworden sind. Als ich vor über 30 Jahren angefangen habe mit Energieberatung, kannten wir auch schon Wärmepumpen. Hatte ich immer relativ wenig mit zu tun, weil das dann ein Thema für Neubau war. Aber auch diese Aussage, um das vielleicht einmal vorwegzunehmen, da muss man ein gut gedämmtes Haus haben und Fußbodenheizung, sonst funktioniert das nicht vernünftig, ist komplett falsch. Das darf man heute nicht mehr so sagen. Der Satz hat viele Jahre funktioniert, ja, aber das ist nicht mehr so. Die Geräte sind wirklich sehr effizient geworden und worauf man achten muss, stelle ich gleich vor. Ja, gibt verschiedenste Punkte, ihr habt das wahrscheinlich alles schon gelesen. Und den untersten Punkt wollte ich nochmal erwähnen. Also, wenn der Wärmeerzeuger 30 Jahre alt ist, dann kann man auch sagen, ja, ich tausche den jetzt einfach aus. Gut, wer dann so einen guten Buderus-Ölkessel hat oder so oder irgendeinen anderen Hersteller, die halten vielleicht auch 40 Jahre, 50 Jahre. Aber das sind dann immer Einzelfälle, wo man dann drüber redet, sollen wir den jetzt austauschen oder nicht. Dann geht es ja auch um Wirtschaftlichkeit oder um Unabhängigkeit, um Zuverlässigkeit. Aber so im Großen und Ganzen, wenn die ihre 30 Jahre erreicht haben, das ist zum Teil ja auch gesetzlich vorgesehen, dann, dass sie ausgetauscht werden müssen. Und ja, da gibt es bestimmte Regelungen, dass man die nochmal reparieren kann. Man darf auch gebrauchte Geräte einbauen. Ich glaube, das durfte man vorher auch schon, aber jetzt steht es auch im Gebäudeenergiegesetz tatsächlich drin. Dann gibt es noch Übergangsfristen. Und rein praktisch ist das eine gewisse Schwierigkeit im Alltag. Ich sage das jetzt schon mindestens 2-3 Jahre, dass das eben auch mit einem gebrauchten Gasheizgerät eben zulässig ist. Aber die meisten Installateure wollen das natürlich nicht. Andererseits, eine neue Gastherme einzubauen, also da hebe ich natürlich jetzt auch warnend den Finger, weil das mit dem Erdgas ja teurer wird. Flüssiggas ist vielleicht nochmal ein Sonderfall, aber unter Fachleuten hört man immer wieder diese 5 bis 10 Jahre. Also das glaube ich schon, dass man mit einer Gasheizung die nächsten 5 Jahre noch wirtschaftlich heizen kann. Aber dann fängt das, glaube ich, mit Sicherheit ist das dann schon weiter fortgeschritten, dass immer mehr Gasheizungsbetreiber, wie ja auch viele von Ihnen, wir haben das ja eben gehört in dieser großartigen Umfrage, ja, so in den nächsten 1 bis 2 Jahren würden Sie die Gasheizung doch mal austauschen, ne? Wohin ist noch nicht entschieden, aber es werden immer mehr Gasnutzer eben vom Netz gehen, so, das heißt, die ganzen Netzkosten werden auf viel weniger Nutzer umgelegt, das ist der eine Punkt, so, und das mit den CO2-Abgaben wird auch steigen, auch wenn das jetzt mit dem EU-Handelssystem vielleicht doch noch mal ein Jahr später kommt oder so, aber deswegen 5 Jahre funktioniert das bestimmt noch wirtschaftlich, 10 Jahre weiß ich schon nicht mehr so genau, und ja, jetzt weiß jeder, so ein Gaskessel, naja, da technisch wirtschaftlich, wenn wir was rechnen als Energieberater gehen wir immer 15 Jahre. So, und dann stand ja auch schon da 2045, beziehungsweise hier schon 2040, darf man eine vorhandene Gasheizung nicht mehr mit Erdgas betreiben. Das hat bei mir am Anfang relativ lange gedauert, bis ich das verinnerlicht hatte, aber genau so ist es, gell? Das sind 15 Jahre, dann dürfen Sie es gar nicht mehr benutzen. So, und deswegen ist das wirtschaftlich schon angezählt, jetzt einen neuen Gaskessel einzubauen. Da wird man wahrscheinlich kostenmäßig nicht mehr so richtig glücklich werden nachher im Betrieb. Und ja, dennoch sei darauf hingewiesen, bis 2009, 2020 dürfte man Gaskessel einbauen, müsste man sowieso immer schon mit erneuerbaren Energien machen in Schleswig-Holstein seit 2022 und dieser Anteil steigt. Noch kann man das vielleicht auch mit Biogasverträgen machen, das wäre noch eine Variante. Ja, aber ich rate so ein bisschen davon ab, jetzt noch auf Gas zu setzen, wirklich. Ich glaube, kann jetzt die nächste Folie machen. Ja, und mit dem Wasserstoffnetz bin ich einerseits nicht der Spezialist für Wasserstoffnetze, aber wenn ich das richtig verstanden habe, ist das ziemlich unwahrscheinlich, dass Wasserstoff in großen Mengen in die Netze reinkommt. Vielleicht gibt es da Beimischungen. Ich glaube, Wasserstoff ist schon wirklich wichtig, das weiterzuentwickeln, wird auch funktionieren in bestimmten Bereichen, aber nicht als erstes im leitungsgebundenen Gasnetz. Das ist für mich technisch nicht in Sicht. Und deswegen würde ich da auch nicht drauf spekulieren. Die meisten Gas-Wärmeerzeuger, die man heute einbaut, die haben da schon eine Eignung. Ja, ist Wasserstoff geeignet, wenn man genauer hinguckt, bis zu 7% Beimischung oder andere Zahlen. Ja, genau. Das ist nicht nennenswert, das Thema. Also ich weiß nicht, ich glaube nicht, dass wir in 5 bis 10 Jahren diese Gasgeräte oder neuere Gasgeräte mit 100% Wasserstoff betreiben können. Das glaube ich nicht. Da würde ich jetzt kurzfristig nicht mit spekulieren, auf jeden Fall. Mal weitermachen. Ja. Genau, im Gebäudeenergiegesetz oder Heizungsgesetz gibt es dann so eine Pflichtberatung, wenn ein neuer Wärmeerzeuger eingebaut wird. Und einige haben das ja schon wahrgenommen. Ich weiß nicht, ob das heute als Pflichtberatung zählt. Die lassen sich ja im gewissen Sinne auch schon beraten, wie das mit dem neuen Wärmeerzeuger ist. Der Vortrag ist da ziemlich drauf abgestellt. Es gibt Optimierungsanforderungen für Heizungsanlagen, vor allen Dingen in Mehrfamilienhäusern mit Gasheizung. Das wurde meines Wissens auch nicht immer gemacht. Das sehe ich immer wieder in den Beratungen. Wenn ich bei der Verbraucherzentrale Heizkostenabrechnungen kriege, dann kommt das manchmal heraus, dass ich sage, ja, lassen Sie sich doch vom Vermieter mal nachweisen, dass eben diese ENSI-MIMAF oder ENSI-QMAF, diese Energie-Kurzfristige Maßnahmen-Sicherungsgesetz, wie auch immer, dass da so ein hydraulischer Abgleich gemacht wurde, beziehungsweise Optimierung der bestehenden Heizungsanlage. Damit kann man schon mal 10-15% einsparen. Einfach nur, weil die Regelung, die Einstellung überprüft wurde, vielleicht tatsächlich mal was nachgerechnet wurde. Das betrifft Mehrfamilienhäusern, ab 6 oder 10 Wohneinheiten. Die Fristen sind alle abgelaufen, das muss überall gemacht worden sein. Und ab und zu wird mal Widerspruch eingelegt gegen eine Heizkostenabrechnung, eben wirklich auch mit der konkreten Aufforderung, dass der Vermieter das mal vorlegen soll. Das ist mit dieser Optimierung von älteren Heizungsanlagen gemeint. Ja, es gibt auch eine Austauschpflicht, also Heizkessel, die über 30 Jahre alt sind, müssen ausgetauscht werden, außer man wohnt seit 2002 selber in dem Haus. Aber auch wenn man es an die Kinder weitergibt, dann ist das ein rechtlich neuer Eigentümer und die meisten Schornsteinfeger bestehen dann schon auch darauf, dass dann diese Frist greift. Das ist so ein interessanter Punkt, der immer mal wieder auftaucht. Liegt dann hauptsächlich an den Schornsteinfeger, ob sie es auch einfordern. Das machen die meisten aber. Genau, mit dem Eigentümerwechsel. Und das betrifft eben tatsächlich auch, wenn es innerhalb der Familie weitergegeben wird. Ja, welche Möglichkeiten haben wir? Diese sogenannte Technologieoffenheit. Wenn das mit dem ersten Punkt, aus welchen Gründen auch immer, nicht sein soll oder nicht sein kann, ja, kommen Wärmepumpen in verschiedenen Kombinationen oder Biomasseheizung. Der besondere Fall mit der Stromdirektheizung wird ab und zu nachgefragt. Das kann man immer schön rechnen, wie viel Kilowattstunden da verbraucht werden, was das kostet. Beim Neubau kann man das schon mal machen. Neue Einfamilienhäuser brauchen vielleicht 3.000, 4.000, 5.000 Kilowattstunden zum Heizen. Wenn man sich dann komplett so ein Heizungssystem spart und nur elektrisch heizt, aber das ist ein Spezial-Einzelfall, würde ich mal sagen. Ja, Heizung auf Basis von Solarthermie in Kombination mit einer Gasheizung oder einer Ölheizung kann ich fast nicht zu 65% rechnen. Ich bin seit Jahrzehnten davon ein bekennender Fan von Solarthermie, der direkten Wärmenutzung, wenn die Sonne scheint, weil der Wirkungsgrad immer noch ungefähr doppelt so groß ist wie bei Solarstrom. Und dennoch rate ich meistens davon ab, weil ja immer mehr mit Strom gemacht wird. Und dann ist es auch einfacher, man hat wirklich nur Solarstromzellen auf dem Dach und nicht noch eine zweite Technologie, die ja mit Rohrleitungen und Pumpe und Druck und Frostsicherheit viel mehr Anforderungen erfüllen muss. Aber es gibt nach wie vor tatsächlich immer wieder sinnvolle Anwendungen mit Solarthermie. Zu einer speziellen komme ich nachher noch. Aber 65% nur mit der Sonne, also es gibt ja Passivhäuser, hat vielleicht schon mal jemand gehört. Ein paar Jahre später kamen die Sonnenhäuser auf, das ist, glaube ich, ein bisschen weiter in Süddeutschland verbreitet. Dabei gibt es auch in Rendsburg, in Schleswig, ein Sonnenhaus ist, gibt es einen Sonnenhausverein, der hat halt gesagt, wenn ich mein Haus mit über 50% direkt von der Sonne heize, dann darf es sich Sonnenhaus nennen und da gibt es einige von. Ganz typisch ist es, dass man halt sehr viel Solarthermie-Kollektoren hat, meistens nach Süden einigermaßen wenigstens und sehr großes Volumen. Also da hat man schon mal 5000 Liter oder in Mehrfamilienhäusern auch mal 30.000 Liter Wärmespeicher. Das wäre so die Besonderheit, das lässt sich im Bestand ein bisschen schwer nachrüsten, in Einfamilienhäusern am schlechtesten. Sonnenhäuser, genau, habe ich auch fachlich schon begleitet, das kann man schon mal. Ja. Gut, dann machen wir mit der nächsten Folie weiter. Heizungstauschplan. Jetzt kommt da so ein bisschen die Fragen, genau, womit heizt man jetzt? Wie alt ist die Heizung? Gibt es schon Störungen? Wie ist das mit der Regelung? Ist man zufrieden oder eigentlich nicht zufrieden? Das spielt ja auch eine Rolle. Wenn man da super mit zufrieden ist, ist die Motivation geringer, da Geld auszugeben für was Neues. Jahresverbrauch, also da können wir die allermöglichsten Fragen stellen, das einfach mal Bestand erfassen. So, dann machen wir gleich weiter. Was sind die Kriterien? Habe ich mal so ein bisschen fett gemacht. Dann nochmal feststeht da, welches Budget, spielt ja auch eine Rolle, will ich 10, 20 oder 50.000, ist mir das egal, meistens ja nicht. Und ein ganz wichtiger Punkt, der mir immer sehr wichtig ist, wie ist das mit der Gebäudehülle, der energetische Zustand, ist der so, bleibt der so? Oder gibt es da noch Möglichkeiten, die vielleicht noch nicht gesehen wurden? Der Fünfer im Lotto, so eine Formulierung von mir, wäre ja, wenn man doch noch eine Luftschicht in der Außenwand entdeckt. Das ist halt so. Aber Auswahlkriterien, das ist immer ein bisschen persönlich. Deswegen wird dieser Vortrag relativ allgemein bleiben. Auch diese Frage, die im Vorfeld formuliert wurde, Effizienzunterschied zwischen Erdwärmepumpen und Luftwärmepumpen, kann ich auch was zu sagen. Aber so richtig konkret ist es für mich, am schönsten ist es immer, wenn man die reale Situation beschrieben bekommt. Aber viele allgemeine Sachen kann ich natürlich schon sagen, das tue ich auch. Ja, genau. Ja, das sind so Aspekte, Kriterien, die eben eine Rolle spielen. Und unten habe ich mal gesagt, wenn man noch nicht so richtig weiß, es drängt noch nicht so richtig. Was relativ oft passiert ist, dass eben als die Gaspreise so hoch gingen oder vorher oder nachher oder währenddessen haben viele auch tatsächlich neue, effizientere Gasheizung gekauft. Und jetzt plötzlich kommt das Heizungsgesetz oder Wärmepumpengesetz, hat man ja gesagt, läuft ja auch sehr viel auf Wärmepumpen raus, weil es auch technisch wirtschaftlich Sinn macht, obwohl die in Deutschland so viel teurer sind als in anderen Ländern. Also das finde ich auch nicht toll. War ja auch die Frage dabei. Vielfach sage ich dann, ja, Gasheizung ist 5 Jahre, ist jetzt dumm. Guck mal, hat man vielleicht sogar schon Solarstrom, dann kann man diesen Wasserspeicher, der nicht so sehr teuer ist, tatsächlich austauschen gegen eine Brauchwasserwärmepumpe. Die kann man sogar mit einem Stecker-PV, mit einer Balkon-PV-Anlage, wo man ja bis zu 2000 Watt, das sind so 4 Module, haben kann. Da hat man wahrscheinlich schon locker 60% mindestens mit eigenem Sonnenstrom für so eine Brauchwasserwärmepumpe. Die haben nur ein paar hundert Watt. Braucht man dafür ein größeres Volumen, so ein bisschen wie bei einer Warmwasser-Solaranlage. 300 Liter sind da manchmal so eine Größenordnung. Aber das ist öfter mal eine gute Sache, dass man schon mal anfängt. Und sowieso ist das von dem einen oder anderen Fachmann auch eine gute, also eine Empfehlung, dass man die Wärmeerzeugung zum Heizen, für die Raumbeheizung und die Warmwassererwärmung, dass man das trennt bei Wärmepumpen. Bei den Herstellern habe ich das so wahrgenommen. Es gibt Hersteller, die machen das, die bieten da 2 Aggregate an oder das einzeln an, aber ganz viele bieten das als Kombigeräte an. Das funktioniert natürlich auch super, aber es ist auch immer wieder, sieht man das eben, dass man das durchaus trennen kann. Und deswegen kann man da getrost mit der Warmwassererwärmung, zum Beispiel mit einer Brauchwasserwärmepumpe, schon mal anfangen. Ja, neues Heizungskonzept. Wie lassen sich diese erneuerbaren Energien nutzen? Kann man Sonnenenergie für Strom oder für Wärme oder für Strom und Wärme vielleicht sogar einbinden. Wie ist das mit der Bohrung oder Verlegen von Erdkollektoren, also eine Tiefenbohrung oder Erdkollektoren, die flach verlegt werden im Grundstück? Ist das eine Option für mich? Oder überhaupt gibt es einen geeigneten Aufstellort für eine Luftwärmepumpe? Oder kann ein Lagerraum eingerichtet werden, wenn ich wirklich ein wunderhübsches altes Haus habe, wo man mit Dämmung gar nicht viel machen kann? Dann ist vielleicht tatsächlich ein Verbrenner eine sehr gute Wahl. Und wenn man da weg möchte dann vom Öl, dann ist halt der Klassiker, dass man das durch eine Holzpelletheizung ersetzt. Ich habe sowas auch schon eingebaut. Aber man muss auch wissen, dass man da ein bisschen mehr mit zu tun haben kann. Ne? Da ist mehr Mechanik drin. Das ist einfach so. Gut, machen wir weiter. Ja, Ausschreibung und Vergabe. Holt man Angebote ein und vergleicht die. In der Regel sind es schon mehrere Angebote. Da sind wir ja schon bei einem Punkt, wo wir uns für eine Technologie entschieden haben. Und ich glaube, da ist immer noch viel Gesprächsbedarf oder auf jeden Fall Möglichkeiten, Beratungsmöglichkeiten eben auch, bis sich das rauskristallisiert. Soll das jetzt eine Wärmepumpe werden oder nicht? Oder eine Hybridanlage oder vielleicht doch lieber Holz? Aber wenn man sich dann entschieden hat, holt man in der Regel 2-3 Angebote ein und dann kann man ganz viel vergleichen. Da ganz unten genau kommt so ein Link, also oder nochmal der Hinweis eben zu diesem Angebotsvergleich von der Verbraucherzentrale. Wenn man dann den Zuschuss haben will, dann stellt sich diese Frage, ist das Angebot förderfähig? Man muss heute so ein Angebot beauftragen und voraussichtlich einen Einbautermin da reinschreiben, damit man dann bei der KfW in dem Fall einen Antrag stellen darf. Hydraulischer Abgleich. Hat das hier da, wer hört das gerade zum ersten Mal, hydraulischer Abgleich? Oh, einer da. Gut. Gut informiertes Publikum in Neumünster, sehr schön. Hydraulischer Abgleich ist ein Verfahren, die Heizungswassermenge in den Heizkörpern im ganzen Haus möglichst so zu steuern, dass jeder Heizkörper nur die Heizungswassermenge kriegt, die er auch braucht für den Raum. Und damit man das überhaupt rauskriegt, weil das schon so ein bisschen komplex ist, ist Kernpunkt dieses hydraulischen Abgleichs der erste Punkt. Weiß nicht, ob sich jemand was aufschreiben will. Ich glaube, das steht da nicht. VDZ-Formular. Es gibt ja ein Bestätigungsformular dafür, weil das Voraussetzung ist für den Zuschuss. Man muss diesen hydraulischen Abgleich machen und das am Ende auf so einem VDZ-Formular bestätigen. Und auf der Rückseite dieses blau-roten Formulars steht eben dann als erster Punkt, was da als Leistung zu erbringen ist, raumweise Heizlastberechnung. Mein Lieblingsthema. Immer wenn es um Wärmepumpen geht, kommt man irgendwann auf diesen Punkt. Und das ist genau die Grundlage für diesen hydraulischen Abgleich, dieses Verfahren B, dieser genauere Abgleich, dass man erstmal rechnet, wie viel braucht denn jeder Raum. Da gibt es eben zwei Verfahren. Die Installateure machen gerne zur Angebotserstellung, fragen, wie alt ist das Haus. Dann haben die einen Wert von 50, 70, Watt pro Quadratmetern, fragen vielleicht nochmal nach dem Energieverbrauch und wissen dann ungefähr, wie groß die Wärmepumpe ist, die sie anbieten. Die Angebote sind passender geworden, habe ich so in den letzten 2-3 Jahren gesehen. Das ist natürlich so ein bisschen, bleibt das immer geraten. Und das Schönste wäre wirklich, wenn Sie eben diese raumweise Heizlastberechnung erst haben, bevor Sie zum Installateur gehen. Insbesondere, wenn Sie zu 2 oder 3 Anbietern gehen, weil die dann alle exakt dieselbe Grundlage haben für ihr Angebot. Zweitens, weil die nicht mehr schätzen müssen, keine Sicherheitspuffer mehr drin sind. Die werden also von Anfang an auch ein Stück billiger. Und damit würde ich so ein bisschen Mut machen, weil die kriegt man nicht so an der Straße so einfach. Dann kommt nämlich die Frage, ja, wie komme ich denn dazu? Ja, er wollte es gerade sagen, ja. Wir können fast nur auf die Energieberaterliste verweisen und dann kann man das mit Postleitzahl, findet man die 10, 20, 30 Energieberater in der Umgebung, da muss man die ein bisschen durchtelefonieren. Das ist die eine Möglichkeit, kostet auch ein paar hundert Euro. Haus und Grund hatte gerade die preiswerteste Möglichkeit. Ich hoffe, dass die nächstes Jahr wiederkommt. Da hat das Land Schleswig-Holstein 1,2 Millionen Euro zum zweiten oder dritten Mal sogar jetzt dieses Jahr gesponsert, damit so Energieberatungen durchgeführt werden, inklusive Heizlastberechnung. Und dann zahlen sie 120, 180 Euro oder was und kriegen tatsächlich diese raumweise Heizlastberechnung. Das ist schon sensationell. haben sich auch viele Energieberater geärgert, weil das natürlich auch in diesen Markt eingreift. Ja, was soll ich sagen, ich kann es nicht ändern und fühle mich verpflichtet, sie darauf hinzuweisen, weil das tatsächlich ja auch was nützt, wenn viele Menschen einfach diese Heizlastberechnung schon mal haben. Na, das spart ja wirklich auch viel Energie. Ja, genau. Also da war jetzt die Frage, weil wir am Stand vorhin gesprochen hatten, die Verbraucherzentrale bietet ja auch Energiechecks, Energieberatung bei Ihnen zu Hause an, die dann maximal 40 Euro Eigenanteil kosten. Das ist sowas nicht. Ne? Also diese raumweise Heizlastberechnung ist eine richtige Planungsleistung. Hat auch jeder Installateur gelernt. Jeder Geselle kennt die DIN 12831 und keiner wendet sie an. Ja, weil es halt ein Rechenverfahren ist. Es ist eine Planung. Und ich meine, das kann man sich schon vorstellen. Ich bin da ganz neutral. Das sind Praktiker, die bauen die Anlagen ein. Und die Meister haben auch Besseres zu tun. Also das sind einzelne Heizungsbaufirmen, die machen das selber. Das gibt's schon ab und zu, aber es ist relativ selten. Die meisten bedienen sich dann irgendeines wahrscheinlich Energieberaters. Muss doch nicht mal ein Energieberater sein. Man kann sich das auch aneignen, anlernen. Und dann haben die da irgendwelche, die das einen für einen rechnen. Also Sie können auch, wenn Sie als erstes zufrieden sind mit dem Installateur, mit der Heizungsfirma, die Sie betreut bei Ihrer jetzigen Heizung, die können Sie auch als erstes fragen. Ne, dann sagen Sie vielleicht, also vielleicht wird das ja mal eine Wärmepumpe, auf jeden Fall möchte ich den Zuschuss haben und wie komme ich denn zu einer Heizlastberechnung? Macht ihr sowas, bevor ihr mir ein Angebot macht? Ne, das kann man da schon fragen. Das ist jetzt die Frage mit den Wörtern, weiß nicht mal ganz genau. Früher hieß das immer Wärmebedarfsberechnung. Da ging es meistens um die U-Werte oder früher K-Werte. Was hat eine Außenwand, was hat ein Fenster? Diese Angaben braucht man alle, aber man wird extrem selten, also ich mache das schon 30 Jahre und ich sehe die Dinger so selten, dass sie eine Raumliste haben, wo die Raumbezeichnungen sind, wo die Quadratmeter angegeben sind und wie dieser Raum hat vielleicht

0: falsch, weil sie haben Eckräume und sie haben auch Räume, die sind dazwischen. Das heißt, die haben nur eine Außenwand und so ein Eckraum hat automatisch erheblich mehr. Also ich habe öfter diese Rechnung gesehen und selber gemacht und das sind oft 100% auseinander. Das heißt, der Mittelraum hat vielleicht 25 Watt und der Eckraum 60 Watt. Das kann dann schon mal eine Rolle spielen. In der Praxis klappt das meistens, glaube ich, doch ziemlich genau. Deswegen habe ich jetzt so die Unterschiede da erklärt. Und bei minus 8,3 Grad oder ungefähr minus 8 Grad Außentemperatur ist hier das langjährige Mittel, was in der DIN auch hinterlegt ist, sodass eben diese Heizlast gerechnet werden muss, dass diese Wärmepumpe zu 100% das ganze Haus beheizt, eben auf 20 Grad in der Regel. Bäder werden mit höheren Temperaturen angesetzt. Bei einer Normaußentemperatur von minus 8,3 Grad. Das, so will ich das nochmal ergänzen. Das ist ein normiertes Verfahren und zielt da tatsächlich nicht ab auf die Messung vor Ort. Das kenne ich tatsächlich nicht. Ich kenne so Verfahren, aber darf da, glaube ich, nicht angesetzt werden. Ja. Wir machen mal weiter. Das wäre nochmal ein persönliches Gespräch wert gleich. Nächste. Ist schon fertig? Ja, dann kommt. Ja, machen Sie ruhig die nächste Folie. Ja, genau. Welche Erfahrung hatte die immer mehr Betriebe? Haben da ja jetzt ihre Erfahrung? Haben die ganzen Mitarbeiter schulen lassen? Baubeginn kann Zeitpunkt sein. Ja, der unterste. Ich habe eine Frage an die Stadtwerke. Gibt es schon Stromzähler, die drei Sachen messen können? Nämlich den Bezugsstrom wie eh und je, dann vielleicht für die Solarstromanlage den Einspeisestrom und jetzt drittens den Wärmepumpentarif? Ja. Also das heißt, ich muss nicht unbedingt, wenn ich einen Zählerplatz habe und ich habe schon Solarstrom und Haushaltsstrom, kriege jetzt eine Wärmepumpe und will einen Wärmepumpentarif. Ah, schade. Ja, das wäre so mein Wunsch. Ich bin da ja nur Architekt und kein... ja, okay, danke schön. Aber dann bin ich da auf dem Stand, weil ich erzähle immer diesen Passus, wer schon eine Solarstromanlage hat, einen Haushaltsstrom, weil... Das geht manchmal so ein bisschen unter, wenn jemand eine Solarstromanlage kriegt, der denkt schon an die Wärmepumpe, das wird aber nicht bei jedem Solarstromangebot mit erörtert. Und ich weise aber immer darauf hin, dass man eventuell nochmal einen Zählerplatz mehr braucht. Das sind halt auch manchmal... Und das Allerblödeste ist, wenn er nämlich einen neuen Schrank gekriegt hat, weil der alte keinen Bestandsschutz mehr hatte und da ist kein freier Zählerplatz. Dann kommt er drei Jahre später an und will eine Wärmepumpe haben und muss schon wieder einen neuen Schrank haben. Da versuche ich dann vorzubeugen. Okay, danke. Ja, nächste Folie und dann eine Abnahme. Ach, lassen Sie sich bitte, bitte, bitte unbedingt ein Inbetriebnahmeprotokoll geben. Fast nie kriegt man das zu sehen. Es gibt so viele Kleinigkeiten, die sind für den Monteur vor Ort schnell ausgefüllt. Also wie ist die Vorlauftemperatur eingestellt? Welcher Anlagendruck ist eingestellt? Ist eine Nachtabsenkung eingestellt? Die Warmwassertemperatur? Ja, so viel mehr ist es gar nicht. Ne? Aber wenn diese Angaben fehlen, dann hühnern wir Energieberater da rum, ständig andere Produkte, andere Regelungen. Man sieht die Sachen nicht richtig, weiß gar nicht so richtig. Heizkurve gehört noch dazu, Fußpunkt vielleicht. Also bitte unbedingt nicht nur die Rechnung, sondern sagen, ja, ihr habt die Anlage doch in Betrieb genommen. Kann ich das mal bitte sehen? Welche Werte sind denn eingestellt worden? Manchmal werden die auch durch den Werkskundendienst in Betrieb genommen, die Wärmepumpen. Und ja, die können auch schon mal 10 Seiten lang sein mit 1000 Zahlen. Man wundert sich, aber lassen sich einfach geben und legen Sie es von mir aus da wieder hin zur Wärmepumpe. Da sind ja meistens auch die Unterlagen von der Anlage, aber eben fast nie das Inbetriebnahmeprotokoll, obwohl es in den Bedienungsanleitungen, Montageanleitungen meistens hinten als Vordruck dabei ist. Also so viel zum Thema Theorie und Praxis. Ist schon der erste Punkt zur Qualitätssicherung, zur Energieeinsparung. Weil wenn in dem Moment, wo er das ausfüllt, fällt ihm auf, ach ja, Nachtabsenkung kann man ja auch einstellen, hat er ganz vergessen. Ist menschlich, deswegen bitte da nachfragen. Gut, ja, jetzt glaube ich, ja, genau. Vielen Dank für die Aufmerksamkeit.
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1: Ich habe gelesen, dass Anfang 2025 7 von 8 Menschen auf der Erde ein Smartphone besitzen. Ob groß, ob klein, ob alt, ob jung, ob arm, ob reich, alle sind vernetzt und alle nutzen das Netz. Andauernd und konzentriert. Die Nutzungsdauer der Handys hat den Fernsehkonsum längst überholt. Ticken, wischen, scrollen, gucken, hören mit nicht enden wollendem Vergnügen. Smartphone in des Users Hand ist des Glückes Unterpfand. Mit der rund um die Uhr Vernetzung wächst der digitale Stress. Wir werden mit Information und Entertainment erschlagen. Wir sind immer auf der Hut. Wir sind ständig auf Empfang. Wir wollen unsere Meinung sagen. Wir wollen der Welt aber auch mitteilen, was wir gerade tun. Wir posten und chatten. Wir hören Musik und gucken Videos, kommentieren und bewerten, geben Likes und zeigen mit dem Daumen nach unten oder oben. Algorithmen begleiten unseren Alltag. Die digitale Welle schwappt über unseren Häuptern zusammen. Ohne Smartphone geht nichts mehr. In der Tat, das Smartphone hat ein Eigenleben entwickelt. Es verlangt nach unserer Aufmerksamkeit. Es gibt uns einen Stundenplan vor. Es mischt sich in unser Leben ein. Das Handy als gigantische Ablenkungsmaschinerie, als Zeitverbrenner, als Taktgeber, als Meinungsmacher und Richtungsweiser. Es setzt uns merkwürdigen Zwängen aus. Zu Beginn des digitalen Zeitalters, so lese ich im Spiegel S-Magazin Nummer 24, galt es, nicht den Anschluss zu verlieren. Das Smartphone sorgte dafür, dass man immer wusste, was in der Gegend und in der Welt los war, dass man nur nichts verpasste. Dafür gibt es ein hübsches Kürzel, FOMO, Fear of Missing Out. Nun aber, inmitten der digitalen Flut, gibt es ein neues Schlüsselwort, JOMO, Joy of Missing Out. Freude daran verspüren, etwas zu verpassen. Wie sollen wir das verstehen? Nun ja, da haben einige Zeitgenossen erkannt, dass zu viel Digitalisierung uns nicht gut tut. Das Analoge soll wieder in den Mittelpunkt des Bewusstseins treten. Man möge sich darüber freuen, digitale Ereignisse zu verpassen. Konkret, das Handy öfter mal offline schalten. Offline schalten gilt auch im übertragenen Sinn, sich raushalten aus der digitalen Hektik. Das Gerät ausschalten und eigenes, analoges Bewusstsein aufbauen. Sich für das analoge Leben hier und heute entscheiden. Sich mit Freunden treffen, anstatt mit ihnen zu chatten. Sich in den Sessel lümmeln und ein Buch lesen. So altmodische Dinge tun wie spazieren gehen oder Radfahren. Endlich mal wieder ins Schwimmbad, mit der alten Kamera im Stadtpark auf Entdeckungsreise gehen. Die Dinge wieder in den eigenen Griff bekommen. Kontrolle über sich selbst übernehmen. Und sich der Tatsache bewusst werden, die Sucht, ständig mit dem Handy rumzumachen, kommt nicht von ungefähr. Diejenigen, die mit der Digitalisierung Geld verdienen, tun alles dafür, dass wir möglichst 24 Stunden am Tag online sind. Online macht Money. Die digitale Welt hat sich derart aufgebläht, weil die Tech-Konzerne mit allen verfügbaren Tricks daran arbeiten, uns bei der Stange, also online, zu halten. Die Algorithmen der sozialen Medien sind unter Zuhilfenahme psychologischer Marketingergebnisse sorgsam konstruierte Werkzeuge, die uns online bei Laune und an der Angel halten sollen. JOMO, das ist der sich nun anbahnende Trend. Er ist zu loben. Smartphones sollen ja auch nicht verschrottet werden. Google und Co. sollen nicht verboten werden. Aber den eigenen Verstand einsetzen, um zu einer Reduktion der Handynutzung zu kommen, das ist erstrebenswert. Abschalten, bewusst offline sein, eine Übung der Selbstfürsorge. Anstatt Likes zu verteilen, das nächste Kompliment live erteilen, dem Gegenüber in die Augen sehend mit einem wunderbar analogen Lächeln im Gesicht. Wissen Sie was, liebe Hörerinnen und Hörer? Da mache ich mit. Beim nächsten Besuch im Restaurant lasse ich mein Handy zu Hause.

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Guten Abend und herzlich willkommen zu einer neuen Ausgabe der Magic Tunes. Es gibt seit fast vier Wochen Krieg und es fällt mir immer schwerer, fröhliche Musik an andere Ohren zu bringen, obwohl ich natürlich genau weiß, dass auch unsere Seelen gesund bleiben müssen. Ansonsten hätten wir ja bestimmt noch mehr Probleme und würden garantiert was falsch machen. Daher auch heute wieder zwei Stunden dessen, was hoffentlich das zwischen euren Ohren ein bisschen wie Schokolade mit Endorphinen versorgt. Wir hören soeben Status Quo aus dem Jahr

1977 live mit Caroline. Und nun ein Herrn aus den Niederlanden, nämlich Julian Sass, These 18 Wheels.

Julian Sass aus dem Jahr 2019, das Album zu diesem Track Stand Your Ground. Ein paar Jahre zurück, nämlich vermutlich sowas um die 25, nämlich 1994 erschien ein Album ozonfreundlich, Ozone Friendly von Mickey Moody und Bernie Marsden. Wir hören Silver on Her Person.

Die beiden, die haben ja schon eine relativ lange Historie zusammen. Mickey Moody und Bernie Marsden waren bis 1983 zusammen bei Whitesnake. Natürlich mit David Coverdale. Und es ist auch, glaube ich, auch kein Wunder, dass 1982 eigentlich das beste Werk von Whitesnake überhaupt erschien, nämlich Saints and Sinners. Und von genau dem hören wir jetzt Rock'n'Roll Angels.

0: für mich ist das immer wieder schön, solche Musik zu hören. Vielleicht liegt das einfach daran, dass das natürlich meine Ohren zu einer Zeit erreicht hat, als die Welt zumindest so gefühlt noch extrem in Ordnung war. Das hat sich natürlich dann irgendwann rapide geändert und man assoziiert mit Musik ja immer so bestimmte Dinge, und das ist für mich einfach, Welt ist noch okay. Saints and Sinners von Whitesnake, lange her. Ebenfalls lange her, der nächste Track, nämlich der Roadhouse Blues, heute dargebracht von Hank Davison und seiner Band, irgendwann im Jahr 1990. Man munkelt ja, der Hank Davison hätte im zarten Alter von 10 Jahren angefangen, Musik zu machen, mit 15 in seiner ersten Band, und seitdem unterwegs und bis 2009 zusammen mit seiner Band und seitdem vermutlich so langsam im wohlverdienten Rentenalter. Wir hören den Roadhouse Blues.
1: Next song is from a very special friend of mine, Mr. Jim Morrison. And the Doors. The Roadhouse Blues!

0: Das Ganze stammte jetzt aus dem Jahr 1990. Vielleicht war die Aufnahme auch schon aus dem Jahr 89. Und solche Live-Versionen sind natürlich immer so eine Sache. Die Qualität ist öfter mal zweifelhaft und sie können auch nur sehr unzureichend vermitteln, was dann tatsächlich bei diesen Konzerten so los gewesen ist. Aber ich mag's. Also es ist für mich gerade so ein bisschen das zumindest akustisch nachzuerleben, was man ansonsten in einem Konzertsaal, in einer Halle, irgendwo auf einem Festival, direkt vor der Bühne vielleicht auch, wenn man die Augen zumacht, sich vorstellen kann. Beth Hart habe ich jetzt hier mit einer Live-Version von I Don't Need No Doctor, live aus dem Paradiso aus dem Jahr 2004.
1: Wow, this is fucking cool, man. I'm a big fan of like the hard metal guys and I love the male rock and rollers, man. They just, woo, sexy, sexy, sexy. So this next song is, we're big fans of these guys, and it's called I Don't Need.

Ja, das konnte sie schon immer gut, die Bess. Und sie hat vor ein paar Tagen ein Album veröffentlicht. Das ist ein Tribute-Album an Led Zepp. Es gibt darüber sehr geteilte Meinungen. Dem einen oder anderen mögen da zu viele Streichinstrumente drauf sein. Also da hat sich fast ein ganzes Symphonieorchester drauf verewigt. Ich finde es trotzdem unheimlich empfehlenswert, weil auch diese Art der Interpretation der Musik von Led Zepp verdient ihren Platz. Wir hören jetzt zur Abwechslung trotzdem erstmal die Bluespills. Auch die haben ja im Jahr 2015 ein Live-Album veröffentlicht, was auch in Deutschland aufgenommen wurde, übrigens beim Freak Valley Festival. Und wir hören Ain't No Change.

0: you so much for taking us here. The guy who promotes this festival actually gave us the band name. So without him existing, we probably wouldn't be called Blues Pills. So thank you, Jens. Jens Hyde.
1: Die Blues Pills, live vom Freak Valley Festival. Die kommen übrigens aus Schweden und freuen sich auch darauf, bald wieder auf Tour zu gehen. Wie eben schon erwähnt, hat Bess Hart vor kurzem ein Tribute-Album an Led Zepp veröffentlicht. Und da möchte ich doch noch einen Track spielen. Und zwar das, was noch nicht ganz so tot gespielt ist, wie zum Beispiel Black Dog. Dieses Projekt war wohl schon länger geplant, aber bisher hat sich Bess Hart dagegen entschieden, weil sie nicht wütend genug war. Sie schreibt, um Zepp zu machen, muss man so wütend sein, dass man die Noten richtig treffen kann, dass sie das gar nicht kann. Sie hat jahrelang daran gearbeitet, ihre Wut unter Kontrolle zu bringen. Und dann kam die Pandemie und alles, was damit zusammenhängt. Und jetzt ist sie so stinksauer, dass sie sofort ihren Manager angerufen hat und gesagt, jetzt aber los. Ja, hören wir uns das mal an, ne?

Also ich finde das schon sehr, sehr hörenswert und auch diese Streichinstrumente passen in meinen Augen fast perfekt dazu, genauso wie Bess Stimme, die da tatsächlich diesen alten, genialen Tracks einen neuen Glanz verleiht. Eine Band aus Malta habe ich jetzt hier. Malta ist ja so eine kleine Insel im Mittelmeer vor der afrikanischen Küste, kann man ja fast sagen. Und da wohnen so eine halbe Million Leute. Und von dieser halben Million machen eine ganze Menge Musik scheinbar. Sonst wäre es nicht möglich, dass sich da tatsächlich vier getroffen haben, die vor 30 Jahren, 1992, eine Metalband gegründet haben, Lord Adder. Und der Bassist und Frontmann, der Mark Spiteri, ist derjenige, der eigentlich all diese Tracks geschrieben hat, inszeniert und in diesem Jahr tatsächlich geschafft hat, zwei Alben zu veröffentlichen. Ich glaube, es sind die ersten Alben dieser Band. Vorher gab es da gar nichts. Er hat jetzt, wo er im Ruhestand ist, man kann da auf Malta scheinbar relativ früh in den Ruhestand gehen, genügend Zeit, um sich darum zu kümmern. Und ich muss ganz ehrlich sagen, mir liegt diese Musik genial in den Ohren. Er hat mir auch erklärt, warum. Weil da eine Melodie drin ist. Und da hat er recht. Stimmt, wir hören den Titelsong von Lord Adder, der da auch Lord Adder heißt, auf einem Album 1565.

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1: Ich finde diese Band extrem hörenswert. Das liegt zum Beispiel auch daran, dass ich damit immer sowas wie die frühen Judas Priest assoziiere, die Anfang der 80er einen ähnlichen Sound und auch eine ähnliche Stimmlage hatten. Trotzdem natürlich ganz anders. Aber es ist schon sehr interessant, dass das so überdauert hat, überall diese Jahre. Jetzt habe ich hier eine Band aus Italien. Aus Piacenza kommen. Die nannten sich damals Wicked Minds, haben angefangen mit irgendwie Death Metal, fürchterliches Zeug, und sind dann auf ja sehr, sehr verträgliche progressive Rockmusik umgestiegen. Wir hören From the Purple Skies aus dem gleichnamigen Album aus dem Jahr 2004 und an der Orgel natürlich Paolo Apollo Negri.

Diese Musik beinhaltet wirklich Dampf ohne Ende und wer das nochmal in einer etwas verstärkten Form genießen möchte, dem sei das Live-Album aus dem Jahr 2006 empfohlen von den Wicked Minds, als sie live auf dem Herzberg gespielt haben. Besonders freut mich natürlich, dass der Paolo Negri kürzlich erzählt hat, dass eine Formation, der er seit 2 bis 3 Jahren beiwohnt, diese Musik nun fortsetzt. Zwar ohne Gitarre, dafür mit 2 Keyboards und man vermisst die Gitarre nicht wirklich. Wir haben ja irgendwann vor ein paar Wochen schon mal von Golem, so heißt diese Formation, den Track Devil's Gold gehört. Jetzt gibt's den nächsten, nämlich Marble Eyes.

Golem heißt natürlich nicht einfach nur Golem, sondern ist eine Abkürzung für Gravitational Objects of Light, Energy and Mysticism. Ich habe das jetzt ein bisschen länger geübt, damit mir das so gut von der Zunge geht, aber ihr könnt auch einfach Golem sagen. Ich hätte jetzt nochmal einen Track von Lord Edda, nämlich Texas Finest. Und danach wenden wir uns dann etwas versöhnlicheren Tönen zu.

So lässt sich Metal richtig gut hören. Lord Edda aus Malta hörten wir gerade mit Texas Finest. Und ich habe gehört, das dritte Album ist schon in der Mache. Also das, wo dieser Track her ist, heißt, wie heißt denn das? Operation Pedestal, genau. Eins von den zwei, die in diesem Januar erschienen. Ja, freuen wir uns auf das dritte, auf jeden Fall. Ich habe jetzt was von Little Caesar. Little Caesar ist ja auch eine Band, die schon seit 30, 35 Jahren existieren, und sie veröffentlichen in letzter Zeit immer so Remakes von ihren alten Alben, wie zum Beispiel auch dieses Jahr. Und auf diesen Remakes, da sind dann immer so ein paar Bonus-Tracks mit drauf. Zum Beispiel in diesem Falle Dirty Water in einer wirklich coolen Live-Version.

American Dream hieß dieses Album, was ursprünglich mal 2012 erschienen und dieses Jahr in einer remasterten Version veröffentlicht wurde. Wie gesagt, mit so ein paar zusätzlichen Tracks da drauf. Jetzt habe ich hier einen Herrn aus Griechenland, Stavros Papadopoulos. Der spielt in ungefähr 7 Bands und macht das auch ziemlich gut und erfolgreich. Ich habe hier einen Track aus dem Jahr 2019 von seinem Album Spirits on the Rise. Hören wir True Salvation.

Ja, ich vermute mal, auch da ist in Kürze was Neues zu erwarten vom Stavros Papadopoulos. Aber auch das, was bisher so existiert, reicht eigentlich aus, um ein wochenfüllendes Programm zu machen. Dana Fuchs aus New York ist auch seit einigen Jahren gern gesehener Gast auf allen möglichen Tourneen hier in Deutschland. Und sie hat vor, dieses Jahr ein Album zu veröffentlichen. Irgendwann im Mai oder Juni ist es soweit. Es gibt aber schon eine Single-Auskopplung, die heißt Hard Road. Und ja, wenn das so der richtige Vorgeschmack auf das Album ist, dann können wir uns ja alle drauf freuen.

Ja, sie findet immer mehr ihre eigene Linie, die Dana Fuchs. Zu Anfang war es ja eher so ein bisschen die Janis, die sie angetan hatte. Aber inzwischen, da hat sie so dann ein paar Alben wirklich kontinuierlich zugelegt und ihre eigene Schiene gefunden. Bin sehr gespannt, wie dieses Album wird. Aus dem Jahr 2021 habe ich jetzt was von der Chase Craig Band. Hören wir Gypsy Sunrise.

Whiskey Again heißt dieses Album von der Jess Craig Band, erschienen im Juni 21. Und nun hätte ich hier noch was aus Kalifornien von den Sunset Sinners, nämlich Old Glory.

Die Sunset Sinners. Letztes Jahr im August kam das raus, ihr Debütalbum, und da sind ein Haufen richtig, richtig klasse Tracks drauf. Jetzt habe ich hier noch zwei Stücke für heute. Das erste ist ein etwas kürzeres, das kommt aus Schottland. Ist aber gar nicht sparsam mit den Tönen, das sind nämlich die Cosmic Trip Advisors. Und die haben einen wirklich, wirklich wunderbaren, ja, Groove da drin, möchte ich sagen. Das ist Soul vom Feinsten. Sing Me Back Home, hören wir.

Und damit geht die heutige Sendung zu Ende. Also fast. Wir haben noch einen Track, der häufiger mal vorkommt, nämlich ein Cover eines Songs, den der Jimi Hendrix sehr bekannt gemacht hat. Heute von Julian Sass aus dem Jahre 2005, von diesem wirklich wunderbaren, bemerkenswerten Album Dedication. Ein Doppel-Live-Album, was es in sich hat. Und da müssen wirklich Ostern, Weihnachten, Geburtstage und alles Mögliche auf einen Tag gefallen sein. Die Sonne stand irgendwie senkrecht zum Mond und weiß ich. Also sowas schafft man nur einmal im Leben. Ja, hier auf dem freien Radio Neumünster ist um 22 Uhr mit den Magic Tunes Schluss. Ich sag auf Wiedersehen. Und vielleicht hören wir uns in 14 Tagen wieder. Für den einen oder anderen, der Lust hat, bei 6DM Radio nebenan gibt es noch eine kleine Verlängerung der heutigen Magic Tunes. Ansonsten macht's gut, schlaft gut und ja, hoffen wir alle, dass dieser Scheißkrieg bald zu Ende ist.

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0: Moin, liebe Hörerinnen und Hörer. Herzlich willkommen zur Schmökerstunde im Mai. Sabine und ich waren unterwegs. Wir waren bei der Leipziger Buchmesse.
1: Oh ja.
0: Beste erste Bücher hieß eine Lesung im Rahmen der Leipziger Buchmesse 2025 im Ostpassage-Theater in Leipzig. 5 Autorinnen, 1 Autor wurden uns vorgestellt.
1: Wir hatten uns für die Veranstaltung entschieden, da wir auch bei der Buchmesse neue Autoren, Autorinnen kennenlernen wollen und waren begeistert. Wir stellen euch heute in der Schmökerstunde 2 Autorinnen und einen Autor vor, die mit einer Einführung des Veranstalters oder aber auch von uns aus ihren Büchern selbst lesen.
0: Heute hört ihr den Teil 2 unserer am vergangenen Dienstag begonnenen Sendung Beste erste Bücher von der Leipziger Buchmesse. Ihr hört Annegret Liebhold mit ihrem Buch Untergrund oder Untergrund, Christian Mietzenmacher mit Knallkrebse und Mascha Unterleberg mit Wenn wir lächeln. Wir nehmen euch jetzt mit in das Ostpassage-Theater in Leipzig.
1: Freut euch auf Annegret Liebhold unter Grund.
2: Ja, hallo, guten Abend, herzlich willkommen hier zu Beste erste Bücher im Ostpassage-Theater. An meiner Seite ist heute Josef Braun, wir kennen jetzt uns schon eine Weile, weil wir seit einigen Jahren einen Literaturpodcast zusammen haben. Und der beginnt immer so: Hallo Josef, schön dich zu sehen.
3: Hallo Lynn, schön dich zu sehen und schön euch zu sehen hier. Und ich erkläre ganz kurz mal, ich hoffe, das geht mit der Lautstärke. So. Also ich erkläre ganz kurz mal das Format heute. Es ist eigentlich ganz einfach. Lynn oder ich stehen hier, kündigen das Buch an, erzählen euch ein bisschen was über das Buch und dann wird der oder die Autorin einen Teil daraus lesen.
2: Ja, wir lernen jetzt einen Roman kennen, der Menschen miteinander zu verbinden weiß, die, so reden wir uns das in Deutschland gern ein, rein gar nichts miteinander zu tun haben. Die junge Referendarin Franka, die eigentlich Franziska heißt und aus einem kleinen gräfischen Dorf stammt, sitzt mit ihrer Klasse in den Gerichtsverhandlungen rund um den NSU. Auf der Anklagebank sitzt Beate Zschäpe. Und Franka, mittlerweile selbst erwachsen, muss zugeben, dass die beiden mehr gemein haben, als ihr lieb ist. Die 1990 in Nürnberg geborene Annegret Liebhold erzählt Frankas Familiengeschichte anhand der Leerstellen und Geheimnisse, die so undurchdringlich scheinen wie die schlammigen Wasser der versandeten Weiher, in denen Franka als Kind Fische fing. Eine Jugend auf dem bayerischen Land, wo man schnell falsche Freunde findet, dann selbst zum falschen Freund wird. Franka muss, das weiß sie, endlich mit sich selbst ins Gericht gehen. Und was sie aufdeckt in ihren Erinnerungen und in den Archiven der Bibliothek, in den Blicken ihrer Mutter und ihrer Tante, könnte schmerzhafter kaum sein. Annegret Liebhold studierte allgemeine und vergleichende Literaturwissenschaft sowie Politikwissenschaft in München und Paris. Für die Arbeit an Untergrund wurde sie vielfach ausgezeichnet. Mit Franka lernen wir jene Jugendlichen kennen, die zum Bindeglied werden zwischen vermeintlichen Jugendsünden und Gewaltverbrechen, wie denen des NSU, die 10 Menschen das Leben genommen haben. Und so wie diese Morde keine Einzeltaten waren, so ist auch Frankas Geschichte kein Einzelfall. Und Annegret Liebhold scheut sich nicht, die Spur zu lesen

noch keine Versicherungen hat, aber Sicherheit wo ganz anders sucht. Und ich beginne mit einer, so einer Rückblende-Szene im Jahr 2006, aber ich glaube, das erklärt sich sehr schnell von selbst. Hast du davon gewusst? Fragte Leon. Und Franka ließ sich mit der Antwort Zeit. Legte sich vom Bauch auf den Rücken, blinzelte in die Sonne und drehte sich eine Zigarette. Sie lagen am Weiher im Wald. Es war der Nachmittag vor dem Eröffnungsspiel der Fußball-WM 2006, der WM im eigenen Land. Die Welt war zu Gast bei Freunden und ein scheinbar ewiger Sommer hatte sich im Land eingenistet. Auf dem Weg zum Wald hatte Franka im Vorbeiradeln beobachten können, wie ein Nachbar auf der Terrasse die Schutzfolie von seinem neuen Flachbildfernseher zog. Auch im Dorf wollte niemand auf Public Viewing verzichten. Auf dem Bolzplatz kippten Kinder in Deutschland-Trikots auf imaginäre Tore und zankten, wer nun Klose und wer Schweinsteiger sei. Schwarz-rot-gelbe Gesichter kamen ihr auf der sonst leeren Straße entgegen und selbst auf dem Dorffest hatte der Schützenverein eine Leinwand aufstellen lassen, aus Sorge, dass das Bierzelt sonst leer bleiben würde. Alle fieberten der Eröffnung entgegen. Alle bis auf Leon. Leon hatte zum WM-Boykott aufgerufen. Er werde, so verkündete er Franka, jedes Deutschlandspiel am Weiher im Wald verbringen und er hatte auch seine Klassenkameraden eingeladen, ihm dort Gesellschaft zu leisten. Eigentlich hatte Franka keine Lust, den Abend hier zu vertrödeln, aber das Spiel mit ihrer Mutter anzusehen war noch öder. Ist ja nur Fußball, hatte sie gedacht, sich aber dann doch von der Stimmung auf dem Herweg beeindrucken lassen. Ein Drittel der Weltbevölkerung taumelte vor Begeisterung, nur sie lag hier im Dreck und ließ sich von Ameisen in den Arsch speisen. Sie steckte sich die Zigarette in den Mund und zündete sie an. Huhu, Franka, bist du da? Ich habe dich gefragt, ob du was mitbekommen hast. Franka holte zwei Bier aus ihrer Tasche, eins für sich, eins für Leon, öffnete die lauwarmen Flaschen mit dem Feuerzeug. Träge raschelten die Blätter, hier und da ein Knacksen im Unterholz, vereinzeltes Quaken am Ufer und darüber ein vibrierender Teppich aus Vogellauten, deren Stimmfäden sie trotz der Spaziergänge mit ihrem Vater nicht zuordnen konnte. Mit der Zigarettenglut trimmte sie einen Grashalm bis zum Erdboden. Er kräuselte sich in der Hitze, bevor er verglühte, dann schüttelte sie einen Schluck Bier auf die Stelle. Keine Ahnung, sagte sie schließlich, obwohl es sinnlos war, so zu tun, als wüsste sie nicht, wovon Leon redete. Du hast also nicht gewusst, dass sich die NPD bei uns im Dorf trifft, fragte Leon noch einmal. Naja, sagte Franka, vielleicht habe ich ja mal was gehört. Mal was gehört? Natürlich hatte sie, so wie alle im Dorf, mitbekommen, was vor sich ging, weil man ja auch wusste, was man nicht wissen wollte. Wer soft, wer nur manchmal soft, wer nicht mehr soft und wer rückfällig geworden war. Dass der Sohn von Zettmal dessen Wellensittich ausgetauscht hatte, nachdem der Vogel tot im Käfig lag, weil er seinem Vater die Trauer ersparen wollte. Dass Y zu seiner Nachbarin gesagt hatte, der Terrier, der seiner Hasenzucht das Geld ausgemacht habe, den können sie ruhig öfter vorbeischicken, weil die Versicherung besser zahle als jeder Züchter. Dass X möglicherweise ein Kuckuckskind war, da wusste keiner von wem. Dass W eine Affäre mit V hat, obwohl V mit U, mit dem W auch schon mal angebandelt hatte, befreundet waren und so weiter. Nachrichten verbreiteten sich über Gartenzäune hinweg, auf Gehsteigen, wenn sie vom Unkraut befreit wurden. An der Käse- und Wursttheke im Supermarkt, während man auf Wiener und 500 Gramm Aufschnitt wartete. Beim Briefmarken befeuchten am Postschalter am Rand des Fußballfeldes, wenn man mal wieder dabei zusah, wie die erste Mannschaft verlor. Wer zu viel erzählte, erregte Misstrauen, wer zu wenig erzählte auch. Man hatte sich auf eine berite Stummheit geeinigt, die das Wesentliche zwischen Nebensächlichkeiten packte, also Sonderangebote, Wetter, Nazis, Fernsehprogramm. Um kein Misstrauen zu erregen, verheimlichte der Wirt also nicht, dass er die Nazis zu sich einlud, machte ganz im Gegenteil nach dem dritten oder vierten Weißbier keinen Hehl daraus, dass er mit den Rechten sympathisierte und nur noch nicht Mitglied der NPD war, weil das mit Parteien generell eben nicht zu haben. Aber was ging in einem der Wellensittich die Nazis, der Wirt seine Kneipe an, nur weil man mal davon gehört hatte? Franka wusste, dass es Leute im Dorf gab, denen die Treffen in der Dorfkneipe nicht behagten. Sie wusste aber auch, dass es andere gab, die fanden, dass es für unser Volk ganz andere Gefahren gäbe als die da, womit die Leute von der NPD gemeint waren. Und dass man das dem Schorsch, also dem Wirt, schon glauben müsse, wenn er sage, er könne von einer Weihnachtsfeier und einer Prunks

0: diesem Jahr eben nicht leben. Wo Franka früher als Biene herumgerannt war, huldigten sie heute vielleicht Hitler, aber das hatte doch nichts mit ihr zu tun. Ja, sagte sie endlich, ich habe gehört, dass da Leute von der NPD zusammenkommen, aber warum hätte ich das erzählen sollen? Es ist doch an sich eine legale Partei. Eine legale Partei? Da finden Rechtsrockkonzerte statt, sagte Leon, und Nazis verbrennen Israel-Fahnen, behauptet zumindest mein Bruder. Genau, behauptet dein Bruder, sagte Franka und sah, wie Leon beleidigt die Lippen schürzte. Mit Deutschland-Fahnen zu wählen, macht einen noch nicht zum Verbrecher, sagte sie. Sie schwiegen und lagen einfach nur da, spürten, wie ihnen in der Hitze das Bier noch schneller zu Kopf stieg. Der Wein schien lauter zu werden, vielleicht weil Frankas Gehirn empfänglicher für Sinneseindrücke wurde, vielleicht weil zum Abend hin jedes Tier noch einmal das Beste aus sich herausholte. Sie krempelte ihre Hose hoch und stieg noch einmal ins Wasser. Ein paar Wasserläufer sprangen hurtig zur Seite, ihre Füße versanken im eigenartig weichen, flockigen Schlamm, der zwischen ihren Zehen hervorquoll wie abgestandene Haferschleim. In der tiefstehenden Sonne, die dem Wasser einen dunklen Glanz verlieh, sah der Weiher mondän aus, fast wie ein weitläufiger See. »Wenn ich das nächste Mal dahin gehe, kommst du dann mit?«, fragte Leon. Franka drehte sich zu ihm um, das Wasser schlug gegen den umgekrempelten Saum ihrer Hose. »Wohin?« »Na, zum Parteitag, zur NPD, ja, zu den Nazis.« »Wenn sie der Nazis sind«, sagte Franka. »Das können wir ja dann herausfinden«, sagte Leon, obwohl er davon schon längst überzeugt war. Sie geht da also hin und Leon versetzt sie und sie lernt eine Clique kennen, von der sie sich immer weiter in diese rechte Szene hineinziehen lässt. Und genau. Und sie ist jetzt, also es gibt zwei Erzählstränge in diesem Roman. Wir haben jetzt einen aus der Vergangenheit gehört und 10 Jahre später, als sie eben, wir haben es in der Anmoderation gehört, angehende Lehrerin ist, konfrontiert sie sich mit dem, was damals passiert ist, eigentlich zum ersten Mal und auch ein bisschen damit, in welchem Umfeld und in welcher Familie sie aufgewachsen ist. Und ich dachte, ich lese noch eine Szene, wo die Großmutter die Fuchsin vorkommt, die es auch aufs Cover geschafft hat. Franka steht mit ihrem Rucksack am Straßenrand. Hinter ihr das Gewerbegebiet, vor ihr das Ortsschild in Sichtweite. Sie atmet tief durch, blickt über die Wiesenfläche hinweg zur Reihenhaussiedlung. Sie erinnert sich an einen Winter, als die Wiese überschwemmt war und über Nacht die Kälte hereinbrach. Am Morgen glitzerte die Fläche in der Sonne und schon nach wenigen Tagen erklärte ihr Vater die Eisschicht auf dem seichten Wasser für sicher genug, um darauf Schlittschuhlaufen zu gehen. Zwischen den Hockeyspielern wuselte ein Hund hin und her, versuchte den Puck zu schnappen. Vor Kälte blutete sein Zahnfleisch kleine rote Punkte aufs Eis, die sich wie ein juckender Ausschlag ausbreiteten. Franka stolperte mit abgehakten Schritten über die Fläche, weil sie sich nicht traute, auf den Kufen zu gleiten und über die roten Punkte oder die toten Fische zu fahren, die im flachen Wasser an der Eisfläche festgefroren waren. Mit offenen Augen blickten die Tiere sie an, als wären sie noch am Leben und nicht im Moment ihres Sterbens aus der Zeit in die Ewigkeit gefallen. Immer wieder verlor Franka die Balance, aber anstatt zu fallen, baumelte sie an der Hand des Vaters in der Luft. Einmal, kurz vor Weihnachten, hatte ihr Vater Karpfen mit nach Hause gebracht, die er in einer Wanne mit klarem Wasser setzte, damit sie den Geschmack ihrer Herkunft, den Sumpf, verloren. 3-4 Tage schwammen die Fische im Kreis, links herum, rechts herum, und Franka betrachtete sie von oben. Die schillernden Rückenflossen, die dünn wie Pergament aussahen, aber zäh waren, wenn man sie berührte. Die grünlich-braune, schuppenlose Haut, mit der sich der Spiegelkarpfen im Schlamm tarnte, schimmerte durch den ungebremsten Sonneneinfall im Leitungswasser verräterisch. Franka konnte sich nichts Plumperes als einen Karpfen im klaren Wasser vorstellen. Sie bemitleidete die Tiere. Nicht, weil sie auf dem Teller landen würden, sie hatte kein Problem mit dem Töten, hatte ihrem Vater auch genug dabei zugesehen, wie er den Fisch an der Unterseite aufschnitt, den Darm herauszog und zwischen den Fingern auffächerte. Er hatte ihr die Galle gezeigt, die nicht platzen durfte, weil der Fisch sonst ungenießbar würde. Das kleine Herz, das der Fisch im Bauch trug, als würde er damit schwanger gehen. Die Fische taten ihr leid, weil sie so hässlich aussahen und hilflos dem Tod ausgeliefert waren. An Weihnachten machte die Fuchsin die Karpfen blau, anstatt sie zu panieren und in Fett auszubacken, wie Franka es gewohnt war. Franka saß mit ihren Eltern und der Großmutter im Wohnzimmer unter dem Hirsch auf der Lichtung, auf dem immer das Gewehrlauf des Jägers gerichtet war. Der Fisch lag lapprig auf ihrem Teller, so als sei er nie lebendig gewesen. Frittiert waren die Schwanzflossen knusprig. Jetzt konnte Franka sie auseinanderziehen. Sie schimmerten rosa. Hör auf damit, sagte die Fuchsin. Franka legte das Besteck weg. Iss, sagte die Fuchsin. Aber Franka schüttelte den Kopf. Sie sah, dass auch ihre Mutter den Fisch noch nicht angerührt hatte. Iss jetzt. Die Fuchsin gab Franka einen Klaps auf die Hand. Franka blickte hilfesuchend zu ihrem Vater, der den Kopf gesenkt hielt und ihren Blick mied. Du kannst doch einfach Kartoffeln und Salat essen, sagte ihre Mutter und zur Fuchsin gewandt. Sie ist ein Kind. Ein verzogenes Kind, sagte die Fuchsin. Sie sagte nicht, in meinem Haus wird gegessen, was auf den Tisch kommt, aber der Satz lag wie eine strenge Falte zwischen ihren Augen. Franka wollte nicht, dass sie stritten. Sie nahm Messer und Gabel und schnitt dem Fisch ins weiche Fleisch. Die Haut platzte auf, Franka verließ den Mund. Ihr Vater griff über den Teller, Tisch, nahm ihren Teller und begann den Fisch zu zerlegen, indem er einen langen Schnitt vom Kopf bis zum Schwanz entlang des Rückgrats setzte. Hör auf, sagte Ingrid leise. Franka spürte, wie die Mutter ihre Hand nahm. Sie spürte den missbilligten Blick der Fuchsin, spürte die Bedrängung des Vaters und die Hand ihrer Mutter, die versuchte, sie zu beschützen. Schon als Kind wusste Franka, dass man den Kescher schräg halten musste, damit sich die Fische nicht das Rückgrat brachen, wenn man sie aus dem Wasser holte. Sie besaß alle Vokabeln, um ihrer Umgebung zurechtzukommen, aber wie die Fische die Fluffblasen an die Wasseroberfläche schickten, blieb sie sprachlos. Es machte sie sauer, dass sie sich nicht dagegen wehren konnte, dass sie niemandem, nicht einmal Leon, sagen konnte, wie sich das Loch anfühlte, das der Tod hinterließ. Sie wollte stark sein, stark bleiben, wollte schreien, schlagen, dem Tod ihres Vaters überlegen sein. Sie dachte an den Ochsenfrosch, der aus Nordamerika nach Europa importiert worden war und hier alles fraß, was ihm in den Weg kam. Obwohl der Ochsenfrosch unter Naturschutz stand, sahen die Erwachsenen beim Abfischen weg, wenn Franka mit den anderen Kindern die riesigen Kröten gegen die Baumstämme warf, die Tiere auf dem Waldboden elendig verreckten. Es war ein Spiel, aber vor allem eine Notwendigkeit, weshalb es ihnen nicht grausam vorkam, über Tod und Leben zu bestimmen. Sie dachte an den Zwergwels, den ihr Vater einmal an der Angel gehabt hatte, der sich wand und quiekte wie ein Schwein. Sie wollte, dass ihr Vater den Fisch schnell von der Angel ließ, doch stattdessen legte er ihn in die Wiese und erschlug ihn mit einem Stein. Ihr Vater erklärte, dass es unter Strafe stand, den Fisch wieder ins Wasser zu lassen, dass Entnahmepflicht bestand, weil er als Bruträuber die Eier der anderen Fische fraß. Er vermehrte sich zu schnell, als dass die heimischen Tiere mithalten konnten. Ihr Vater zeigte ihr die Stacheln am Rumpf des Fisches, die Entzündungen hervorriefen, und Franka kam nicht umhin, in dem Tier etwas Böses zu sehen. Sie sagte, dass sie den Fisch hasse, aber ihr Vater widersprach. Man dürfe keine menschlichen Gefühle auf Tiere übertragen, der Mensch müsse nur regeln, was er durcheinander gebracht habe. So gesehen sei er der falscheste Freund der Natur. Franka weiß nicht mehr, ob sie den Fisch an Weihnachten gegessen hat. Sie weiß nicht, wann ihre Mutter den Kampf gegen die Fuchsin aufgegeben hat. Sie hat vergessen, dass Ingrid überhaupt für sie gekämpft hat. Ihr Vater hatte die Fuchsin immer verteidigt. Er verteidigte die Schwäche aller Menschen. Das war nicht leicht im Krieg, sagte er. Das können wir uns nicht vorstellen, wenn alles, woran du glaubst, plötzlich falsch ist. Wenn Franka wissen wollte, was denn falsch gewesen sei, schüttelte er den Kopf. Im Fuchsbau war nur Alltägliches relevant, Sonderangebote und ein Gott, der vor und nach dem Krieg der gleiche war.
1: Untergrund von Annegret Liebhold, erschienen im Blessing Verlag und kostet 24 Euro.

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0: Wer sich von euch jetzt erst zugeschaltet hat, ihr hört die Schmökerstunde mit Sabine
1: und Manfred.
0: Heute hört ihr den Teil 2 unserer am vergangenen Dienstag begonnenen Sendung Beste erste Bücher von der Leipziger Buchmesse. Bisher habt ihr heute nur, in Anführungszeichen, Annegret Liebold mit ihrem Roman Untergrund gehört.
2: So, unser nächster Autor heute Abend stammt aus Oberschwaben, studiert hat er dann allerdings in München. Mathematik, kein Schreiben. Und doch hat ihn die Literatur immer beschäftigt. Er war Finalist beim 24. Open Mic, Stipendiat der Bayerischen Akademie des Schreibens und später der LCB-Autorinnenwerkstatt. Wechselnd zwischen Vergangenheit und Gegenwart breitet sein Debütroman Knallkrebse vor uns die Geschichte dreier junger Männer aus. Menschen. Naja, gut. Männer ist nicht nur. Also okay, da komme ich noch drauf. Also einmal ist es ein Mann. Ich erzähle Tom, Physikdoktorand, ein Junge vom Land, im Dauerstreit mit seinem Bruder Lukas, der sich politisch eher am rechten Rand aufhält. Dann ist da Laura, auf jeden Fall eine Frau. Für Tom sogar die perfekte Frau, die Liebe auf den ersten Blick. Aber das ist eben auch schnell gesagt. Die Komplikationen ergeben sich ja immer erst in der Zeit, die auf diesen ersten Blick folgt. Auftritt für die dritte Figur. Anders als Laura und Tom studiert Farid nicht. Er ist ein afghanischer Geflüchteter und er und Tom haben sich über ein Patenprogramm kennengelernt. Am Anfang unsicher im Umgang miteinander verbringen sie bald alle freie Zeit zusammen. Auf Fußballplätzen und an Tischtennisplatten. Bei Ausstellungen oder gemeinsam mit Laura in Farids erster eigener Wohnung. Wie umgehen mit Verletzungen, den eigenen, aber vor allem auch denen der anderen? Diese Frage treibt Christian Mitzenmacher in seinem Debüt um. Unweigerlich kommt einem beim Lesen auch der berühmte Merkel-Satz in den Sinn. Wir schaffen das, sagte die Kanzlerin. Und wer sich schon immer gefragt hat, wie genau, wie das am Ende aussehen würde, dieses Schaffen, nun, der wird in Knallkrebse möglicherweise ein paar Antworten finden. Antworten, die schön sind und manchmal äußerst schmerzhaft. Mitzenmacher beherrscht diese Balance, auch weil er bei allem Zeitgeschehen nie das Wesentliche vergisst. Seine Figuren, die wachsen einem ans Herz, bis eine einzige Entscheidung ihrer Gemeinschaft plötzlich die Füße unter dem Boden wegreißt. Aber hört selbst, ein großer Applaus für
1: Christian Mitzenmacher mit seinem Buch Knallkrebse.
3: Also Josef, vielen Dank für die schöne Anmoderation, die wir müssen wir nachher nochmal abfotografieren. Ja, und vielen Dank natürlich für die Einladung und danke euch allen fürs Kommen. Schön, dass ich hier lesen darf. Und Josef hat es gerade schon gesagt, Laura, Tom und Farid sind die drei Protagonisten in dem Roman. Und ich beginne mal mit einer Stelle, wo Tom und Laura sich erstmal noch kennenlernen. Ich hatte Laura auf dem Oktoberfest kennengelernt, im Hackerzelt. Das sagen alle, die sich übers Internet kennen, aber in unserem Fall stimmt es. Laura war mit Jeff da. Als ich ankam, hatte er einen Arm um sie gelegt. Ich fand die beiden an einem Tisch direkt vor der Blaskapelle. Der Tisch war voll besetzt mit Bekannten von Jeff, Unternehmensberatern und alten Schulfreunden. Jeff hatte mit Abstand die schickste Lederhose. Ich kannte keinen der anderen Gäste, aber ich hatte ein paar von ihnen schon mal irgendwo gesehen. Obwohl die Band Pause machte, standen alle auf den Bänken, wahrscheinlich von Anfang an. Sie lachten lang und laut und sprühten nur so vor Selbstsicherheit. Ich kam deutlich zu spät, wie so oft, und war komplett nüchtern. Ich freute mich, Jeff zu sehen. Doch der Start in den Wiesenabend war immer hart für mich. Mich nervte das Gedränge auf dem Weg zum Zelt. Ich ekelte mich vor den betrunkenen Touristen in ihren Trachtattrappen aus billigem Filz, deren Augen sich irgendwo festklammern wollten, dabei jedoch ständig abrutschten. Augen, in denen nichts mehr leuchtet. Ich hatte schon tolle Abende in Bierzelten, doch ich brauche mindestens zwei Masse, um über das Unheilvolle dieser Veranstaltung hinwegzusehen. Dann singe ich allerdings Angels von Robbie Williams, als wäre es mein Song. Jeff war sein Vorsprung anzumerken. Er sah mich, beugte sich von der Bank zu mir herab, umarmte mich überschwänglich und zog mich zu sich hoch. Dort stand ich, überblickte das Zelt und fühlte mich verloren. Sofort drückte er mir eine Masse in die Hand. Ich wusste nicht, wer sie so schnell herbekommen hatte, doch das war eben Jeff. Er schlug seinen Krug schwungvoll gegen meinen. Wir tranken und er begann sofort, mir von seiner neuesten Geschäftsidee zu erzählen. Das lief schon immer so ab, seit wir uns kannten. Kennengelernt hatte ich ihn vor einigen Jahren im P1, wo er neben dem Studium an der Bar arbeitete. Ich war auf der Facebook-Party der CSU aus Neugierde und mit einer vagen Hoffnung auf Schadenfreude. Es gab Freibier, aber eigentlich nur eins pro Person. Ich beobachtete, wie Jeff für Markus Söder ein Bier zapfte. Sein Ausdruck schwankte zwischen Stolz und Skepsis. Ich musste grinsen, wir blickten uns an und er grinste zurück. Den restlichen Abend stand ich bei ihm an der Bar und er sprach von Geschäften mit russischen Satellitenschüsseln in Deutschland. Die gingen in einer Import-Export-Schattenwelt vonstatten, würden jedoch vom digitalen Fernsehen bedroht. Aber das ist es, das muss man machen. Import-Export, ich sag's dir. Jeff unterstrich seine Thesen mit großen Schlucken. Irgendwann kam Horst Seehofer auf die Party, begleitet von Fernsehkameras, die ihn in der dunklen Disco anstrahlten und leuchten ließen wie einen Heiligen. Bedächtig schritt er die Veranstaltung einmal auf und ab. Ich fragte mich, wann der wohl das letzte Mal in einer Diskothek gewesen war. Jeff und ich trafen uns danach öfters und gingen feiern. Mich faszinierte, dass er jedes Mal neue Ideen parat hatte. Ich war also nicht überrascht, dass ich im Hackerzelt zu ihm auf die Bierbank stieg. Wir müssen eine Blutbank aufmachen, begrüßte er mich. Ach ja? Hast du nicht von den Mäusen in Stanford gehört? Nee. Die Gehirne von alten Mäusen wachsen wieder, wenn sie Blut von jungen Mäusen bekommen. Er war überzeugt, dass es Forschern in den nächsten Jahren auf diese Weise gelänge, bei Menschen das Altern zu verlangsamen. Bei Mäusen habe das schon geklappt. Die Kapelle nahm ihr Spiel wieder auf und Jeff verlor bei einem Prosit der Gemütlichkeit Fluss zum Faden. Und wenn wir jetzt das Nabelschnurblut eines Menschen konservieren und er zahlt uns dann Geld, sagen wir 1000 Euro im Jahr oder noch besser, einen wechselnden Betrag einkommensabhängig, je nach Lebensphase, um später auf das Blut zugreifen zu können, dann würde das doch jeder kaufen für sein Kind. Ewiges Leben, Mann. Darauf tranken wir. Jeffs Stimme war so laut, dass trotz des Lärmpegels jeder am Tisch mithören konnte. Und das Weghören war kompliziert. Wenn er mir direkt ins Ohr brüllte, schmerzte es. Laura stand links von Jeff, ich rechts. Ich versuchte, mich zu drehen, um mir etwas Abstand zu verschaffen. Dabei fing Laura meinen Blick und lächelte. Ich fühlte mich ertappt und schaute weg. Einige Augenblicke später drängte sie sich zwischen uns. Du hast uns eh noch nicht vorgestellt, Jeff. Ich bin die Laura. Jeff wirkte kurz irritiert und hielt mitten im Satz inne. Laura und ich wechselten ein paar Worte, während Jeff irgendwie fehlerplatz daneben stand und lauschte. Dann nickte er uns zu, drehte sich um und war sofort in ein anderes Gespräch verwickelt. Lauras Lachen faszinierte mich sofort. Wenn sie lachte, zeigte sie beide Zahnreihen. In ihren Wangen bildeten sich Grübchen. Ich musste automatisch mitlachen. Die Oberlippe schwoll an, während die Unterlippe fast verschwand. Der Abstand zwischen Mund und Augen wurde links kleiner und rechts größer. Das alles war sehr niedlich und erinnerte mich an Sebastian, die Krabbe aus Ariel, die Meerjungfrau. Laura lachte viel. Wenn sie mir etwas ins Ohr sagen wollte, zog sie mich an den Träger meiner Lederhose zu sich nach unten. Irgendwann stellte sie sich auf den Tisch und wir waren auf gleicher Höhe. Ihre Augen leuchteten grün. Sie hatte sogar auf den Lidern Sommersprossen. Wenn du dir alles wünschen dürftest, welches Lied würdest du dir wünschen von der Kapelle? Fragte ich sie. Die Internationale. Und du? Wahrscheinlich was von Bushido. Hast du was gegen Schwule? Nee, aber manchmal gegen Betrunkene. Auch gegen mich? Wenn du betrunken so bist wie der Rest hier. Wie wäre es mit der französischen Nationalhymne, sagte sie. Auch gut. Was glaubst du, was würde dann hier drin passieren? Alle würden pfeifen, ich würde mitsingen und dann würde ich bedroht werden und du müsstest mich retten. Und würde ich das schaffen? Wie würdest du das schaffen, sagte sie. Und was würden wir dann machen? Fliegen? Wohin? Direkt nach Frankreich? Ja, zum Beispiel. Wann warst du das letzte Mal in Paris? Sie schüttelte den Kopf. Noch nie. Als die Kapelle wieder mal aufhörte zu spielen und Jeff gerade nicht da war, packte mich Laura plötzlich am Arm, sprang von der Bank und zog mich aus dem Zelt. Ich war überrumpelt und ließ mich mitziehen. Was ist mit Jeff? Ich dachte, du wärst mit ihm hier und so begann ich, als wir draußen standen. Quatsch, mit der Laura. Wir sind nur gute Freunde. Ach so, das sah irgendwie anders aus. Man darf doch mal kuscheln unter Freunden, oder? Ich nickte, blickte sie aber nicht an und vergrub meine Hände in den Hosentaschen. Wir spazierten über den Rummelplatz. Es war dunkel, die Fahrgeschäfte blinkten und spielten lauten Eurodance. Die Essensstände wurden von Menschentrauben belagert. Es roch nach einer Mischung aus Bier und gebrannten Mandeln. Wenn Freunde also kuscheln dürfen, begann ich. Ich wusste es. Dürfen sie auch mitreden, mit wem man sonst noch so kuschelt? Laura grinste breit. Nein. Und gibt's Ausnahmen, frage ich für einen Freund. Naja, er kann seine Meinung sagen, aber entscheiden tue ich allein, das ist klar. Sagte Laura und drehte sich einmal um sich selbst. Und es kriegt ja auch nicht jeder alles mit, schob sie nach und lächelte geheimnisvoll. Das sind ja Methoden. Stimmt ja eh. Aber ist das nicht Verrat? Laura presste die Lippen zusammen, zog eine Augenbraue nach oben und schüttelte fast unmerklich den Kopf. So, jetzt springen wir ein kleines bisschen. Die beiden sind, also sind ein Paar geworden. Und Laura kennt Farid, allerdings noch nicht. Und kurz vor die beiden sich zum ersten Mal kennen, lernen sollen, ist Tom, wie die beiden vorstellen möchte, steigen wir wieder ein. Als ich Laura von Farid erzählte, sprach ich am Anfang immer von einem Freund. Erst als abgemacht war, wann und wo sie ihn kennenlernen würde, ging sie der Sache auf den Grund. Du bist sein Pate? Sagte Laura ungläubig. Ja, so nennen die das. Ach je, Laura zog die Augenbrauen hoch. Was meinst du? Da muss ich sofort an Ulrich Wickert denken. In Polohemd und Polunder auf einem Plakat mit nackten, schwarzen Waisenkindern im Urwald. Aber das ist für mich ein Pate. Wir reden doch von komplett unterschiedlich. Na komm, das Konzept dahinter ist ja das gleiche. Schenk Zeit oder Geld, danach fühlst du dich besser. Beharrte Laura. Sie war aufgebracht, ich wusste nicht, woher das kam. Wir sind doch jetzt Freunde. Da muss das Wort das gleiche. Pate. Kann ich auch mal ausreden, ich finde den Begriff auch nicht mega. Trotzdem hast du eine völlig falsche Vorstellung. Jemand, der eh weiß, was für das Patenkind das Beste ist. Sie ließ nicht locker. Nee, eben nicht. Es geht eben nicht ums Besserwissen. Eine Weile schwiegen wir und starrten an die Decke meiner Küche. Überall da, wo mal Lampen gehangen hatten, waren Löcher. Dann erzählte ich Laura von meinem ersten Treffen mit Farid. Wie nervös ich war. Wie ich Angst vor Fettnäpfchen hatte. Wegen der Religion und der Kultur. Vor allem aber wegen der seelischen Wunden, von denen alle sprachen. Nach so einer Flucht hat jeder seelische Wunden. Aber was genau waren diese Wunden und woher kamen sie? Vielleicht waren die Schlepper rücksichtslos oder gewalttätig gewesen. Bestimmt gab es Einsamkeit und Ungewissheit auf der Flucht. Die Angst, entdeckt und zurückgeschickt zu werden. Zukunftsangst. Und sicher die brutale Angst vorm Ertrinken, wenn man übers Meer kam. Vielleicht gab es Hunger und Durst. Abschnitte ohne Toiletten. Platzangst in Kofferräumen an Grenzübergängen. Schreckliche Dinge. Doch was wurde wirklich zu einem Trauma und was konnte man trotz allem mit der Zeit wieder vergessen? Das alles blieb für mich abstrakt. Als wären die seelischen Wunden bei allen die gleichen, als wäre die Flucht die gleiche, als wäre das eine Kategorie, die man immer pauschal ankreuzen könnte. Wunden? Ja. Wo? In der Seele. Wer war ich, dass ich glaubte, dass es Farid gut täte, Zeit mit mir zu verbringen? Was befähigte mich, ein Pate zu sein? War ich nicht nur ein feststeckender Physikdoktorand auf der Suche nach etwas Sinn? Was versprach ich mir davon? Als ich meinem Bruder von meinen Patenschaftsplänen erzählte, pfiff er durch die Zähne. Hast du eine Wette verloren? Ich schüttelte den Kopf und schaute ihm tief in die Augen. Flüchtlingshilfe ist eine Gerechtigkeitsfrage, Lukas. Was kann man schon dafür, dass man im falschen Teil der Erde geboren wurde? Wir sind quasi verpflichtet zur Hilfe. Ich sagte das zu ihm und ich sagte das immer im Freundeskreis. Alle nickten und klopften mir auf die Schulter. Nur Lukas nicht. Er glaubte mir nicht, dass ich es wirklich so meinte. Erst viel später begann ich auch selbst daran zu zweifeln. Ich wusste, woher sein Verdacht kam. In München ist Leben vor allem die erste Hälfte von Lebenslauf. Die Studiengangskoordinatorin hatte das gleich am ersten Tag vermittelt. Auch die Brezeln und das Augustinerbier, die es nach Gastvorlesungen von BMW gab, legten das nahe. Die Praktika bei McKinsey, die Kommilitonen bei der Bayerischen Eliteakademie, die im Studium alle total auf locker machten, angeblich nachts aufblieben und die NBA-Playoffs schauten und deswegen tagsüber schlafen mussten und nicht lernen konnten. Die trotzdem die besten Noten hatten, weil sie natürlich genau wie wir den ganzen Tag in der Bibliothek saßen, nur eben in einer abgeschiedenen, in der sie nicht gefunden wurden. Die in Wirklichkeit gar keinen NBA-League-Pass hatten und nachts gar nicht schauen konnten. Obwohl jeder wusste, dass alles nur eine große Show war, machten alle mit. Alle machten auf cool und hatten in Wahrheit schon 5 Tage vor den Prüfungen Durchfall. Das Zauberwort für den Lebenslauf lautete soziales Engagement. Es war viel wert und trotzdem leicht zu organisieren. Man ging zum Studieren ins Ausland für den Lebenslauf, man machte Praktika für den Lebenslauf, man engagierte sich sozial für den Lebenslauf. Begleitet wurde alles von der üblichen Show. Es wurde verkauft, wie es nicht war. Ein Auslandssemester zum Chillen am Meer, ein Praktikum zur beruflichen Orientierung und das große Engagement für Amnesty International gegen das wachsende Unheil auf der Welt. Neben allem war das Wichtigste immer die NBA mit den Stars und Dunkings und Assists, mit Eastern Time und Western Time und viel, viel Alkohol nachts vor dem Bildschirm. Man war ja kein Streber. Mit Farid ging es gut los. Karin, seine Betreuerin in der Jugendhilfe, war am Telefon sehr nett gewesen. Das erste Treffen wäre ganz entspannt. Und sie sei ja dabei. Farid sei offen, liebenswert, vorbildlich. Wie aus dem Katalog, dachte ich. Dabei war Farid zuvor schon mal vollkommen ausgeflippt. Doch dieses Detail ließ sich schlicht aus. Mit leichten Botschaften beginnen, hatte Karin gesagt. Erzähl einfach ein bisschen von dir. Sie hatte recht. Die Chemie zwischen uns stimmte. Farid verhielt sich so souverän wie ein Mitzwanziger, als wäre er so alt wie ich. Dabei war er gerade mal 16. Ich brauchte nur mitzumachen. Neue Menschen kennenzulernen war für ihn völlig normal. Sein ganzes Leben stand daraus. Schon beim zweiten Treffen begrüßten wir uns wie alte Bekannte. Rechte Hand schräg nach oben auf Kinnhöhe, seitlich einschlagen, dass es klatschte, dann zudrücken. Der männlichste Gruß überhaupt, mit dem man sich immer jung fühlt. Wie in einer Bierwerbung. Mit Lederjacke in einer Bar, mit breitem Lächeln, perfekter Frisur und 3-Tage-Bart. Wir waren gleich auf Augenhöhe. Das begann schon damit, dass Karin mir geraten hatte, strikt auf Pünktlichkeit zu bestehen. Allerdings war ich ja der Unpünktliche von uns beiden. Farid war zum Glück nicht streng. Und was machst du genau? Arbeitest du? Fragte er. Ja, ich arbeite in der Forschung. Ich sitze vor meinem Computer und rechne. In Physik, ja? Genau. Wie Einstein? Naja, so ähnlich. Farid lachte. Du bist nicht so gut wie Einstein, oder? Danke.
1: Knallkrebse von Christian Mitzenmacher. Erschienen in der Frankfurter Verlagsanstalt und kostet 24 Euro.

0: So, und damit kommen wir zu unserer letzten Autorin des heutigen Abends, Mascha Unterlieberg. Sie hat hier in Leipzig literarisches Schreiben studiert, außerdem Kulturwissenschaften in Paris und Freiburg. Geboren ist sie allerdings in Mülheim an der Ruhr. Und das ist deshalb vielleicht interessant, weil dort oder wenigstens in der Gegend spielt auch ihr Debütroman »Wenn wir lächeln«, mit dem sie 2023 am Literaturkurs in Klagenfurt teilgenommen hat. Protagonistinnen ihres Romans sind die beiden Freundinnen Yara und Anto. Eines Tages begegnen sie sich auf dem Fußballfeld, zwei Mädchen zwischen lauter Jungs in der Jungmannschaft, und kurz darauf sind sie schon unzertrennlich. Als Girlhood wurde das in manchen Rezensionen beschrieben, vom Phänomen der Schwesternschaft war oft die Rede. Yara und Anto ziehen gemeinsam um die Häuser, sie klauen hier, lassen dort anschreiben, öffnen sich für Sekunden voreinander, ehe es wieder gilt, die Masken anzulegen, das Make-up, die Kleider aus den Billigläden, später die Schlagringe, die Butterfly-Messer in den Handtaschen, den silberglänzenden Baseballschläger. Waffen gegen die patriarchale Wirklichkeit, die überall auf sie einstürzt. Wo weibliche Models auf den Plakaten das Ganze ja über Unterwäsche tragen, wo Männer auf der Straße pfeifen und nachts im Club übergriffig werden und wo die Femizidzahlen in immer neue, düstere Höhen klettern. Wie so vieles bleiben diese Realitäten zwischen den beiden Freundinnen meist unausgesprochen. Sie wissen ja, dass sie sich im Zweifel aufeinander verlassen können. Hoes before bros, wie es einmal im Text heißt. Was richtet unsere Kultur im Leben junger Frauen an? Was Machismo und toxische Männlichkeit? Das sind große Fragen dieses Buches. Dabei sollten ein paar Aspekte jedoch nicht untergehen. Die Zärtlichkeit und der Realismus, mit der die Beziehung zwischen Yara und Anto geschildert wird. Der starke, unverwechselbare Sound der Sprache, den ihr auch gleich hören werdet, zum Glück. Eigentlich ein ganzes Lebensgefühl, das einem da Seite für Seite entgegenvibriert. Sollte sie eine Sekunde lang Angst bekommen, dann wird sie das abschütteln. Bitte einen ganz herzlichen Applaus für Mascha Unterlieberg.
1: Mascha Unterlieberg, Wenn wir lächeln. Erschienen im Dumont Buchverlag.
2: Ja, danke für die so schöne Anmoderation. Hallo, ich freue mich, hier zu sein. Ich lese aus meinem Buch den Prolog und das erste Kapitel und springe dann in eine Stelle, in der es sehr stark um die Freundschaft zwischen den beiden geht, zwischen Yara und Anton. That girl thinks she's the queen of the neighborhood. I got news for you. She is. Rebel girl, bikini kill. Wir treiben uns Stahlplatten in die Schultergelenke, tänzeln auf der Stelle, tarieren die Schwere des Metalls aus, werfen die Köpfe vom Spiegel von links nach rechts, beugen uns vor, um uns von nahem zu betrachten, erkennen jede Wimper, jede Pore, jede Unreinheit und lieben alles, was wir vor uns sehen. Werfen die Haare nach hinten, glatt, alles glatt, verteilen Lipgloss auf unseren Mündern und es riecht nach Kirsche. Machen uns bereit für die Nacht, pumpen Survivor, pumpen Fighter, pumpen Stronger durch den hellblauen Ghetto-Blaster. Die Mix-CD kreist und wir kreisen auch. Können alle Refrains, alle Choreos, kennen jedes Video auf MTV und jedes Detail darin. Halten kurz still, aber nicht, weil wir erschöpft sind. Ziehen uns den finalen Liedstrich mit einem feuchten schwarzen Kajal. Legen die Köpfe in den Nacken, halten einander die Flasche. Schlagen uns auf den Rücken, wenn wir uns verschlucken. Schlagen uns auf den Rücken, wann immer uns danach ist. Checken den Inhalt der Handtaschen, checken den Sitz der Viskosetops, der Kunstlederröcke und der gebleachten Jeans. Legen fein gehämmerte Schlagringe an, bevor wir das Haus verlassen. Laufen auf die Straße, laufen zum Bus und die Ringe funkeln im Licht der Laternen. Wenn wir in den Bars dieser Stadt sitzen, glitzert alles und alles ist endlos. Bis es hell wird, noch ungreifbar viele Stunden und das Geld geht nicht aus. Anto hat sich die Nägel machen lassen, neongrün und weiß. Sie laufen vorne spitz zu und riechen auch jetzt, zwei Tage später, nach Acryl. Jedes Mal, wenn sie etwas berührt, den Tisch oder ihr Glas, gibt es ein leises Klackern und in mir zieht sich etwas zusammen. Wie Krallen, sage ich. Wenn ich es nicht besser wüsste, hätte ich Angst vor dir. Tja, sagt Anto, heute Nacht wird aufgeschlitzt. Unter dem kleinen, runden Tisch liegen unsere Baseballschläger. Meiner ist blau lackiert, Antos Schläger ist aus hellem, unbehandeltem Holz, in dessen Maserung sich alles einschreiben wird. Später werfen wir sie in den Fluss, sagt sie, als könne sie meine Gedanken lesen, und legt die ausgestreckten Beine auf dem gegenüberstehenden Stuhl ab. Ihre Füße stecken in schwarzen Stiefeln mit dicken Sohlen. Wenn wir in den Bars dieser Stadt sitzen und Anto eine Rum-Cola-Runde schmeißt, was bedeutet, dass wir die Zeche prellen, weil Anto niemals Geld für Rum-Cola ausgeben würde? Wenn wir in den Bar sitzen und die Blicke auf uns spüren, dann erinnern wir uns, erinnern sich unsere Körper daran, wie es war, als uns die Blicke das erste Mal trafen. Wie aufregend das war, wie schmeichelhaft. Fremde Blicke von fremden Männern, die schon viel gesehen haben mussten, so viel älter als wir und uns trotzdem für würdig befanden und sahen. Und wir wurden größer dabei und erwachsener und wurden es doch nicht. Wenn wir die Blicke im Rücken spüren und die Erinnerung in unsere Körper zurückkehrt, dann ist es an der Zeit. Dann stehen wir auf, schnell und geschmeidig manchmal und an anderen Tagen schwankend, als würden wir nichts vertragen. Als würde uns eine lächerliche Rum-Cola-Mischung aus dem Gleichgewicht bringen, aber das ist alles nur ein Spiel. Wir stehen dann auf, wir drehen uns um und wenn wir können, dann lächeln wir. Wir lächeln, wir legen uns aneinander, wir erwidern die Blicke, wir warten. Eins. Wir stehen auf der Eisenbahnbrücke, die keine mehr ist, nur noch stillgelegte Schienen und rostige Streben, und Anto schleudert ihren Schläger wie einen Speer ins Wasser. Er taucht halb unter, der Griff steht beinahe senkrecht in der Luft, kippt dann um und treibt auf der Oberfläche. Ich sehe sie von der Seite an. Hast du wirklich gedacht, dass der untergeht? Ich meine, das ist Holz. Holz treibt oben, oder? Halt den Mund, sagt sie, und starrt aufs Wasser, als könnte sie den Schläger durch Gedankenkraft dazu bringen, von der Oberfläche zu verschwinden. Der geht schon noch unter. Aber ich sehe an der Art, wie sie Luft durch die Nase zieht, dass auch sie Zweifel hat. Der Fluss ist eine glatte, schwarze Fläche, ist das Geräusch eines Körpers, der eintaucht, ein Klatschen. Ringe, die im Licht der wenigen Laternen größer werden. Der Fluss ist unsichtbare Strudel und Hochwasser im Herbst und ein Mann, der ertrunken ist, als er seinen Hund retten wollte. Der Fluss verschluckt Anto, lässt sie verschwinden. Und der Schläger treibt immer noch oben, nur wenige Meter von der Stelle entfernt, in die ihr Körper eingeschlagen ist. Anto, schreie ich, scheiße. Aber ich kann mich nicht dazu bringen, ihr zu folgen. Diesmal nicht. Sie weiß von den Strudeln. Vom Sog, gegen den auch gute Schwimmerinnen chancenlos sind. Und Anto ist keine gute Schwimmerin. Und von dem du dich, solltest du einmal hineingeraten, nach unten ziehen lassen musst, bis es nicht mehr weitergeht. Nach unten, um dem Strudel zu entkommen und dann seitlich wegzutauchen. Kann sie beim Aufprall das Bewusstsein verloren haben? Spring niemals in Wasser, von dem du nicht weißt, wie tief es ist. Das ist eine Regel wie nicht mit vollem Bauch schwimmen gehen, nicht neben der Badewanne die Haare föhnen, niemals mit dem Messer im Toaster hantieren. Ich weiß nicht, wie tief das Wasser an dieser Stelle ist. Ich weiß, dass wir hier noch nie runtergesprungen sind. Ich sowieso nicht, aber auch Anto nicht, obwohl sie ein paar Mal so getan hat, als ob. Ich stehe auf der Eisenbahnbrücke und Anto ist weg und auf dem Wasser nur die sich ausdehnenden Ringe. Spiele alle Möglichkeiten durch und dann spielen sich die Möglichkeiten selbst durch, immer schneller, von vorne bis hinten und wieder von vorn. Sehe mich in eine Rettungsdecke gehüllt am Ufer, mit Waldstrahlern und Motorbooten suchen sie die Ruhe nach ihr ab. Verbrenne mir die Zunge an zu heißem Tee, und ein Psychologe will mich zur Seite nehmen, aber die Polizei hat noch Fragen. Krame in meiner Handtasche nach dem Personalausweis. Die Boote liegen am Steg an und gefunden haben sie nur den Schläger. Die Boote liegen am Steg an und gefunden haben sie Anto, die Wasser geschluckt hat und sich übergeben muss, fast blau im Gesicht ist, aber lebendig. Liegen am Steg an und gefunden haben sie einen leblosen Körper. Einmal, als ich nachts nicht schlafen kann, sehe ich einen Schwarz-Weiß-Film im Fernsehen. Ich hätte mir diesen Film normalerweise nicht angeschaut, aber auf den anderen Sendern läuft nur Teleshopping, auf einem Sportsender einer dieser Softpornos. Eine Frau kniet bei einem Billardtisch und so weiter. Bei sowas bin ich früher manchmal hängen geblieben mit einem komischen Gefühl im Bauch, aber ich glaube, darüber bin ich hinweg. Als ich schließlich bei dem Film lande, liegt da jedenfalls gerade eine Frau in einem seidig schimmernden Nachthemd auf einem Hotelbett, eine Zigarette in der Hand. Ihr Gesicht wird in der Nahaufnahme gezeigt. Irgendwas ist mit ihrem Blick. Aus irgendeinem Grund schalte ich nicht weg, obwohl mich so auf altgemachte Filme eigentlich echt nicht interessieren. Als sie fertig geraucht hat, steht die Frau auf und öffnet das Fenster. Sie durchquert den Raum, hebt ein Kleidungsstück vom Boden auf. Dann verschwindet sie aus dem Bild. Die Kamera filmt das Bett, die sich im Luftzug bauschenden Vorhänge. Die Frau kommt wieder. Sie trägt jetzt ein dunkles Kleid mit einer langen Knopfleiste auf der Vorderseite, zündet sich eine neue Zigarette an, schließt mit einer Hand die letzten Knöpfe ihres Kleides. Dann geht sie auf das geöffnete Fenster zu, klettert auf das Fensterbrett und springt. Ich habe das absolut nicht kommen sehen. Wir nehmen nichts mit, ruft sie mir über das Dach eines dunkelblauen BMWs zu, der jetzt keine Scheiben mehr hat. Ist das klar? Auf dem mit hellgrauem Leder bezogenen Beifahrersitz und im Fußraum überall glitzernde Glasscherben und mittendrin eine Handtasche. Eine echte Louis Vuitton, ich müsste wirklich nur meine Hand durch die Öffnung stecken, aber bei der Brücke, ruft Anto, bevor sie sich umdreht und in einer Seitenstraße verschwindet. Der Baseballschläger, den sie umklammert, schwingt beim Rennen in alle Richtungen. Sie hat ein paar Mal zuschlagen müssen, bis die Scheibe wirklich zu Bruch gegangen ist. Mit jedem Schlag hat sie verbissener ausgesehen und fast habe ich meinen Vorschlag bereut, fast habe ich ein schlechtes Gewissen deshalb. Der BMW da vorne, hatte ich zu ihr gesagt. Wetten, du schaffst es nicht, da in unter 2 Minuten alle Scheiben einzuschlagen? Natürlich habe ich nicht so richtig damit gerechnet, dass sie sofort darauf einsteigen würde. Ich hatte gerade erst einen Witz darüber gemacht, dass wir dauernd die Baseballschläger mitschleppen, obwohl wir sowieso nichts Konkretes damit vorhaben. Und vielleicht hatte ich sie damit provoziert. Jedenfalls war klar, dass sie nicht ewig weiter erfolglos auf die Scheibe einschlagen konnte, ohne dass irgendjemand auf uns aufmerksam werden würde. Du musst den Rand treffen, habe ich ihr deshalb ins Ohr geschrien. Da geht's leichter. Ich habe keine Ahnung, warum ich solche Dinge weiß. Ich stehe noch für ungefähr 2 Sekunden neben dem Auto, bevor ich auch loslaufe in die entgegengesetzte Richtung, wie wir es vor Ewigkeiten schon vereinbart haben. Wenn was schief geht, hat Anto damals gesagt, dann dürfen wir nicht in die gleiche Richtung laufen, auf keinen Fall. Ist das klar? Ja, aber wir machen einen Ort aus und da treffen wir uns erst, wenn wir ganz sicher sind, dass uns niemand folgt. Das hat sie gesagt vor einer halben Ewigkeit und natürlich habe ich mir das gemerkt. Also renne ich durch Seitenstraßen, werfe irgendwann meinen Schläger ins Gebüsch an einer Stelle, die mir besonders abgelegen vorkommt. Wir können ihn später holen. Damals, als sie das mit dem geheimen Treffpunkt gesagt hat, dachte ich, sie würde übertreiben. Das weiß ich noch ganz genau und ich weiß auch noch, dass ich das gut fand, weil alles realer wurde dadurch. Notfalltreffpunkte, Baseballschläger, Typen, denen wir theoretisch jederzeit die vordere Zahnreihe entfernen könnten. Ein Spiel, das sich immer echter anfühlt, je öfter wir es spielen. Wenn wir zusammenhalten, kann uns nichts passieren. Wie oft haben wir uns das versichert? So oft, dass es sich mir unter die Haut gebrannt hat, ich manchmal beinahe damit rechne, den Satz auf meinem Unterarm zu lesen wie ein schlechtes Tattoo. Carpe diem und La Dolce Vita, Family First und Live, Love, Love. Zusammenhalt ist der Deal, das ist es, woran wir glauben. Und deshalb ist alles, was wir machen, für mich vor allem eins. Die Möglichkeit, unsere Freundschaft noch ein bisschen größer werden zu lassen, noch ein bisschen glänzender. Weißt du noch, und du hättest dein Gesicht sehen sollen, und diesmal ist es wirklich knapp gewesen. Immer in Bewegung sein, niemals zu lang nachdenken. Auf meinem Zimmerboden stapeln sich die getragenen Kleider, die ausgeleerten Handtaschen. Kaugummipapiere, Feuerzeuge, Tampons, Lipgloss, Männerstrümpfe, zerdrückte Getränkedosen. Ich habe keine Zeit, mich darum zu kümmern, ich muss weiter. Draußen ist Sommer und Anto wartet irgendwo auf mich. Und ich muss nichts essen, nie. Ich lebe von Cola und Zigaretten und nur manchmal spätabends Döner oder Pommes, die wir uns teilen, Ketchup auf Antos Hälfte und Mayonnaise auf meiner. Ich komme nur nach Hause, um zu duschen und selten für ein paar Stunden Schlaf am Nachmittag, aus dem ich hochschrecke, als hätte ich etwas Entscheidendes verpasst. Mein Leben ist ein Film und ich spiele die Hauptrolle. Ich werde immer besser und sehe mir dabei zu. Wenn sie mich im Laufen an der Schulter streift, zieht es hoch bis zu meiner Kopfhaut. Wenn sie in Menschenmengen nach meiner Hand greift, dann spüre ich ihre Berührung noch Stunden danach. Wir posen in Unterwäsche vorm Spiegel, machen uns Komplimente, immer nur Komplimente. Wir können alles tragen, sehen in jedem Outfit gut aus. Die Frage ist nur, in welchem am besten? Die Dehnungsstreifen auf meinen Brüsten sind wunderschön, die Narbe unter Antos Kinn sowieso. Wir würden sie einrahmen lassen, wenn wir könnten. Irreparable Risse in der Unterhaut, Datum unbekannt. Fahrradunfall auf der Sommerburgstraße, Herbst 1999. Solange wir nicht stehen bleiben, wird es für immer so weitergehen. Bin morgen zurück, rufe ich Mama zu, die im Wohnzimmer sitzt. Weiß nicht wann, aber mach dir keine Sorgen. Wenn sie in den Flur kommt, während ich in meine Nikes schlüpfe, wenn sie wissen will, was ich vorhabe, dann muss ich ihren Fragen ausweichen, sie enttäuschen. Weil Anto und ich, wir wissen vorher nie, wo wir am Ende landen. Und das ist nicht das, was Mama hören will, das ist mir klar. Also springe ich auf, signalisiere ihr, dass ich es eilig habe, gebe ihr einen Kuss auf die Stirn. Ich kann ihr mittlerweile auf den Scheitel gucken. Bin eh nur bei Anto wahrscheinlich, wir machen Sleepover, sage ich, und dränge mich seitlich an ihr vorbei, sodass meine mit allem möglichen Kram vollgestopfte Handtasche nicht auffällt. Sie wünscht mir viel Spaß und wir wissen beide, dass ich nicht ehrlich bin, nicht nur zu Anto gehe, Sleepover, und dass sie nichts dagegen tun kann und mir vertrauen muss, wenn sie mich nicht einsperren will. Draußen habe ich noch kurz ein schlechtes Gewissen, aber nur genau so lange, bis ich an der Straßenecke bin und mir eine Zigarette anstecke, die erste des Tages, den Rauch in die Luft puste und mir schwöre, dass mir nichts passieren wird. Alles wird auch diesmal wieder gut gehen. Und solange das so ist, solange ich immer wieder nach Hause komme, ohne Probleme anzuschleppen, muss ich mich wegen Mama nicht schuldig fühlen. Anto steht an der Ecke und sieht fantastisch aus. Und das ist überhaupt kein Ding für mich, im Gegenteil. Es macht mich stolz und ich fange an zu rennen, muss ihr unbedingt sagen, wie großartig sie ist. Am besten so, dass alle Vorbeigehenden es hören können, weil Anto und ich, wir sind die Schönsten in der ganzen Stadt. Ihr Blut muss Spuren hinterlassen haben, am Auto selbst oder auf der Straße. Es muss an den Scherben der Autoscheibe zu finden sein, an denen sie sich verletzt hat, auf den Ledersitzen. Wenn ich jetzt die Polizei ins Spiel bringe, wird es viel zu leicht sein, eine Verbindung herzustellen. Der Schläger treibt noch da unten im Wasser. Dankeschön.
1: Mascha Unterleberg, Wenn wir lächeln, erschienen im Dumont Buchverlag und kostet 23 Euro.
0: Dann bei Ihnen fürs Zuhören, fürs Dasein, dafür, dass kein Handy geklingelt hat, ist irgendwie auch cool. Und einen schönen Abend und noch eine schöne Messe. Danke.
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3: Bleibt gesund und schützt euch und andere. Hey.

Guten Abend, herzlich willkommen bei einer neuen Ausgabe von Magic Tunes beim Freien Radio Neumünster. Es gibt heute ja viel unterschiedliche Musik. Zunächst ein bisschen Südstaatenrock, dann ein bisschen Bluesrock, dann den einen oder anderen Americana-Liedermacher-Track, dann etwas Altes, etwas Psychedelisches und zum Schluss wird es dann auch noch progressiv. Es fängt an mit den Bootleggers aus dem Jahre 2017. Das sind Franzosen, warum auch immer die sich Bootleggers nennen, das ist ja eigentlich egal. Sie behaupten von sich selbst, sie machen Südstaatenrock. Sie werden unter anderem gelistet unter Country Rock, das passt schon. Wir hören Sometimes You Run.

Bootleggers hören wir Sometimes You Run aus Frankreich. Also da kann ich auch nur sagen, in Frankreich, da treiben sich gerade Bands drum, da kann man sich alle Finger nachlecken. Das ist unglaublich, was da für eine Musikszene so am werkeln ist. Da können wir uns manchmal wirklich eine Scheibe von abschneiden. Der nächste Song kommt aus Schweden von einem Duo. River Lucifer heißen die und sie haben gerade vor ein paar Wochen ihr Debütalbum veröffentlicht, was genauso heißt wie die Band. Und ja, das ist Bluesrock vom Allerfeinsten. Sie begeben sich da wirklich zurück zu den Wurzeln. Da gibt es den Snicken an der Gitarre und singe, naja, was ist das wohl, ein Sänger. Wir hören als erstes von dieser Band Hello Spider.

Was man jetzt gar nicht so glaubt, der Sänger, der ist aus einer Stoner-Rockband ausgestiegen, bevor er sich diesem Projekt River Lucifer zugewandt hat. Und wir hören jetzt eine wirklich tolle Ballade, sehr emotional, auch von River Lucifer, die heißt Back to Angel.

River Lucifer, ein relativ neues Projekt aus Schweden. Die Platte erschien am 16. Februar dieses Jahres und ich kann euch wirklich nur warm ans Herz legen, wenn ihr solche Musik mögt, da werdet ihr fündig. Natürlich, wie fast immer, bei Bandcamp. River Lucifer. Und von Schweden ist es ja nicht so weit nach Norwegen. Und in Norwegen, da gibt es ja auch so Musiker, die ihr Unwesen treiben. Also neben irgendwelchen Trollen und Lachsen in den Fjorden kann man da also durchaus feinste Weisen hören. Zum Beispiel vom Steinar Ytrehus. Der ist eigentlich im richtigen Leben im Krankenhaus als Pfleger unterwegs und macht Musik, die sich irgendwo zwischen J.J. Cale, Snowy White und Mark Knopfler bewegt. Und er hat mir seinen neuen Song geschickt, Call Me King, und den müsst ihr euch wirklich anhören.

Ich hoffe, ich habe euch da nicht zu viel versprochen. Der Stainer, der ist seit seinem 15. Lebensjahr unterwegs mit der Gitarre und hat da auch recht früh angefangen aufzunehmen. Mittlerweile 2 Alben veröffentlicht, Dark Songs im Jahre 2020, Black Coffee and Sweet Love Songs im Jahre 2022 und es kommen beständig welche dazu. Jetzt kommen wir zum etwas traurigen Kapitel heute. Brother Deke ist verstorben. Anfang März, völlig unerwartet, im zarten Alter von 56 Jahren. Und das möchte ich zumindest zum Anlass nehmen, ein paar Titel zu spielen, die er sich ausgedacht hat, federführend. Der erste ist Last Man Out of Babylon.

Brother Deek aus dem Jahre 2013 von seinem, ich glaube, dritten Album How to Kill a Horse. Ja, traurige Geschichte. Anfang des Jahres sah das alles noch ganz anders aus. Da war eine Europatournee geplant. Sein sechstes Studioalbum wurde vor ein paar Tagen quasi posthum erst veröffentlicht. Das mit der Tour ist natürlich Geschichte, aber die Plattenfirma und auch seine Band haben sich entschieden, das Album trotzdem zu veröffentlichen. Wir hören von diesem letzten, Aurora heißt es, den Track Losers Blues.

Das war der Losers Blues vom Brother Deke. Die Veröffentlichung dieses Tracks und dieses Albums hat er schon nicht mehr miterlebt. Und einen dritten Song hören wir auch noch. Und was würde da besser passen? Es gibt zwei von seinem ersten Album Too Old to Die Young. Und der andere heißt Dead and Gone. Wir hören den zweiten.

Ja, das ist also wirklich ein trauriges Kapitel und ich hoffe, dass zumindest die Musik von Brother Deke noch ganz, ganz lange Bestand hat. Und vielleicht macht die Band ja auch ohne ihn weiter. Aber das ist natürlich ein unheimlich schweres Erbe. Aus Kalifornien habe ich Musik aus Redlands. Eine Band namens Cracker. Gegründet 1990 oder 91. Und sie haben dann ein bisschen gebraucht, bis sie ein komplettes, stabiles Line-up hatten und auch so Platten in den Charts veröffentlichen konnten. Aber es hat geklappt. Es hat geklappt. Die machen halt so alternative Rockmusik, die sehr stark vom Blues-Rock und Southern-Rock beeinflusst ist. Wir hören aus dem Jahre 98 einen Track, der heißt My Life is Totally Boring Without You.

immer noch Magic Tunes beim Freien Radio Neumünster. Mein Name ist Olaf Grundmann und heute Abend gibt's ja zwischen Südstaaten und Bluesrock auch Progressives und Psychedelisches zu hören. Ich habe gerade die Band Cracker gespielt. 98 erschien ihr Album Gentleman's Blues und das war ja tatsächlich so die stabilste Phase dieser Band. My Life is Totally Boring hörten wir. Und ich möchte noch einen zweiten Song von diesem Album spielen, der ist einen durchaus ernstzunehmenden Hang zu ganz sanften Balladen hat. Aber dieser Song Cinderella, der hat dann auch ein paar härtere Töne in sich.

Cracker und Cinderella hörten wir aus dem Jahre 98. Und jetzt kommen wir zu einem echten Oldie, also war ja fast echter Oldie. 51 Jahre ist das her. 1973 veröffentlichte Status Quo die LP Hello. Und da war ein Track drauf, der war für damalige Verhältnisse nicht besonders kurz, aber jetzt auch nicht extrem lang. Und er beschreibt eigentlich am besten, wieso damals Francis Rossi und Rick Parfitt mit ihren Gitarren diesen unverwechselbaren Status Quo Sound geschaffen haben. Wir hören 4500 Times.

Status Quo, wie wir sie kennen und möglicherweise auch lieben. Also ich habe diese Band in meinen jungen Jahren sehr gemocht. Irgendwann ließ das so ein bisschen nach, weil die Musik dann nichts Neues mehr geboten hat und es auch andere Musiker gab, die sich in mein Ohr gespielt haben. Ich möchte euch jetzt eine Band vorstellen aus Bremen. Diese Band gibt es noch. Ja, nein, nicht noch, sondern glücklicherweise. Und ich finde das total schön, dass solche Musik heute gespielt wird, dass eine Band sich traut, solche Musik zu machen, zu veröffentlichen und ja, vielleicht auch bewusst in eine Nische sich zu bewegen, die garantiert nie von Massen besetzt sein wird. Aber Musik muss halt raus. Ne? Das ist tatsächlich so. So ein Musiker, der macht das ja nicht unbedingt nur für andere, sondern primär auch erstmal so ein bisschen für sich. Liquid Orbit, eine Band aus Bremen, gegründet, das weiß ich gar nicht so genau, also auf jeden Fall vor 2017. Sie haben ein Album damals rausgebracht, selbst betitelt, wie man das immer so schön nennt. Und da ist ein Track drauf, der heißt Time Machine.

Ja, das ist Musik, wie man sie heute tatsächlich nur noch selten hört. Ich meine, das Album ist aus dem Jahr 2017, also auch schon 7 Jahre alt, aber trotzdem der Hammer. Orgelig, jammig und die Sängerin, die Silvia, die hat mir verraten, dass da im Zweifelsfalle, wenn sie auf der Bühne stehen, der Song auch mal, na nicht nur der Song, sondern die Songs, sich auch mal ganz anders anhören kann, als man das von den Alben kennt, weil das lädt halt wirklich dazu ein, zu improvisieren und das nutzen sie. Das finde ich auch total schön, weil da geht man in ein Konzert und weiß nicht, was einen vorher erwartet. Und das macht ja auch den Reiz aus von Musik, dass das nicht so ein Knopfdruck ist wie der Brötchenautomat. Ne? Mark rein, Brötchen raus, Mark rein, Brötchen raus. Nee, gar nicht. Aus dem Jahre 2019, vom zweiten Album von Liquid Orbit, das hieß Game of Promises, hören wir die verlorene Karawane.

Liquid Orbit, die zelebrieren den Geist des psychedelischen Untergrunds und machen Groovy Space Rock. Ja, das konnten wir ja gerade sozusagen live und in Farbe hören. Sie werden in Hamburg spielen beim Spaceboat dieses Jahr und wenn ihr Glück habt, gibt's da noch eventuell eine Karte. Ja, und wir hören natürlich noch einen dritten Track von Liquid Orbit von ihrem Album, welches im Jahre 2023 erschienen ist. Ihr drittes Album, das heißt Spontaneous Floating Rock Creations. Und wir hören von diesem Album The World is a Huge Space.

Psychedelic Rock vom Allerfeinsten. Liquid Orbit aus Bremen. Wie gesagt, wenn da jemand mehr hören möchte, schaut bei Bandcamp. Da findet ihr alles, was diese Band produziert hat. Oder geht auf eins ihrer Konzerte. Das nächste wird in Hamburg sein, beim Space Boat. Und wir hören jetzt eine Band aus, ich glaube, Kalifornien. Ein Album, was 1992 aufgenommen wurde von der Band Soul Kitchen. Aufgenommen wurde es in Pennsylvania, also in der Nähe von Philadelphia. Und wir hören, um die Ohren jetzt ein bisschen umzustimmen, auf den nächsten Track, Dancing on the Highway.

Dancing on the Highway. Ja, und jetzt, nachdem die Uhren ein bisschen umgestimmt sind, können wir auch einen Song hören aus dem Jahr 2012 von einer Band namens Brother Bagman. Die sind auch seit den 2000ern, Anfang der 2000er unterwegs, haben insgesamt 3 Alben veröffentlicht. Ihr letztes, ja, 2012, und danach kam dann auch nichts mehr. Vermutlich hat sich die Band tatsächlich aufgelöst. 2015 kann man noch den einen oder anderen Live-Auftritt erahnen. Aber naja, wie halt alles Irdische, irgendwann ist es da auch mal vorbei. Auf jeden Fall war dieses Album wirklich genial. Scenic Route heißt das. Und ja, was ist noch zu sagen? Die Band, die kommt aus Kansas City, und wir hören einen Track, der heißt Stand Up.

Kansas City kommen wir jetzt nach West Virginia, nach Shinston. Da gibt's bzw. gab es eine Band namens Black Hander. Und aus irgendeinem Grund haben die das geschafft, von dem musikalischen Erbe von Ronnie Van Zandt zu profitieren. Der Schlagzeuger, der Sean Merritt, der hat mal mit Ronnie gespielt und ja, da sind sie dann halt in Kontakt gekommen und haben tatsächlich einen unveröffentlichten Song dann selbst quasi ja so weit vorbereitet und zubereitet, dass er dann auch auf einer Platte erschienen ist. Leider war das alles auch nur so eine Eintagsfliege und dann war das mit der Band auch schon wieder Geschichte. Der Sean Mara, der Schlagzeuger, der hat auch Coversongs gemacht. Und zwar einen, den kennt ihr vermutlich alle, den Simple Man. Und ja, das war wirklich ein Mann mit seiner Gitarre. Schlagzeug hört man da nicht, aber er konnte halt auch Gitarre spielen, kann er wahrscheinlich immer noch. Wir hören den uns jetzt einfach mal an.

wunderschöne Musik, wie ich finde, und die Story behind, ja, das ist einfach und schnell erzählt. Ich bin auf diese Band Black Hender gestoßen, habe dann recherchiert, habe die mal angeschrieben, habe auch tatsächlich über Facebook einen Kontakt herstellen können und wir haben uns dann eine ganze Weile ausgetauscht und in diesem Zusammenhang hat der Sean Mara mir tatsächlich mal diesen Song geschickt und sagt, hör dir das mal an, das habe ich letztens aufgenommen, gefällt er dir? Und da wollte ich euch dann tatsächlich mal dran teilhaben lassen. Ja, die Sendung neigt sich mit großen, großen Schritten dem Ende entgegen. Ich würde sagen, ich spiele noch zwei Songs. Der eine, der kommt von Marillion und der heißt Garden Party. Aufgenommen 1983 in Baunatal. Ja, da gab es so eine Halle, so eine Mehrzweckhalle, da sind die aufgetreten und natürlich noch mit Fisch.

0: 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Meine Deutsch ist sehr hässlich. It's when I was at school, I used to run away a lot.
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0: If anyone has trouble, major trouble, understanding this accent, please do shout out. And we won't change a thing. This is the title track of our first album, and this is called.
2: Auch das wunderschöne Musik. Fish hat ja dann irgendwann Meridian verlassen und ja, die Band war nicht mehr die gleiche. Es gibt inzwischen ja tolle Coverbands, die so die Musik der Fish-Jahre nachspielen. Zum Beispiel Mr. Punch aus Mailand. Kann ich auch nur empfehlen, die sind hin und wieder mal in Deutschland zu hören und das ist wirklich eine wirklich erstklassige Reinkarnation von Meridian, würde ich fast sagen. Also man kann da manchmal keinen Unterschied hören und inzwischen machen sie auch eigene Songs, aber natürlich in genau diesem Stil. Ja. Es bleibt mir jetzt eigentlich nur noch, mich zu verabschieden. Ein Song haben wir noch. Der kommt von Steve Hackett. Steve Hackett kennen wir möglicherweise als Mitbegründer und Gitarrist von Genesis. Und er hat diese Gruppe ja 77 verlassen. Danach kam dann jemand anders, der vorwiegend sich am Schlagzeug hervorgetan hat und natürlich auch mit Gesang. Steve Hackett war Gitarrist und er hat dann danach solo weitergemacht und natürlich dabei auch Musik zum Besten gegeben im Stil der Genesis der frühen Jahre und er hat 22, da war er schon 72 Jahre alt, in Brighton ein Konzert gegeben. Und auf diesem Konzert sind Aufnahmen entstanden. Und von diesen Aufnahmen möchte ich euch jetzt Everyday vorspielen. Damit verabschiede ich mich für heute. Wenn ihr Lust habt, schaltet gern wieder ein. In ja, 3 Wochen ist es soweit, am 4. Dienstag im April. Bis dahin wünsche ich euch eine schöne Zeit. Macht's gut, euer Olaf Grundmann.